0: gekommen. Die polnische Luftwaffe hat dort nach eigenen Angaben ein russisches Aufklärungsflugzeug abgefangen, zum dritten Mal innerhalb weniger Tage. Polen spricht von provokativen Aktionen Russlands. Der polnische Luftraum sei aber nicht verletzt worden. FIFA-Boss Gianni Infantino hat Medienberichten zufolge für den heutigen Mittwoch zu einer Krisensitzung des Weltverbands nach Marokko geladen. Der heftig in der Kritik stehende FIFA-Boss, heißt es, habe wichtige Mitarbeiter zu einem Treffen in die Hauptstadt Rabat beordert. Allerdings sei unklar, was er dort genau besprechen wolle. Infantino hatte zuletzt für eine Welle der Empörung in der Fußballwelt gesorgt, als seine Pläne zum Verkauf von WM-Rechten an Investoren bekannt wurden. 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
2: In Mülheim zeigt das Thermometer in der Nacht angenehme 22 Grad, begleitet von starker Bewölkung. Auch in Hinterzarten sind die Temperaturen ähnlich, mit stark bewölktem Himmel. In den Morgenstunden wird es im Markgräflerland bis zu 22 Grad warm. Der Tageshöchstwert erreicht 37 Grad und die Sonne strahlt wolkenfrei vom Himmel.
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2: Im Moment gibt es keine bekannten Verkehrsbehinderungen. Gute Fahrt.
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2: In Lörrach in der Greta-Straße steht ein Blitzer, erlaubt sind 30. Auch in Elzach wird Frischnau geblitzt. Schließlich wird in Friesenheim in der Adlerstraße geblitzt, erlaubt sind 30.
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1: Hi, ich bin Sebastian aus Hartheim, gebürtig mal Kfz-Mechatroniker gewesen, jetzt im Vertrieb tätig. Deshalb, wenn du keine Lust auf deinen jetzigen Job hast, schau nach dem, was dir gefällt.
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2: Okay, was machst du jetzt?
1: Ich bin inzwischen Gebietsverkaufsleiter für Hebebühnen und Werkstatteinrichtungen.
2: Ah, okay, ja. Du bist aber bist der Branche schon treu geblieben.
1: Ja.
2: Das ist ja cool. Und wie kam das, dass du vom Kfz-Mechatroniker zum Vertriebler wurdest?
1: Ja, also ich bin dann irgendwann aus der Werkstatt ausgestiegen, ja, war dann bei einem Hersteller auf ganz badisch in Iring, war da dann im Callcenter, also für Reparaturhilfen am Telefon, wo die ganzen Werkstätten anrufen können und telefonische Unterstützung bekommen haben. Und durch diese Geschichte bin ich so ein bisschen auch in den Verkauf mit reingekommen, weil ich immer mit auf Messen bin und habe an dem Verkauf geschnuppert und war schon immer derjenige, wo gern redet mit Menschen, war immer offen, ne? Und bin dann in den Verkauf so gekommen und habe dann irgendwann den Weg eingeschlagen, war bei einem Teilegroßhändler, habe da ein bisschen Karriere gemacht und bin dann jetzt zu dem Familienunternehmen, wo ich jetzt bin, gekommen.
2: Cool.
1: Ja.
2: Und ich glaube, da hast du schon echt ein wahres Wort gerade gesprochen. Gerne reden müssen und gerne mit Leuten in Interaktion treten, das ist wahrscheinlich bei dem Job das A und O, oder?
1: Ja, definitiv.
2: Und irgendwie auch keine Sorge dazu haben, ob man jetzt mal eine Klinke putzt, auf gut Deutsch zu sagen, oder nicht, oder?
1: Genau, nee, man muss komplett offen sein. Also ja. Das kann vom Klinkenputzen über ein Reklamationsgespräch, das kann ja alles kommen. Man weiß nie, was als nächstes kommt, ja.
2: Also das heißt, du bist im richtigen Job angekommen?
1: Ja.
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2: Mit Hendrik Daum. Die EU-Staaten wollen nach ihrem Streit über die Migration

0: Migrationskrise in Ceuta künftig geschlossener auftreten. Außerdem wollen sie durch Frühwarnsysteme besser vorbereitet sein. Das teilten die Mitgliedsländer nach einer Videokonferenz der Innenminister mit. Vergangene Woche waren insgesamt rund 72.000 Migranten in die spanische Nordafrika-Exklave Ceuta gelangt. Rund 70.000 von ihnen sind inzwischen nach Marokko zurückgekehrt. Aus Madrid berichtet Julia Macher.
1: Spanien sieht sich gestärkt. Alle EU-Partner hätten die schnelle Reaktion und das effiziente Krisenmanagement gelobt, so der Innenminister. Nachdem vergangene Woche Zehntausende Migranten schwimmend und kletternd in die spanische Exklave Ceuta drängten, hatten mehrere Länder Madrids liberale Einwanderungspolitik dafür verantwortlich gemacht.
0: Nach einer Sondersitzung des Innenausschusses zum Anschlag auf den Berliner CSD sind nach Ansicht der Grünen noch viele Fragen offen. Fraktionsvize von Notz sagte, wesentliche Tatumstände seien noch nicht geklärt. Das betreffe unter anderem die vermeintliche Tatwaffe, eine Machete, die bisher nicht gefunden worden sei. Von Notz kritisierte, es gebe noch keine chronologische Aufstellung des Behördenhandels. Innenminister Dobrindt hat das inzwischen aber zugesagt. Über der Ostsee ist es erneut zu einem militärischen Zwischenfall gekommen. Die polnische Luftwaffe hat dort nach eigenen Angaben ein russisches Aufklärungsflugzeug abgefangen, zum dritten Mal innerhalb weniger Tage. Polen spricht von provokativen Aktionen Russlands. Der polnische Luftraum sei aber nicht verletzt worden. FIFA-Boss Gianni Infantino hat Medienberichten zufolge für den heutigen Mittwoch zu einer Krisensitzung des Weltverbands nach Marokko geladen. Der heftig in der Kritik stehende FIFA-Boss, heißt es, habe wichtige Mitarbeiter zu einem Treffen in die Hauptstadt Rabat beordert. Allerdings sei unklar, was er dort genau besprechen wolle. Infantino hatte zuletzt für eine Welle der Empörung in der Fußballwelt gesorgt, als seine Pläne zum Verkauf von WM-Rechten an Investoren bekannt wurden. 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
4: In der Nacht bleibt es in Emmendingen bei 24 Grad und stark bewölkten Himmel. Am Morgen zeigt das Thermometer im Breisgau bis zu 23 Grad an. Im Laufe des Tages wird eine Höchsttemperatur von 37 Grad erreicht, begleitet von etwas Regen.
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4: Derzeit sind uns keine Meldungen bekannt. Kommt gut an euer Ziel.
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4: Geblitzt wird Höhe Bad Krotzingen auf der A5. Hier sind 120 erlaubt. Auf der B34 bei Dogern gibt es eine weitere Kontrolle. In Elzach stehen sie gerade Frischnau. Erlaubt sind 70.

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3: Danke, Joanne, Lindom, Game, Lindom, Game.

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1: Mit Hendrik Daum. Rund 72.000 Migranten sind vergangene Woche irregulär in die spanische Nordafrika-Exklave Ceuta gelangt. Etwa 70.000 von ihnen sind inzwischen wieder nach Marokko zurückgekehrt. Einige der EU-Mitgliedstaaten hatten Spanien wegen des Vorfalls heftig für seine Migrationspolitik kritisiert. Jetzt haben sich die EU-Innenminister in einer Krisensitzung ausgesprochen. Was dabei rausgekommen ist, berichtet Ursula Winkler.
2: Sie wollen künftig besser vorbereitet sein durch Frühwarnsysteme. Dazu gehört zum Beispiel auch, genauer in die sozialen Medien zu schauen. Denn viele Migranten hatten gesagt, sie seien durch Videos und Nachrichten bei TikTok und Co. auf die angeblich offene Grenze aufmerksam geworden. Sonst hätten sicher nicht zigtausende diese gefährliche Reise angetreten. Mindestens 75 Menschen starben ja im Meer.

0: Der Ansturm hatte auch für Streit zwischen den EU-Ländern gesorgt. Jetzt lobten aber die Innenminister das rasche Handeln der spanischen Behörden.
1: Die schwarz-rote Koalition trifft derzeit Vorkehrungen für eine Neuauflage des Zivildienstes. Und zwar für den Fall, dass die Wehrpflicht wieder eingeführt werden muss, um so genügend Soldatinnen und Soldaten zu rekrutieren. Linke und FDP kritisieren diese Vorbereitungen der Bundesregierung für einen neuen Zivildienst. Linken-Chefin Schwertner warnte, ein verpflichtender Zivildienst könnte tariflich bezahlte Arbeit im Sozialbereich verdrängen. Und FDP-Generalsekretär Hagen sagte, die Pläne zeigten, dass die Bundesregierung kein Vertrauen habe, die Sollstärke der Bundeswehr durch Freiwilligkeit zu erreichen. Über der Ostsee ist es erneut zu einem militärischen Zwischenfall gekommen. Die polnische Luftwaffe hat dort nach eigenen Angaben ein russisches Aufklärungsflugzeug abgefangen, zum dritten Mal innerhalb weniger Tage. Polen spricht von provokativen Aktionen Russlands. Der polnische Luftraum sei aber nicht verletzt worden. FIFA-Boss Gianni Infantino hat Medienberichten zufolge für den heutigen Mittwoch zu einer Krisensitzung des Weltverbands nach Marokko geladen. Der heftig in der Kritik stehende FIFA-Boss, heißt es, habe wichtige Mitarbeiter zu einem Treffen in die Hauptstadt Rabat beordert. Allerdings sei unklar, was er dort genau besprechen wolle. Infantino hatte zuletzt für eine Welle der Empörung in der Fußballwelt gesorgt, als seine Pläne zum Verkauf von WM-Rechten an Investoren bekannt wurden. 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
3: In Ihringen zeigt sich die Nacht mit warmen 23 Grad und starker Bewölkung. Ähnliche Temperaturen werden auch in St. Blasien registriert, wo es ebenfalls bewölkt ist. Am Morgen sind im Kaiserstuhl bis zu 23 Grad zu erwarten. Im Laufe des Tages steigen die Temperaturen auf bis zu 37 Grad, während der Himmel wolkenlos bleibt.
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3: Derzeit sind uns keine Meldungen bekannt. Kommt gut an euer Ziel.
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3: Blitzer in Theningen in der Hauptstraße, hier sind 30 erlaubt. Blitzer in Waldshut, Tingen in der Klettgaustraße. Außerdem wird auf der A5 bei Bad Krozingen kontrolliert. Erlaubt sind 120.
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0: 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Hättet ihr's gewusst?
1: Schlecht geschlafen, merkt man manchmal an den Genen, vielleicht aber auch durch die Augenringe. Aber tatsächlich kommen Augenringe nicht nur von Müdigkeit. Um zu verstehen, warum das so ist, muss man erstmal klären, was Augenringe eigentlich sind. Die Haut unter unseren Augen ist sehr dünn und die Blutgefäße sind näher an der Hautoberfläche. Wenn die Durchblutung nicht optimal ist, sieht man die dunklen Blutgefäße stärker und das sind dann die Augenringe. Die schlechtere Durchblutung dieser Gefäße kommt am häufigsten von Schlafmangel, aber auch von schlechter Ernährung, Stress und vor allem sehr oft auch von langer Bildschirmzeit. Manchmal ist es auch eine Kombination dieser Dinge. Also ist es wichtig, ausreichend zu schlafen, gesund zu essen und nicht zu viel Zeit am Computer oder am Handy zu sein. Eure Mariella Miskial.
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1: Mit Hendrik Daum. Rund 72.000 Migranten sind vergangene Woche irregulär in die spanische Nordafrika-Exklave Ceuta gelangt. Etwa 70.000 von ihnen sind inzwischen wieder nach Marokko zurückgekehrt. Einige der EU-Mitgliedstaaten hatten Spanien wegen des Vorfalls heftig für seine Migrationspolitik kritisiert. Jetzt haben sich die EU-Innenminister in einer Krisensitzung ausgesprochen. Was dabei rausgekommen ist, berichtet Ursula Winkler.
2: Sie wollen künftig besser vorbereitet sein durch Frühwarnsysteme. Dazu gehört zum Beispiel auch, genauer in die sozialen Medien zu schauen. Denn viele Migranten hatten gesagt, sie seien durch Videos und Nachrichten bei TikTok und Co. auf die angeblich offene Grenze aufmerksam geworden. Sonst hätten sicher nicht zigtausende diese gefährliche Reise angetreten. Mindestens 75 Menschen starben ja im Meer. Der Ansturm hatte auch für Streit zwischen den EU-Ländern gesorgt. Jetzt lobten aber die Innenminister das rasche Handeln der spanischen Behörden.
1: Die schwarz-rote Koalition trifft derzeit Vorkehrungen für eine Neuauflage des Zivildienstes, und zwar für den Fall, dass die Wehrpflicht wieder eingeführt werden muss, um so genügend Soldatinnen und Soldaten zu rekrutieren. Linke und FDP kritisieren diese Vorbereitungen der Bundesregierung für einen neuen Zivildienst. Linken-Chefin Schwertner warnte, ein

0: Verpflichtender Zivildienst könnte tariflich bezahlte Arbeit im Sozialbereich verdrängen. Und FDP-Generalsekretär Hagen sagte, die Pläne zeigten, dass die Bundesregierung kein Vertrauen habe, die Sollstärke der Bundeswehr durch Freiwilligkeit zu erreichen. Über der Ostsee ist es erneut zu einem militärischen Zwischenfall gekommen. Die polnische Luftwaffe hat dort nach eigenen Angaben ein russisches Aufklärungsflugzeug abgefangen, zum dritten Mal innerhalb weniger Tage. Polen spricht von provokativen Aktionen Russlands. Der polnische Luftraum sei aber nicht verletzt worden. FIFA-Boss Gianni Infantino hat Medienberichten zufolge für den heutigen Mittwoch zu einer Krisensitzung des Weltverbands nach Marokko geladen. Der heftig in der Kritik stehende FIFA-Boss, heißt es, habe wichtige Mitarbeiter zu einem Treffen in die Hauptstadt Rabat beordert. Allerdings sei unklar, was er dort genau besprechen wolle. Infantino hatte zuletzt für eine Welle der Empörung in der Fußballwelt gesorgt, als seine Pläne zum Verkauf von WM-Rechten an Investoren bekannt wurden. 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
3: In Kirchzarten zeigt das Thermometer in der Nacht aktuell 22 Grad bei stark bewölktem Himmel. Am Morgen können im Breisgau Temperaturen von bis zu 21 Grad erwartet werden. Im Laufe des Tages steigen die Werte dann auf maximal 34 Grad und der Himmel präsentiert sich wolkenlos.
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3: Derzeit sind uns keine Meldungen bekannt. Kommt gut an euer Ziel.
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3: Geblitzt wird in Lörrach in der Greta-Straße. Hier sind 30 erlaubt, auch auf der B34. Höhe Dogern wird derzeit kontrolliert. Letzter Blitzer für den Moment. Frischnau in Elzach. Hier sind höchstens 70 erlaubt.
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1: Hi, ich bin Samira, 39, aus Wehr und habe einen kleinen, süßen Second-Hand-Geschäft, der andere Menschen in schwierigen Situationen finanziell unterstützt.
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1: Ich habe ein Geschäft in Second-Hand geschafft.
2: Okay.
1: Aber es ist nicht so typisch Second-Hand-Geschäft. Man sieht es schon von außen, das ist was Besonderes. Also da hängen überall Hexen an der Wand. Es ist ein uraltes Häuschen, ein richtiges Hexenhaus aus Stein und Holz.
2: Wow, toll.
1: Der Nachteil ist halt, das Dach ist undicht, ich kann nicht heizen und deswegen muss ich Winter immer ein wenig kürzer treten. Aber es läuft so, mittlerweile spenden mir total viele Leute Material. Bevor sie es wegschmeißen, bringen sie es nämlich mir.
2: Cool.
1: Weil ich bin gegen diese Wegwerfgesellschaft.
2: Ja, absolut.
1: Und die Einnahmen davon, die werden gespendet. Ein Teil behalte ich für die Miete, das ist natürlich klar.
2: Ja.
1: Ich muss ja die Miete auch irgendwie zahlen. Aber der Rest wird immer gespendet.
2: Und
1: da ist mir jetzt egal, unterschiedlich. Es, viele melden sich halt privat und sagen, hey, könntest du mich bitte nicht erwähnen, weil das ist peinlich. Das ist für mich in Ordnung. Andere Sachen erwähne ich, die wollen das auch gerne.
2: Ja.
1: Es ist für mich kein Unterschied zwischen Mensch und Tier. Und es gibt überall Leid, egal ob bei Menschen oder bei Tieren. Deswegen, ich unterstütze Tierschutzverein, ich unterstütze die Tiertafel. Gerade jetzt zur Zeit können sich viele keine Tiere mehr leisten, die sie ja schon vorher hatten. Und da an der Wurzel zu packen, unterstütze ich auch die Tiertafel, damit weniger Tiere in das Tierheim müssen.
2: Ja. Ja.
1: Denn die sind total überfüllt.
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2: Mit Hendrik Daum. Die EU-Staaten.

0: Staaten wollen nach ihrem Streit über die Migrationskrise in Ceuta künftig geschlossener auftreten. Außerdem wollen sie durch Frühwarnsysteme besser vorbereitet sein. Das teilten die Mitgliedsländer nach einer Videokonferenz der Innenminister mit. Vergangene Woche waren insgesamt rund 72.000 Migranten in die spanische Nordafrika-Exklave Ceuta gelangt. Rund 70.000 von ihnen sind inzwischen nach Marokko zurückgekehrt. Aus Madrid berichtet Julia Macher.
1: Spanien sieht sich gestärkt. Alle EU-Partner hätten die schnelle Reaktion und das effiziente Krisenmanagement gelobt, so der Innenminister. Nachdem vergangene Woche Zehntausende Migranten schwimmend und kletternd in die spanische Exklave Ceuta drängten, hatten mehrere Länder Madrids liberale Einwanderungspolitik dafür verantwortlich gemacht.
0: Die Serie von Enthüllungen über alarmierende Hackerfähigkeiten führender KI-Modelle reißt nicht ab. Jetzt ertappten britische Sicherheitsforscher künstliche Intelligenz beim Versuch, in Eigeninitiative eine Schwachstelle in öffentlich zugänglicher Software einzuschleusen. Um damit durchzukommen, versuchte das KI-Modell der Entwicklerfirma Anthropic sogar, per E-Mail einen zuständigen Menschen zu manipulieren. Der massiv in der Kritik stehende FIFA-Präsident Infantino hat für heute zu einer Krisensitzung des Weltverbands nach Marokko geladen. Das berichten englische Medien. Zu dem Treffen habe Infantino wichtige Mitarbeiter in die Hauptstadt Rabat beordert. Allerdings sei völlig unklar, was der FIFA-Chef genau besprechen will. Infantino hatte zuletzt für Empörung in der Fußballwelt gesorgt, als seine Pläne bekannt wurden, WM-Rechte an Investoren zu verkaufen. 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
3: In der Nacht sind es bei den Baden FM Studios angenehme 23 Grad, während der Feldberggipfel mit 15 Grad etwas kühler ist, ebenfalls bei bewölktem Himmel. In den Morgenstunden zeigt das Thermometer im Breisgau bis zu 22 Grad an. Am Tag steigt die Temperatur dann auf einen Höchstwert von 36 Grad und der Himmel präsentiert sich wolkenlos.
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3: Aktuell liegen uns keine Verkehrsmeldungen vor. Gute Fahrt.
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3: Blitzer auf der B34 Höhe Dogern, hier dürft ihr 100 fahren. Zusätzlich wird in Lörrach in der Greta-Straße kontrolliert. In Donaueschingen stehen sie gerade in der Dürrheimer Straße, erlaubt sind 50.
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1: Mit Hendrik Daum. Die EU-Staaten wollen nach ihrem Streit über die Migrationskrise in Ceuta künftig geschlossener auftreten. Außerdem wollen sie durch Frühwarnsysteme besser vorbereitet sein. Das teilten die Mitgliedsländer nach einer Videokonferenz der Innenminister mit. Vergangene Woche waren insgesamt rund 72.000 Migranten in die spanische Nordafrika-Exklave Ceuta gelangt. Rund 70.000 von ihnen sind inzwischen nach Marokko zurückgekehrt. Aus Madrid berichtet Julia Macher.
2: Spanien sieht sich gestärkt. Alle EU-Partner hätten die schnelle Reaktion und das effiziente Krisenmanagement gelobt, so der Innenminister. Nachdem vergangene Woche Zehntausende Migranten schwimmend und kletternd in die spanische Exklave Ceuta drängten, hatten mehrere Länder Madrids liberale Einwanderungspolitik dafür verantwortlich gemacht.
1: Die Serie von Enthüllungen über alarmierende Hackerfähigkeiten führender KI-Modelle reißt nicht ab. Jetzt ertappten britische Sicherheitsforscher künstliche Intelligenz beim Versuch, in Eigeninitiative eine Schwachstelle in öffentlich zugänglicher Software einzuschleusen. Um damit durchzukommen, versuchte das KI-Modell der Entwicklerfirma Anthropic sogar, per E-Mail einen zuständigen Menschen zu manipulieren. Der massiv in der Kritik stehende FIFA-Präsident Infantino hat für heute zu einer Krisensitzung des Weltverbands nach Marokko geladen. Das berichten englische Medien. Zu dem Treffen habe Infantino wichtige Mitarbeiter in die Hauptstadt Rabat beordert. Allerdings sei völlig unklar, was der FIFA-Chef genau besprechen will. Infantino hatte zuletzt für Empörung in der Fußballwelt gesorgt, als seine Pläne bekannt wurden, WM-Rechte an Investoren zu verkaufen. 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
4: In der Nacht zeigt sich der Himmel über Lahr stark bewölkt bei milden 23 Grad. Am Morgen wird es in der Ortenau ebenfalls bis zu 23 Grad warm. Im Laufe des Tages sind Höchstwerte von 35 Grad zu erwarten, begleitet von etwas Regen, der für Abkühlung sorgen könnte.
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4: Aktuell liegen uns keine Verkehrsmeldungen vor. Gute Fahrt.

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1: Auf der B34 in der Nähe von Dogern wird geblitzt. Ihr dürft 100 fahren. In Waldshut, Tingen, in der Klettgaustraße steht ein Blitzer. Und zuletzt haben wir noch eine Kontrolle in der Dürrheimer Straße in Donaueschingen. Erlaubt sind höchstens 50.
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0: 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Hättet ihr's gewusst?
1: Das war astrein. Eine Redewendung, die man sagt, wenn alles perfekt gelaufen ist. Und tatsächlich steckt dahinter ein ziemlich schönes Bild aus der Natur. Stellt euch einen Wanderweg im Schwarzwald vor. Überall Gebüsch, große Bäume, ein paar Pflanzen, hier und da Felsbrocken mit Moos und irgendwo zwitschern Vögel und man hört vielleicht auch einen Kuckuck. Und dann, genau vor euch, seht ihr einen Ast. Er ist gerade gewachsen, hat keine Macke, keine Knoten, keine Risse. Er ist perfekt glatt und einfach astrein. Und genau dieses Bild steckt hinter der Redewendung, wenn alles perfekt ist wie dieser eine wunderschöne Ast, dann ist alles astrein. Eure Mariella Mischial.
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1: Mit Hendrik Daum einen schönen guten Morgen. Die EU-Staaten wollen nach ihrem Streit über die Migrationskrise in Ceuta künftig geschlossener auftreten. Außerdem wollen sie durch Frühwarnsysteme besser vorbereitet sein. Das teilten die Mitgliedsländer nach einer Videokonferenz der Innenminister mit. Vergangene Woche waren insgesamt rund 72.000 Migranten in die spanische Nordafrika-Exklave Ceuta gelangt. Rund 70.000 von ihnen sind inzwischen nach Marokko zurückgekehrt. Die Serie von Enthüllungen über alarmierende Hackerfähigkeiten führender KI-Modelle reißt nicht ab. Jetzt ertappten britische Sicherheitsforscher künstliche Intelligenz beim Versuch in Eigeninitiative, eine Schwachstelle in öffentlich zugängliche Software einzuschleusen. Um damit durchzukommen, versuchte das KI-Modell der Entwicklerfirma Anthropic sogar, per E-Mail einen zuständigen Menschen zu manipulieren. Die schwarz-rote Koalition trifft derzeit Vorkehrungen für eine Neuauflage des Zivildienstes, und zwar für den Fall, dass die Wehrpflicht wieder eingeführt werden muss, um genügend Soldatinnen und Soldaten zu rekrutieren. Linke und FDP kritisieren das. Linken-Chefin Schwertner warnte, ein verpflichtender Zivildienst könnte tariflich bezahlte Arbeit im Sozialbereich verdrängen. Und FDP-Generalsekretär Hagen sagte, die Pläne zeigten, dass die Bundesregierung kein Vertrauen habe, die Sollstärke der Bundeswehr durch Freiwilligkeit zu erreichen. FIFA-Boss Gianni Infantino hat Medienberichten zufolge für den heutigen Mittwoch zu einer Krisensitzung des Weltverbands nach Marokko geladen. Der heftig in der Kritik stehende FIFA-Boss, heißt es, habe wichtige Mitarbeiter zu einem Treffen in die Hauptstadt Rabat beordert. Allerdings sei völlig unklar, was er dort genau besprechen wolle. Infantino hatte zuletzt für eine Welle der Empörung in der Fußballwelt gesorgt, als seine Pläne bekannt wurden, WM-Rechte an Investoren zu verkaufen. 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
4: In der Nacht zeigt sich Mülheim mit angenehmen 22 Grad und starker Bewölkung. Furtwangen hingegen hat aktuell 18 Grad und ist bewölkt. Am Morgen können im Markgräflerland bis zu 22 Grad erreicht werden. Im Laufe des Tages steigen die Temperaturen dann auf höchstens 39 Grad bei wolkenlosem Himmel.
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4: Im Moment gibt es keine bekannten Verkehrsbehinderungen. Gute Fahrt.
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4: In Elzach-Frischnau steht ein Blitzer, erlaubt sind 70, geblitzt wird

0: In Waldshut, Tingen in der Klettgaustraße und zuletzt haben wir noch eine Kontrolle in Höhe von Bad Krozingen auf der A5. Erlaubt sind 120.
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2: Wunderschönen Mittwoch euch und an der Stelle ganz liebe Grüße am Baden FM-Hörer Benny aus Lörrach. Er hat uns eine Nachricht ins Studio geschrieben. Ich bin schon mit dem Lieferwagen unterwegs. Um diese Uhrzeit sind die Straßen noch so schön leer. Ohne euch wäre die Schicht nur halb so schön. Danke für die lieben Worte, Benny. Und dann spielen wir jetzt für dich Musik von Adele. Und davor ganz liebe Grüße auf die B317 oder wo du im Raum Lörrach gerade sonst so unterwegs bist. Mit Ray Dalton und Blood Running. Guten Morgen.
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0: Guten Morgen, hier ist Baden FM, der Frühstücksclub am Mittwoch. Und wir spielen ja jeden Morgen mit euch das Baden FM Frühstücksduell. Und diese Woche, wir sind ja immer noch am Anfang der Sommerferien, haben wir uns gedacht, wir machen mal ein bisschen was Besonderes und spielen es in einer ganz besonderen Version. Und jetzt hören wir nochmal in die Wiederholung von gestern rein.
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3: Noah spielt gegen ein Kind jeden Tag. Heute haben wir den Maximilian aus Bad Krozingen da. Wie geht's dir heute so?
4: Gut.
3: Bist du vorbereitet?
4: Mhm.
3: Hast du sowas auch schon mal gemacht?
4: Ja.
0: Erzähl, was spielst du sonst gerne für Spiele?
4: Lego spiele ich oder ein paar Lernspiele und Rätselspiele.
0: Rätselspiele, das heißt, dann ist er ja eigentlich hier schon mal genau richtig.
3: Ich glaube, du bist bestens vorbereitet. Ich habe auch gehört, du redest auch jeden Morgen fleißig mit.
4: Mhm.
3: Dann würde ich mal sagen, ich habe die Spielregeln nochmal für euch, damit ihr ganz genau wisst, worum es in diesem Spiel geht. Und zwar suchen wir einen Begriff. Und ich gebe euch immer einen Tipp, die dann nach und nach genauer werden. Und wenn ihr glaubt, ja, ich habe die Antwort, dann ruft gerne rein. Aber wenn die Antwort falsch ist, dann gewinnt automatisch der andere. Habt ihr verstanden?
4: Ja.
0: Maximilian, bist du bereit?
4: Mhm.
3: Noah, du auch?
0: Ich auch. In dem Sinne, let's go.
3: Ja, hier Tipp Nummer 1. Man benutzt mich meistens draußen oder in einer großen Halle.
0: Oh, hat schon an Rasenmäher gedacht. Mhm. Das ist dann schon mal wahrscheinlich eher nicht.
4: Ich auch.
0: Draußen in einer großen Halle. Aber schön, dass wir den gleichen Gedanken haben.
3: Mhm. Wollt ihr Tipp Nummer 2?
0: Mhm. Okay. Ja, oder? Gut, Maximilian will auch.
3: Auf mir muss man das Gleichgewicht halten.
4: Ich glaube, ich hab's, aber ich mach noch weiter, dass es genauer wird.
0: Ich denke jetzt halt in Richtung Turnen, aber bin mir auch noch nicht sicher.
3: Okay.
0: Ich will auch noch einen Tipp.
3: Dann Tipp Nummer 3. Oft gibt es ein Netz um mich herum.
0: Ein Netz? Okay, jetzt habe ich gerade überhaupt keinen Plan.
3: War dein Riecher doch nicht so richtig?
0: Mein Riecher war nicht richtig. Maximilian, wie sieht es bei deinem aus?
4: Ich habe so an ein Skateboard gedacht.
0: Oh, okay.
3: Tipp 4. Jetzt wird es vielleicht ein bisschen eindeutiger. Man springt auf meiner Fläche immer wieder nach oben.
0: Jetzt weiß ich es. Du auch, Maximilian?
4: Nee.
0: Dann löse ich jetzt auf. Trampolin. Stimmt's?
3: Richtig!
0: Ja! Was hättest du jetzt noch gedacht?
4: Ich hätte so an Sprungbrett gedacht.
3: Ist auch sehr gut. Hätte auch sein können. Aber wir haben Trampolin gesucht. Also herzlichen Glückwunsch, Noah. Du hast gewonnen. Maximilian, vielen Dank fürs Mitmachen. Hast du mega gut gemacht. Richtig gute Riecher. Und rate doch gerne fleißig weiter mit beim Frühstücksduell. Und wenn ihr gerne mitmachen wollt, dann meldet euch doch gerne an auf baden.fm. Wir freuen uns.
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0: Einen wunderschönen Morgen wünsche ich euch. Hier ist Baden FM, der Frühstücksclub am Mittwoch. Und alle von euch, die jetzt schon wach sind, ihr macht alles genau richtig. Bevor nachher dann die große Hitze kommt, jetzt schon mal möglichst früh alles durchlüften. Und dann kommt er perfekt durch diesen Tag. Und das mit Lieblingssongs. Gleich nach halb Sunrise Avenue mit dabei, Hollywood Hills. Und davor die aktuelle Nummer von Kygo, Save My Love. Guten Morgen.
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4: Mit Hendrik Daum einen schönen guten Morgen. Die EU-Staaten wollen nach ihrem Streit über die Migrationskrise in Ceuta künftig geschlossener auftreten. Außerdem wollen sie durch Frühwarnsysteme besser vorbereitet sein. Das teilten die Mitgliedsländer nach einer Videokonferenz der Innenminister mit. Vergangene Woche waren insgesamt rund 72.000 Migranten in die spanische Nordafrika-Exklave Ceuta gelangt. Rund 70.000 von ihnen sind inzwischen nach Marokko zurückgekehrt. Die Serie von Enthüllungen über alarmierende Hackerfähigkeiten führender KI-Modelle reißt nicht ab. Jetzt ertappten britische Sicherheitsforscher künstliche Intelligenz beim Versuch, in Eigeninitiative eine Schwachstelle in öffentlich zugängliche Software einzuschleusen. Um damit durchzukommen, versuchte das KI-Modell der Entwicklerfirma Anthropic sogar, per E-Mail einen zuständigen Menschen zu manipulieren. Die schwarz-rote Koalition trifft derzeit Vorkehrungen für eine Neuauflage des Zivildienstes, und zwar für den Fall, dass die Wehrpflicht wieder eingeführt werden muss, um genügend Soldatinnen und Soldaten zu rekrutieren. Linke und FDP kritisieren das. Linken-Chefin Schwertner warnte, ein verpflichtender Zivildienst könnte tariflich bezahlte Arbeit im Sozialbereich verdrängen. Und FDP-Generalsekretär Hagen sagte, die Pläne zeigten, dass die Bundesregierung kein Vertrauen habe, die Sollstärke der Bundeswehr durch Freiwilligkeit zu erreichen. FIFA-Boss Gianni Infantino hat Medienberichten zufolge für den heutigen Mittwoch zu einer Krisensitzung des Weltverbands nach Marokko geladen. Der heftig in der Kritik stehende FIFA-Boss, heißt es, habe wichtige Mitarbeiter zu einem Treffen in die Hauptstadt Rabat beordert. Allerdings sei völlig unklar, was er dort genau besprechen wolle. Infantino hatte zuletzt für eine Welle der Empörung in der Fußballwelt gesorgt, als seine Pläne bekannt wurden, WM-Rechte an Investoren zu verkaufen. 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
6: Heute Morgen zeigt sich Emmendingen mit warmen 23 Grad. Im Laufe des Tages wird eine Höchsttemperatur von 35 Grad erwartet, wobei der Himmel bewölkt bleibt. Morgen früh sind im Breisgau bis zu 22 Grad zu erwarten. Der Tageshöchstwert liegt bei 33 Grad und die Sonne wird sich von ihrer besten Seite zeigen, denn der Himmel ist wolkenfrei.
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6: Derzeit sind uns keine Meldungen bekannt. Kommt gut an euer Ziel.
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6: Geblitzt wird in Lörrach in der Greta-Straße. Hier sind 30 erlaubt. Noch ein Blitzer steht in Friesenheim in der Adlerstraße. 30 ist hier die Höchstgeschwindigkeit. Unsere letzte Meldung. Höhe Dogern wird gerade auf der B34 im 100-Bereich kontrolliert.
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Guten Morgen, hier ist Baden FM, der Frühstücksclub am Mittwoch. Und heute möchten wir über ein ganz besonderes Thema sprechen. Worin wärt ihr gerne richtig gut? Gibt es Sachen, wo ihr denkt, ja, das könnte ich gerne. Vielleicht würdet ihr gerne Klavier spielen können oder gerne besonders gut Fußball spielen. Was es auch immer ist, gebt uns gerne Bescheid, was ihr super gerne mal richtig gut können würdet. 0800 50 60 106, gerne als WhatsApp-Sprachnachricht. Also ich würde mich ja zum Beispiel super gerne mit so Technik auskennen. Heißt, wenn der Computer irgendwie kaputt ist, dann muss ich nicht irgendwie zum Mediamarkt fahren, das Ding abgeben, sondern ich schraube selbst auf und weiß einfach, wo ist das Problem, was muss ich ersetzen und dann läuft's wieder. Da bin ich ganz weit von entfernt. Wir freuen uns auf eure Nachrichten. Hier ist Baden FM. Guten Morgen.

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Jetzt euer Lieblingssong von Ed Sheeran bei Baden FM.

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2: Tropische Nacht hinter uns, doch heute wird's nicht allzu heiß in Baden. Maximalwerte um die 29 bis 33 Grad in Schallstadt und Badenweiler. Es wird heute sonnig und schön, nur sehr wenig Regen im Schwarzwald. Morgen und die nächsten Tage bleibt es gleich, also in Baden kann man ein bisschen durchatmen.
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3: Mit Ruth Streitling, guten Morgen. Die SIG AG hatte ja schon vor geraumer Zeit angekündigt, hunderte Stellen abzubauen. Gemeinsam mit dem Betriebsrat hat man

0: sich jetzt geeinigt, wie groß die Einschnitte an den Standorten hier in Südbaden werden. 230 Entlassungen wird es jetzt laut einer Mitteilung des Unternehmens geben. Weitere 220 Mitarbeiter scheiden aus natürlichen Gründen aus. Die SICK AG will jetzt allen Mitarbeitern, die von den Entlassungen betroffen sind, helfen. So soll es unter anderem finanzielle Unterstützung und Hilfe bei der beruflichen Neuorientierung geben, heißt es. Der massiv in der Kritik stehende FIFA-Präsident Infantino hat für heute zu einer Krisensitzung des Weltverbandes nach Marokko geladen. Das berichten englische Medien. Zu dem Treffen soll Infantino wichtige Mitarbeiter in die Hauptstadt Rabat beordert haben. Es sei aber völlig unklar, was der FIFA-Chef genau besprechen will. Infantino hatte zuletzt für Empörung in der Fußballwelt gesorgt, auch beim DFB. Auslöser sind seine Pläne, WM-Rechte an Investoren zu verkaufen. In Freiburg müssen wegen der anhaltenden Hitze und Trockenheit jetzt schon die Fische umziehen. Wegen dem extremen Niedrigwasser müssen die Tiere insbesondere aus dem fast komplett ausgetrockneten Gewerbekanal in der Innenstadt gerettet werden. Benjamin Resetz aus der Baden-FM-Nachrichtenredaktion. Wie läuft das ab?
1: Freiwillige fangen die Tiere mit Keschern und bringen sie mit Kisten zum wasserreicheren Dietenbach, wo sie wieder ausgesetzt werden. Außerdem ruft die Stadt Freiburg die Bevölkerung dazu auf, nicht mehr in der Dreisam zu baden, um die schwachen Fische nicht weiter zu gefährden. Die Stadtverwaltung prüft ein Betretungsverbot für bestimmte Bereiche, um den Lebensraum der Tiere zu schützen.
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5: Eine Minute nach sechs. Guten Morgen an alle unterwegs. Ich habe super Nachrichten. Aktuell noch keine größeren Meldungen.
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5: Dafür aber ein Blitzer in der Speedweek von der B31 Höhe Friedenweiler im 70er. Und wenn ihr noch einen gesehen habt, Staus oder Blitzer, gerne her damit. Kostenlos per Telefon oder WhatsApp 0800 50 60 106. Allen unterwegs, gute Fahrt.
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5: Und Mariella Miskial.
7: Guten Morgen!
5: Morgen!
7: Ja, es gibt ja in Baden oder in, es gibt ganz viele merkwürdige Ortsnamen auf der Welt. Bei uns in Baden-Württemberg zum Beispiel ein Ort, der heißt Katzenhirn. Warum auch immer. Also,
5: dann hier ja. An der B31 gibt es einen Ort, der heißt einfach Burg.
7: Ja. Toll.
5: Und dann gibt es ja noch einen Ort, den man hier bei uns in Baden auf jeden Fall kennt. Also Der Name ist ja so markant. Sexau.
7: Mhm.
5: Warum Sexau aber weder was mit der Zahl 6 zu tun hat oder jetzt kurz nach 6 ist.
7: Und auch nichts mit einer Sau zu tun hat.
5: Nichts mit einer Sau zu tun hat. Darauf gibt es die Antwort im Baden-FM Aha-Moment in 7 Minuten.
7: Ja, und wir spielen alle deine Lieblingssongs. Emily Sunday, Read All About It. Und jetzt Leonie mit Don't Worry für den guten Start in den Tag.
5: Guten Morgen.
7: Guten Morgen.
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0: Guten Morgen, hier ist Baden FM, der Frühstücksclub um gleich 6:09.
1: Schönen Peter
0: und Lennart
1: Morgen.
0: Sind im Urlaub, genau deshalb die Mariella und ich, der Noah, für euch mit dabei. Und Mariella, weißt du, was ich richtig geil finde?
1: Was denn, Noah?
0: Wie du dich hier bei uns in der Region auskennst.
1: Ach, da bin ich auch sehr stolz drauf.
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3: Wer den Ortsnamen zum ersten Mal hört, denkt oft an etwas völlig anderes. Sexau. Ein Ort, dessen Ortsschild auch wegen dem Namen sehr oft geklaut wurde. Aber mit dem

0: Sex hat Sexau aber gar nichts zu tun. Im Jahr 861 wurde das Dorf erstmals erwähnt. Aber nicht als Sexau, sondern, verzeiht mir jetzt die Aussprache, als Sekosur. Der ursprüngliche Name kann in etwa als Aue des Sekko interpretiert werden. Wann und wo der namengebende Sekko gelebt hat, ist bis heute ein Mysterium. Aber mit diesem Hintergrund ist klar, der Name Sexau hat nichts mit dem Wort Sex zu tun. Eure Mariella Miskial.
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0: Mittwoch, hier ist Baden FM, der Frühstücksclub, um ganz genau 13 Minuten nach 6.
1: Guten Morgen. Guten Morgen. Ja, gerade kann man noch gut durchlüften. Gestern Nacht war es auch nicht so schlimm, aber trotzdem ein bisschen tropisch. Heute ist es ein bisschen kühler als sonst die Tage. Bis zu 33 Grad in Freiburg und 29 in Lörrach. Ich habe meine Notizen irgendwie total verloren gerade. Aber ja, es bleibt sonnig und sommerlich. Morgen und die nächsten Tage bleibt es ähnlich und uns erwartet ein kleines bisschen Regen im Schwarzwald.
0: Das sind doch mal sehr, sehr gute Nachrichten. Fand ich übrigens auch gestern Abend sehr schön, als endlich mal ein bisschen Regen runtergekommen ist. Zumindest bei uns hier in der Region Freiburg-Schallstadt wurde es ein bisschen nass. Ich hoffe, bei euch auch. Damit der Blick auf Badens Straßen. Aktuell noch keine größere Meldung. Und der aktuellste Blitzer steht auf der B31 auf Höhe Friedenweiler. Hier sind maximal 70 erlaubt. Und dann haben wir noch eine ganz nette Sache gefunden. In weniger als 2 Wochen geht's los für den SC Freiburg mit dem ersten Pflichtspiel dieser Saison. Und eben jetzt kamen sie gerade heim aus dem Trainingslager und haben auf ihren Socials was ganz Besonderes gepostet.
1: Ja, die haben Videoclips von diesem Trainingslager gepostet und ich finde es ja so lustig und sympathisch. Das sind ja Profifußballer, das sind so die Stars vom SC. Und in diesen Videos sehen diese Männer aus wie 5 Klässler auf Klassenfahrt. Die haben so viel Spaß, die

0: ärgern sich, spielen Spiele, albern rum. Also wenn ihr was zum Schmunzeln und zum Lachen braucht, schaut euch diese Videos an auf Instagram und Facebook vom SC Freiburg.
1: Genau, und wenn ihr vor allem die Jungs mal ganz privat kennenlernen wollt, ja, das Gefühl hatte ich zumindest. Also ich habe jetzt wirklich das Gefühl, ich war mit denen zusammen unterwegs. Ganz, ganz tolle Aktion, dass der SC da gebracht hat. Jetzt ist es gleich 15 Minuten nach 6. Guten Morgen, hier ist Baden FM, der Frühstücksclub.
2: Oh, ja.

Morgen am Mittwoch. Hier ist Baden FM, der Frühstücksclub um ganz genau 6.21 Uhr mit Miss Anastasia. I'm out of love. Wunderschönen Morgen euch.

0: hier ist Baden FM, der Frühstücksclub, am Mittwoch um ganz genau 6.24 Uhr.
1: Einen wunderschönen guten Morgen und nach halb wieder alle deine Lieblingssongs für den perfekten Start in den Mittwoch. Einmal Robbie Williams Feel, den haben wir letztens am Wochenende bei den Cover Nights in Mülheim gehört, als Coverband. Das war wirklich unfassbar. Ich dachte, Robbie steht auf der Bühne, also wenn ihr da wart, ihr könnt es bestimmt auch bezeugen, dass es in Mülheim absolute Sensation war.
0: Stark.
1: Direkt nach Teddy Swims mit Mr. Know-It-All.
0: Guten Morgen.
1: Guten Morgen.
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3: Die Legende erzählt von Schnee im August, mitten in Rom. Und der Papst,

0: zeichnet die Umrisse einer Kirche in den Schnee. Eine Legende? Nun, Legenden sind wie Märchen. Sie erzählen immer auch etwas sehr Wichtiges und Richtiges. Schnee im August? Das ist Abkühlung mitten in der Glut des Sommers. Das ist Erholung mitten im Stress. Das ist Unterbrechung des Gewohnten. Und ich glaube, es ermutigt zum Innehalten in der Hitze des Alltags. Am Ort der Legende steht heute in Rom die Basilika Maria Maggiore. Vielleicht ist die Legende ja einfach eine Einladung heute. Im heißesten Sommer bleiben Kirchen immer noch kühl. Unsere Kirchengebäude, eine ungeheure Chance. Setzen Sie sich rein, warten Sie ab. Schnee wird sicher nicht fallen, aber Gott wird zu sprechen beginnen. Thomas Dietrich, Katholische Kirche.
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5: Gleich geht's mit dem Hund vielleicht die erste Runde Gassi. Dann merkt ihr, der Morgen im Baden fühlt sich schon ziemlich sommerlich an. Aktuell hat's 24 Grad in Neuenburg, 25 in Hinterzarten. Heute steigen die Temperaturen auf bis zu 33 Grad mit viel Sonnenschein und einigen Schauern über dem Schwarzwald. Morgen bleibt's mit rund 30 Grad etwas entspannter.
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6: Mit Ruth Streitling, schönen guten Morgen. Die SIG AG hatte ja schon vor geraumer Zeit angekündigt, hunderte Stellen abzubauen. Gemeinsam mit dem Betriebsrat hat man sich jetzt geeinigt, wie groß die Einschnitte an den Standorten hier in Südbaden werden. 230 Entlassungen wird es jetzt laut einer Mitteilung des Unternehmens geben. Weitere 220 Mitarbeiter scheiden aus natürlichen Gründen aus. Die SIG AG will jetzt allen Mitarbeitern, die von den Entlassungen betroffen sind, helfen. So soll es unter anderem finanzielle Unterstützung und Hilfe bei der beruflichen Neuorientierung geben, heißt es. Die Hitze und Trockenheit hier in Baden-Württemberg haben auch Folgen für die Stromerzeugung hier im Land. Viele Wasserkraftwerke erzeugen derzeit zum Beispiel weniger Strom, weil der Wasserstand der Flüsse zu niedrig ist. Betroffen sind laut dem Versorger INBW vor allem Kraftwerke an kleineren Flüssen wie Enz, Jagst oder Nagold. Zuletzt produzierten die Anlagen fast ein Viertel weniger Strom als sonst. Während der großen Hitzewelle im Juni und Juli war es sogar nur noch etwas mehr als die Hälfte. Auch bei unseren Nachbarn in der Schweiz gab es diesen Sommer wegen der Hitze schon Probleme mit der Stromerzeugung. Dort mussten zum Beispiel Atomkraftwerke abgeschaltet oder gedrosselt werden, weil das Kühlwasser aus den Flüssen zu warm war. In Freiburg müssen wegen der anhaltenden Hitze und Trockenheit jetzt schon die Fische umziehen. Wegen dem extremen Niedrigwasser müssen die Tiere insbesondere aus dem fast komplett ausgetrockneten Gewerbekanal in der Innenstadt gerettet werden. Dazu fangen Freiwillige sie jetzt mit Keschern ein und setzen sie dann im Dietenbach wieder aus. Um die Fische zusätzlich zu schützen, ruft die Stadt Freiburg außerdem alle Bürger auf, nicht in der Dreisam zu baden. Sie prüft sogar ein Betretungsverbot für bestimmte Bereiche, um den Lebensraum der Fische zu schützen. 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
7: Es ist 6.32 Uhr. Guten Morgen an alle unterwegs. Aktuell noch keine größere Meldung. Kommt gut an.
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7: Dankeschön, Baden FM-Hörerin Katrin. Sie hat nämlich gleich zwei Blitzer gemeldet. Einmal B31 Richtung Freiburg zwischen Löffingen und Röthenbach am Ende der zweispurigen 100er-Bereiche. Dann ebenfalls Blitzer auf der B31, diesmal Richtung Donau-Eschingen zwischen Röthenbach und Löffingen, Mitte, wo es zweispurig ist, auch im 100er. Und wenn ihr noch was gesehen habt, Staus oder Blitzer, gerne her damit. Kostenlos per Telefon oder WhatsApp 0800 50 60 106. Allen unterwegs, gute Fahrt.
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0: Morgen am Mittwoch, hier ist Baden FM, der Frühstücksclub, um 20 Minuten vor 7. Peter und Lennart, die sind im Urlaub, deshalb sind jetzt in dieser Zeit die Mariella und ich, der Noah, für euch am Start.
1: Guten Morgen, ja, und es gibt ja so Dinge im Leben, die probiert man und man ist nicht im Anhieb gut darin. Und ich habe ein kleines Problem damit, wenn ich Sachen nicht von Anfang an einigermaßen gut kann, dann verliere ich die Motivation und lasse es dann lieber ganz. Und deswegen gibt es bei mir ziemlich viele Dinge, wo ich sagen würde, da wäre ich gerne richtig, richtig gut drin. Zum Beispiel Gitarre spielen. Ich habe das jahrelang gemacht im Unterricht und irgendwie ist davon nichts hängen geblieben. Also ich wäre darin unfassbar gerne gut. Ja, und das ist so ein bisschen unser Thema heute. Dinge, in denen man gerne gut wäre. Und da haben wir uns mal im Team umgefragt, wie es bei den Kollegen aussieht.
2: In Badminton und im Tischtennis, da verliere ich nämlich immer.
3: Die Hitze besser wegzustecken.
4: Ich würde gerne gut Italienisch sprechen, also um genau zu sein, spreche ich gar kein Italienisch, weil ich nämlich schon 3 Italienischkurse erfolgreich abgebrochen habe.
5: Also ich wäre gerne gut im Klavierspielen, das habe ich nämlich leider nur ein Jahr gemacht und dann abgebrochen. Und ich wünschte, ich könnte tauchen. Ich habe ganz große Unterwasserangst und ich wünschte, ich hätte die nicht und könnte die Unterwasserwelt der Erde ein bisschen erkunden und auch wertschätzen, ohne Panik zu bekommen.
0: Und wie sieht das Ganze denn bei euch aus? Was würdet ihr sehr gerne können, aber könnt ihr halt nicht? Gerne her damit. 0800 50 60 106, gerne auch als WhatsApp-Sprachnachricht. Wir sind richtig gespannt. Hier ist Baden FM, der Frühstücksclub. Es ist 6:42 Uhr. Guten Morgen.
1: Morgen.

0: 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Es ist 7:15.
1: Ja, schönen guten Morgen. Und vielleicht steht bei euch jetzt schon der erste Kaffee auf dem Tisch. Dazu gibt es aktuell 24 Grad in Freiburg. Später werden es dann bis zu 33 Grad im Raum Lörrach. Morgen wird es mit rund 30 Grad etwas angenehmer. Und sonst haben wir die ganze Woche ganz viel Sonnenschein, aber auch ein paar Regenschauer zur Abkühlung.
0: Und damit der Blick auf Badens Straßen, der sieht in Baden noch sehr, sehr gut aus im Moment. Wir gucken aber für alle, die auf dem Weg gerade sind in den Urlaub, auch noch schnell rüber in die Schweiz. A2 Basel Richtung Luzern zwischen Hagnau und Pratteln. Hier gibt es einen Kilometer Stau wegen einem kaputten Fahrzeug, das die rechte Spur blockiert. Deshalb dauert es circa 10 Minuten länger. Und Baden FM-Hörer Michael, du hast den nächsten Blitzer für uns. Erzähl mal, wo steht der?
2: Und zwar in Rümmingen, Ortsausgang Richtung Autobahn, im 30er, auf der Gartenmauer. Richtig schön versteckt haben sich die Jungs.
0: Oh, jemine. Ich hoffe, dich hat es nicht erwischt. Danke fürs Durchgeben. Wenn ihr auch noch was habt, gerne her damit. 0800 50 60 106. Und was wir jetzt für euch haben, ist das perfekte Sommerferienprogramm.
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0: Es ist ja mittlerweile eine richtige Tradition, diese Familienrallye im Europapark. Könnt ihr euch so ein bisschen vorstellen, da laden wir zwei Familien ein in den Europapark und dort werden dann alle möglichen Challenges gespielt, irgendwelche Spiele und es geht vom ganz normalen, gewöhnlichen Quiz bis hin zu irgendwelchen Herausforderungen auf der Achterbahn. Und das haben wir auf jeden Fall durch die letzten Jahre so festgestellt, macht euch unfassbar Spaß. Es gibt richtig tolle Preise, zum Beispiel Europapark-Tickets oder Rolantica-Tickets, Gutscheine, alles Mögliche. Aber alle, die da bisher mitgemacht haben die letzten Jahre, sagen Gewinn hin und her, allein das Mitmachen, es ist der absolute Wahnsinn und es kommt wieder zurück.
1: 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Wenn ihr eine vierköpfige Familie seid, sprich Eltern und zwei Kinder, weil wir haben Bock mit euch zu spielen und wir haben auch die Erfahrung gemacht, dass sich die Familien untereinander so gut verstehen, wir uns mit euch so gut verstehen. Es ist wirklich für alle der perfekte Sommertag. Also tragt euch doch schon mal den 25. August, das ist ein Dienstag, in den Kalender ein für die geilste Familienrallye überhaupt diesen Sommer im Europapark. Denn Noah und ich, wir sind auch mit dabei und sind schon richtig aufgeregt auf euch und die Spiele.
0: Wir freuen uns auf euch. Jetzt ist es 6.48 Uhr. Guten Morgen.
1: Morgen.
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0: Morgen am Mittwoch, es ist punktgenau 6.54 Uhr. Hier ist Baden FM, der Frühstücksclub.
1: Schönen guten Morgen und gleich wieder für euch alle deine Lieblingssongs. New Religion von Bibi Rexha und Shallow von Lady Gaga und Bradley Cooper. Und dieser Song ist ja der Soundtrack zu Coopers romantischem Musikfilm A Star is Born von 2018. Mhm. Und

0: wegen diesem Film hat Bradley Cooper 35 Songs, auf denen er singt. Und im Vergleich zu Lady Gaga, die 170 hat, ist das ein bisschen wenig, obwohl Bradley Cooper ja so eine schöne Stimme hat. Der sollte auf jeden Fall mehr Musik machen.
1: Sollte, aber auch für einen Schauspieler ist es
0: schon
1: auch
0: einiges.
1: Ein Wort. Gleich freuen wir uns drauf.
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19: Für alle auf dem Heimweg von der Nachtschicht, guten Morgen und einen schönen Feierabend. Uns erwarten heute in Baden Höchstwerte bis 33 Grad in Lörrach. Gerade hat es aber noch 24 in Emmendingen. Also jetzt noch mal kurz durch.

0: abzustiften, bevor der Sommertag richtig losgeht. Morgen bleibt es ähnlich warm mit Temperaturen um die 30 Grad und wir haben viel Sonnenschein in der Region.
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2: Mit Ruth Streitling, schönen guten Morgen. Die SICK AG hatte ja schon vor geraumer Zeit angekündigt, hunderte Stellen abzubauen. Gemeinsam mit dem Betriebsrat hat man sich jetzt geeinigt, wie groß die Einschnitte an den Standorten hier in Südbaden werden. 230 Entlassungen wird es jetzt laut einer Mitteilung des Unternehmens geben. Weitere 220 Mitarbeiter scheiden aus natürlichen Gründen aus. Die SICK AG will jetzt allen Mitarbeitern, die von den Entlassungen betroffen sind, helfen. So soll es unter anderem finanzielle Unterstützung und Hilfe bei der beruflichen Neuorientierung geben, heißt es. Die Stadt Freiburg hat mehr als 3,4 Millionen Euro für ihre ukrainische Partnerstadt Lviv gesammelt, um sie in der Krisenzeit zu unterstützen. Ein großer Teil der Summe stammt dabei aus einer städtischen Verdopplungsaktion, die Spenden bis zu 1 Million Euro verdoppelt hat. Wie genau das Geld jetzt investiert werden soll, weiß Benjamin Resetz aus der Baden FM Nachrichtenredaktion.
3: Oberbürgermeister Martin Horn wird in Kürze mit einer Delegation nach Lviv reisen, um gemeinsame Projekte weiterzuentwickeln und die Zusammenarbeit in der Wirtschaft auszubauen. Besonders wichtig ist die Unterstützung des Rehabilitationszentrums Unbroken, das Kriegsverwundeten aus der Ukraine hilft. Hier fließt ein guter Teil des Spendengeldes hin. Zudem haben Kinder aus Lviv die Möglichkeit, sich in Freiburg vom Kriegsgeschehen zu erholen und psychologische Hilfe zu erhalten.
2: Wer nachts auf der A5 in Richtung Norden unterwegs ist, der muss bis Ende der Woche mehr Zeit einplanen. Grund dafür ist eine neue Baustelle. Von heute bis Freitag wird an der Brücke bei Müllheim im Markgräfler Land gebaut. In dieser Zeit ist die A5 dort nachts nur einspurig befahrbar. Die Anschlussstelle Müllheim-Neuenburg bleibt aber offen. 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
6: Gleich ist es 7:03. Guten Morgen an alle unterwegs. Achtung auf der B34, kurz nach dem Bahnhof Werbrennet Richtung Bad Säcking. Dort gab es einen Unfall. Deshalb ist hier aktuell auch alles komplett gesperrt. Es staut sich schon auf ungefähr 10 Minuten, Viertelstunde. Und es sind Einsatzkräfte vor Ort. Also wenn ihr dort unterwegs seid, bitte am besten umfahren. Und dann haben wir noch einen Stau auf der A2, wenn ihr gerade auf dem Weg in den Urlaub seid, durch die Schweiz, Basel Richtung Luzern, zwischen Hagnau und Pratteln, hier ungefähr eine halbe Stunde, die es länger dauert wegen einem kaputten Fahrzeug. Dort ist die rechte Spur nämlich blockiert.
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6: Wir sind mittendrin in der Speed Week hier bei uns in Baden. Und Bernd, du hast uns einen Blitzer gesehen. Wo steht er denn?
7: Ein Blitzer auf der B31 Richtung Donau-Ischingen nach der Abfahrt Bonndorf, dort wo es zweispurig wird. Im 100er.
6: Perfekt, danke dir. Und dann haben wir auch noch einen Blitzer auf der B31 in der Gegenrichtung, Richtung Freiburg. Und zwar zwischen Löffingen und Röthenbach. Hier sind auch maximal 100 erlaubt. Habt ihr sonst noch was gesehen? Staus oder Blitzer? Gerne her damit. 0800 50 60 106. Allen unterwegs, gute Fahrt.
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1: Diese Woche für Peter und Lennart. Noah Schönberger.
6: Und Mariella Miskial.
9: Einen wunderschönen guten Morgen.
6: Guten Morgen. Und hier bei uns in Baden gibt es einige Sportarten, die ihr einfach nicht auf dem Schirm habt. Das wette ich mit euch. Klar, wir wissen alle, wir haben einen super tollen Fußballverein. Im Eishockey läuft's. Wahrscheinlich spielen viele von euch auch Tennis. Aber zum Beispiel, was haben wir neulich gehabt? Eine Art.
9: Also es gibt Discgolf.
6: Es gibt Discgolf.
9: Quidditch. Ganz verrückte Sachen. Es gibt unterschiedliche Sportarten, die wirklich sehr crazy sind.
6: Ja, jetzt kommt's. Ja. Unterwasser-Rugby.
9: Was?
6: Gibt's hier bei uns in Freiburg.
9: Wie soll das bitte schon funktionieren? Rugby, das ist ja, also wie will man da atmen?
6: Das gibt's hier gleich.
9: Ja, unser Philipp aus dem Baden FM-Team hat's mal ausprobiert. Da hören wir

0: gleich mal rein, wie Unterwasser-Rugby in so einem Training ausschaut. Gleich nach allen deinen Lieblingssongs, Lady Gaga und Bradley Cooper mit Shallow und jetzt Bibi Rexha mit New Religion.
1: Guten Morgen.
0: Morgen.
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0: Baden FM ist ja der Frühstücksclub um 7:12. Guten Morgen.
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2: Ja, das ist unsere Mission, euch Sportarten aus Baden vorzustellen, die ihr bestimmt noch nicht kennt. Philipp aus dem Baden FM-Team war für uns wieder sportlich unterwegs und hat unter der Leitung von Trainer Stefan im Freiburger Westbad Unterwasser-Rugby getestet.
3: So, Sixpack hatte ich schon mal, aber steht mir einfach nicht. Stefan, wir sind jetzt hier beim Unterwasser-Rugby, aber da brauche ich eigentlich eine gute Figur, oder?
4: Ja, die wirst du wahrscheinlich eh unter Wasser machen.
3: Unterwasser-Rugby sagt ja vielen erstmal nichts. Erklär uns doch kurz mal die Regeln vom Unterwasser-Rugby.
4: An sich hat man Schnorchelausrüstung an, das bedeutet Taucherbrille, Schnorchel, Flossen. Wenn man den Ball hat, gibt es Vollkontakt. Das bedeutet, wenn ich den Ball habe, kann ich andere wegschieben und andere können mich auch greifen oder schieben. Genau, das Ziel ist es, einen Korb, einen Stahlkorb in der Tiefe des Wassers zu erreichen und da den Ball reinzutun, einen Korb zu machen. Und die anderen versuchen das natürlich zu verhindern.
3: Und was muss ich jetzt als Laie auf jeden Fall erstmal können? Ja. Luft anhalten wahrscheinlich.
4: Ja, erst einmal ein bisschen Luft anhalten, ein bisschen schwimmen. In erster Linie eigentlich Spaß fürs Wasser mitbringen.
5: Hast du jetzt noch Wasser drin?
6: Nee.
5: Okay, dann ist...
6: Bin ich zu blöd?
3: So, also Druckausgleich hat bis jetzt noch nicht so ganz geklappt.
5: Auspusten.
3: Das Auspusten hat noch nicht so ganz geklappt.
4: Die Begriffe müssen auch noch geklärt werden.
3: Ja, machen wir auf jeden Fall weiter. Stefan, kleines Zwischenfazit. Was kann ich bis jetzt und was kann ich nicht?
4: Ja, also
3: und sag's ernst.
4: Druckausgleich funktioniert, Auspusten funktioniert auch. Und Schwimmen sieht schon ganz solide aus, aber jetzt das Abtauchen, das müssen wir jetzt noch üben.
3: Also ich fühle mich wie so ein kleines Kind im Kinderbecken, das jedes Mal, wenn der Trainer dann was sagt, irgendwie sich wegdreht und nichts kann. Aber wir probieren es weiter mal.
4: Genau, mit dem Fuß kannst du anlegen und mich wegschieben und als nächstes halt mit der Hand die Person weghalten. Und so werden wir unter Wasser so ein bisschen ringen, rangeln. Und das werden wir jetzt halt, ausprobieren.
3: Also was mir jetzt schon schwer gefallen ist, einfach dieses Runtergehen, dich anzugreifen, den Ball zu holen, diesen Salzwasserball, den schweren. Und dann diese Koordination aus runter, Luft anhalten, dich irgendwie zu mir ziehen, nach dem Ball zu greifen. Dann merken auch fast hätte ich ihn und dann merke ich, oh, die Luft ist aus und wir sind in 3-4 Meter Tiefe unten.
4: Ja, da muss man schnell wieder auftauchen. Aber das Schöne ist, dass es wirklich von Woche zu Woche besser läuft und dann geht es gut.
3: Wer Bock hat, mal durchzukommen auf dem Training, meldet euch gerne. Es macht wahnsinnig Spaß, aber es ist auch ein bisschen anstrengend.
0: Ein bisschen ist gut. Wie das Ganze aussieht, wenn unser Philipp in Vollmontur mit Schnorchel, mit Flossen und so weiter und so fort beim Unterwasser-Rugby rumrangelt, guckt euch gerne an auf unseren Baden-FM Social Media Kanälen auf Instagram und Facebook. Ich verspreche euch, die Bilder die kriegt ihr lange nicht mehr aus dem Kopf.
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0: Guten Morgen, hier ist Baden FM, der Frühstücksclub, um gleich 18 Minuten nach 7.
1: Wer jetzt schon unterwegs ist zur Arbeit, startet das angenehm mit 24 Grad in Kirchzarten. Heute klettern die Temperaturen auf bis zu 33 Grad in Emding. Morgen pendeln wir uns ein bisschen ein und kühlen ab mit 30 Grad Höchstwerten, aber trotzdem mit viel Sonnenschein und ein paar Schauern.
0: Ui, das sind sehr, sehr tolle Nachrichten. Damit der Blick auf Badens Straßen. Den längsten Stau haben wir aktuell im Urlaubsverkehr in der Schweiz. A2 Basel Richtung Luzern zwischen der Verzweigung Hagnau und Pratteln. Hier dauert es ungefähr eine Viertelstunde länger. Und der aktuellste Blitzer, der kommt von Manuela hier in der Speed Week. Am Ortsausgang Eschbach wird geblitzt Richtung Heitersheim am Bahnhof. Hier sind maximal 30 erlaubt. Und dann haben wir noch eine ganz kuriose Geschichte gefunden. Und zwar, vielleicht seid ihr dort gerade im Urlaub oder geht noch dort in den Urlaub, in Italien. Mhm. So, was dort passiert ist. Eine Lottospielerin, die hat ihren Gewinnschein einfach mal weggeworfen. Keine Ahnung, man geht ja auch nicht davon aus, dass man da was gewinnt. Und als die Familie dann bemerkt hat, warte mal, das war ein Millionengewinn,
1: nein,
0: haben sie sofort die Müllabfuhr kontaktiert. Und die Müllabfuhr hat dann den kompletten Weg rekonstruiert, wie der Abfall abgeholt wurde und dann weggebracht. Dann hat die Müllabfuhr die ganze Sortieranlage stundenlang durchsucht mit Erfolg.
1: Was?
0: Sie haben den Millionenschein wirklich in so einer Tüte gefunden und konnte der Frau wieder zurückgebracht werden.
1: Boah, das ist so krass. Da lernt man draus, hey, nachfragen lohnt sich, auch wenn es im ersten Moment eigentlich unmöglich scheint, einen Lottoschein im Müll wiederzufinden. Ja, da ein Riesenlob auch an die Mitarbeiter von der Müllabfuhr, dass sie das gemacht haben und den Schein gefunden haben. Und ich hoffe, die haben dann auch einen ordentlichen Finderlohn bekommen.
0: Den haben sie sich aber dann sowas von verdient. Jetzt ist es gleich 20 nach 7. Guten Morgen, hier ist Baden FM, der Frühstücksclub.

0: Mittwoch, hier ist Baden FM, der Frühstücksclub, um 7:04.
1: Einen wunderschönen guten Morgen und nach halb wieder alle deine Lieblingssongs. Licky Lee, I Follow Rivers und Shakira mit ihrem neuesten Song Die Die. Das war ja auch der WM-Song und Sommer und WM ohne Shakira geht absolut gar nicht. Und auch bei diesem Song hat sie wieder alles rausgepackt, was zum Sommer dazugehört. Urlaubsfeeling, Sonne, Strand, es klingt einfach nach Sommer pur.
0: Da hat sie mal wieder gekocht, zu sagen die Jungen. Hat gekocht, die Shakira.
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1: Für alle, die sich gerade auf den Weg ins Büro machen, einen guten Arbeitstag wünsche ich euch und denkt heute wieder ans viel Wasser trinken, denn in Baden wird es heute bis zu 33 Grad warm in Emmendingen.

0: Aktuell hat es noch 24 in Kirchzarten. Morgen bleibt sommerlich mit Höchstwerten um die 30 Grad. Also die Hitzewelle lässt etwas nach.
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2: Mit Ruth Streitling, guten Morgen. Der Sensorhersteller SICK aus Waldkirch will in Südbaden 230 Stellen abbauen. Darauf haben sich jetzt die Firma und der Betriebsrat geeinigt. Außerdem scheiden laut SICK weitere 220 Mitarbeiter durch natürliche Fluktuation aus. Sie gehen also zum Beispiel in Rente. Insgesamt fallen damit 450 Stellen weg, etwas weniger als ursprünglich angekündigt. Die SICK AG will auch den entlassenen Mitarbeitern weiterhelfen, zum Beispiel durch finanzielle Unterstützung oder Hilfe bei ihrer beruflichen Neuorientierung. SICK will mit den Entlassungen Kosten senken. Die Firma begründet diesen Schritt mit den deutlich veränderten wirtschaftlichen und strukturellen Rahmenbedingungen seit 2023. Bei einem schweren Unfall auf der B294 bei Wolfach sind 3 Menschen verletzt worden. Laut Polizei geriet ein Auto in den Gegenverkehr und rammte dort einen anderen PKW. Dabei wurden die Fahrer beider Autos und der Beifahrer des entgegenkommenden Fahrzeugs teils schwer verletzt. Sie kamen ins Krankenhaus. Die B294 musste anschließend für Bergungs- und Aufräumarbeiten fast 3 Stunden gesperrt werden. Davon war auch der Reuterbergtunnel betroffen. Bei dem Unfall entstanden mindestens 25.000 Euro Sachschaden. Jetzt ermittelt die Polizei, wie es dazu kommen konnte. Mehr als 3,4 Millionen Euro hat die Stadt Freiburg gesammelt, um ihre ukrainische Partnerstadt Lviv zu unterstützen. Ein Großteil der Spenden soll jetzt in die Unterstützung eines Reha-Zentrums für die Kriegsopfer fließen. Außerdem werden Kinder aus Lviv nach Freiburg geholt, damit sie sich hier vom Kriegsgeschehen erholen und psychologische Hilfe bekommen können. Auch Freiburgs Oberbürgermeister Martin Horn will bald mit einer Delegation in die Ukraine reisen. Dort will er die Zusammenarbeit weiter stärken. Ein Großteil des Spendengeldes stammt übrigens aus einer städtischen Verdopplungsaktion. Dabei wurden Spenden bis zu 1 Million Euro von der Stadt verdoppelt. 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
3: Hallo an alle unterwegs um gleich 8:03. Wir schauen auf Badens Straßen. Der Stau auf der A2 in Basel Richtung Luzern, der löst sich aktuell wieder ein bisschen auf. Das sind sehr gute Nachrichten für alle von euch, die gerade auf dem Weg in den Urlaub sind. Den längsten Stau haben wir jetzt nur noch auf dem Grenzübergang Rheinfelden, A861. Dauert circa eine Viertelstunde länger. Ansonsten läuft's.
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3: Geblitzt wird einmal B31 Richtung Donau-Isching zwischen Röthenbach und Löffingen. Dann auf der B31 Richtung Freiburg in der Gegenrichtung zwischen Röthenbach und Löffingen. Hier sind auch jeweils 100 erlaubt. Und Markus, du hast auch noch einen gesehen. Wo genau?
4: Eschbach, Ortsausfahrt Richtung Heidersheim.
3: Alles klar. Und wie schnell darf man erfahren?
4: 30.
3: Perfekt. Danke dir. Wenn ihr auch noch was gesehen habt, dann gerne her damit. Kostenlos per Telefon oder WhatsApp. 0800 50 60 106. Allen unterwegs. Gute Fahrt.

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3: Wir spielen jeden Tag gerade mit den Kids das Sommerferien-Spezial, das Frühstücksduell. Wen haben wir denn heute als Spielerin dabei?
4: Lina.
3: Hallo, hallo Lina. Lina. Wo kommst du denn her?
4: Aus Freiburg.
3: Und wie alt bist du?
4: 8.
3: Ach, schön. Und was machst du so gerne in deiner Freizeit? Erzähl mal.
4: Im Pool was spielen.
0: Okay.
4: Und tauchen.
0: Oh.
3: Das macht richtig Spaß.
0: Mhm.
3: Und du bist bereit, hier mit uns das Frühstücksduell zu spielen. Ich würde einmal kurz die Regeln nochmal sagen, damit wir alle auf dem gleichen Stand sind. Und dann können wir loslegen. Ich suche einen Begriff und ich gebe euch immer einen Tipp. Und die Tipps, die werden dann immer genauer. Und wenn ihr glaubt, ihr habt die Antwort und wisst, welches Wort ich suche, dann die Antwort rausschreien. Aber Achtung, ist diese Antwort falsch, gewinnt automatisch der oder die andere. Also gut drüber nachdenken.
4: Okay.
0: Bist du bereit, Lina?
4: Ja.
3: Dann fange ich an mit dem ersten Tipp. Mich gibt es vor allem in Märchen und Geschichten.
0: Lina, kennst du Märchen?
4: Ja, Rapunzel.
3: Mhm.
0: Okay, ja.
3: Und? Könnte noch viel sein.
0: Ja.
3: Ich würde euch einfach den zweiten Tipp geben.
0: Ja.
4: Okay.
3: Ich bin meistens sehr groß und stark.
0: Mhm. Boah, also ich weiß noch gar nichts, Lina. Wie sieht's bei dir aus? Ein Riese ist groß und stark? Gibt's einen Riese in einem Märchen?
4: Ja.
0: Könnte es das sein? Ich traue mich noch nichts zu sagen. Ich halte mich noch zurück.
4: Ich auch.
3: Dann gebe ich euch mal den nächsten Tipp. Oft habe ich Flügel und einen langen Schwanz.
0: Aha.
4: Ein Drache?
3: Ja! Herzlichen Glückwunsch! Wir haben das Wort Drache gesucht.
0: Ich wollte Pegasus sagen.
3: Was?

0: Hey, Lina.
1: Ja.
0: Richtig gut.
2: Gibt's nicht. Lina, du Maschine.
0: Das hast du richtig gut gemacht. Und weil du gegen den Noah gewonnen hast, darfst du dir eine Frühstücksduell-Tasse aussuchen. Wir haben zwei zur Auswahl. Einmal Wunderfitz und einmal Sally.
1: Sally.
0: Sally? Perfekt. Schicken wir dir dann zu.
2: Ganz viel Spaß noch in den Sommerferien und dann viel Spaß mit der Kaffeetasse. Da schmeckt der Kaba auch besonders gut drin.
1: Ja.
2: Gut.
1: Danke.
2: Danke dir fürs Mitmachen.
1: Tschüss.
0: Tschüss.
2: Tschüss, Lina.
0: Und wenn ihr auch noch mitspielen wollt, dann meldet euch doch gerne an auf baden.fm. Wir freuen uns.
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0: Gleich sind's 11 Minuten noch bis 8 Uhr. 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
1: Guten Morgen, und falls ihr jetzt gerade noch die Fenster offen habt, nutzt die Gelegenheit, noch kurz durchzulüften und sie dann auch schnell wieder zu schließen. Gerade hat es nämlich noch 24 Grad in Mülheim. Später wird es aber bis zu 32 Grad in Offenburg. Und morgen bleibt sonnig, heute auch blauer Himmel, Sonnenschein. Und die Hitzewelle scheint so langsam vorüber zu sein, denn wir erreichen morgen Höchstwerte um die 30 Grad.
0: Das sind sehr gute Nachrichten. Damit der Blick auf Badens Straßen auf der A5 Richtung Basel, zwischen der Abfahrt nach Frankreich und Bad Bellingen. Hier staut sich's aktuell, ca. 10 Minuten braucht er länger. Und dann haben wir auch den aktuellsten Blitzer von der A5 Richtung Basel, und zwar zwischen Hartheim-Heitersheim und Mülheim-Neuenburg im 120er. Danke fürs Melden. Und jetzt haben wir noch eine ganz, ganz tolle Geschichte. In circa 2 Wochen geht's ja los für den SC Freiburg mit dem ersten Pflichtspiel der neuen Saison. Und jetzt habt ihr nochmal die Möglichkeit, den Sportclub hautnah und ganz besonders neu kennenzulernen.
1: Ja, und zwar haben die gestern auf Social Media, auf Facebook und Instagram, Videos gepostet aus deren Trainingslager, bei dem die Jungs gerade waren. Und das sind ja Profifußballer. Das sind die Weltstars des SC Freiburgs. Richtig krasse Männer.

0: Und in diesen Videos sehen sie aus wie Fünftklässler auf Klassenfahrt, weil die sich ärgern, Spiele spielen und einfach ganz viel rumquatschen. Das muss natürlich auch sein in so einem Trainingslager. Und wir mussten super lachen, als wir diese Videos gesehen haben. Und also, wenn ihr was zum Schmunzeln braucht heute Morgen, schaut euch doch die Videos an beim SC Freiburg auf Instagram und Facebook.
1: Sehr, sehr sympathisch. Und auch auf dem Account der SC Frauen gibt es ganz tolle Hintergrundvideos zu dem Trainingslager der Frauen. Ich glaube, die waren sogar am gleichen Ort und haben eben auch super witzige Sachen die ganze Zeit gemacht. Wir haben sehr, sehr tolle Fußballvereine hier in der Region. Das können wir damit auf jeden Fall schon mal sagen. Es ist gleich 8:09. Guten Morgen.
0: Morgen.
2: 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Jetzt euer Lieblingssong von Miles Smith.

0: 4 Minuten vor 8. 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
1: Guten Morgen und in knapp 10 Minuten wieder alle deine Lieblingssongs für euch. Save Me Tonight von Jennifer Lopez und Passenger mit seinem bekanntesten Song Let Her Go. Es ist auch so schön emotional und der hat diesen Song anscheinend in nur 45 Minuten geschrieben. Da war er noch richtig unbekannt, hat schnell einen Song hingeschrieben und wurde dann innerhalb von 45 Minuten quasi zum absoluten Weltstar. Wenn es doch nicht immer einfach so leicht wäre, in 45 Minuten berühmt zu werden.
0: Die Zeit hat sich auf jeden Fall gelohnt.
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1: In Südbaden kommt der Tag langsam in Rollen mit angenehmen 24 Grad in Mülheim. Heute erwarten uns bis zu 32 Grad in Offenburg. Viel Sonne, ein paar Schauerwolken, Schleierwolken und ein bisschen Regen gibt es auch über dem Schwarzwald. Aber es bleibt sommerlich mit schönen Temperaturen und die nächsten Tage sieht es ähnlich aus mit bis zu 30 Grad und sommerlicher Sonne.
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1: Mit Ruth Streitling, schönen guten Morgen. Die SICK AG hatte ja schon vor geraumer Zeit angekündigt, hunderte Stellen abzubauen. Gemeinsam mit dem Betriebsrat hat man sich jetzt geeinigt, wie groß die Einschnitte an den Standorten hier in Südbaden werden. 230 Entlassungen wird es jetzt laut einer Mitteilung des Unternehmens geben. Weitere 220 Mitarbeiter scheiden aus natürlichen Gründen aus. Die SICK AG will jetzt allen Mitarbeitern, die von den Entlassungen betroffen sind, helfen. So soll es unter anderem finanzielle Unterstützung und Hilfe bei der beruflichen Neuorientierung geben, heißt es. Der Frauenschuh, eine sehr seltene Orchideenart, ist hier in Baden-Württemberg jetzt neu entdeckt worden. Bekannt ist die Blume vor allem für ihre auffälligen Blüten in hellem Gelb oder dunkelrot. Ein Team der Forstlichen Versuchs- und Forschungsanstalt in Freiburg hat jetzt mehrere Vorkommen dieser gefährdeten Art in lichten Wäldern entdeckt. Benjamin Resetz aus der Baden-FM Nachrichtenredaktion. Was bedeutet das für die Botanik?
2: Weil er so selten ist, ist der Frauenschuh auf der roten Liste und gilt als stark gefährdet. Vor allem der Klimawandel und der Mensch sorgen dafür, dass die Pflanze in der Region fast ausgestorben ist. Um die Populationen zu unterstützen, sollten Nadelbaumarten wie Kiefer und Fichte gefördert werden, da diese für das Überleben der Orchidee essentiell sind, erklärt die Forstliche Versuchs- und Forschungsanstalt. Jetzt will man eng mit verschiedenen Naturschutzinitiativen und Forstbehörden zusammenarbeiten, um effektive Schutzmaßnahmen zu entwickeln und den Frauenschuh zu erhalten.
1: Im italienischen Bari hat die Müllabfuhr den Lottogewinn einer Frau gerettet. Die Lottospielerin hatte einen ihrer Scheine nämlich weggeworfen, ohne zu merken, dass es ein Millionengewinn war. Als es der Frau dann auffiel, kontaktierte sie sofort die Müllabfuhr in ihrem Ort und die ging tatsächlich für sie auf Millionenjagd. Die Mitarbeiter rekonstruierten extra den Weg des Abfalls aus der Straße der Frau und durchsuchten dann stundenlang eine Sortieranlage. Am Ende fanden sie tatsächlich den Lottoschein mit dem Millionengewinn in einem Müllbeutel und gaben ihn der glücklichen Frau zurück. 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
7: 8.03 Uhr ist es. Guten Morgen an alle unterwegs. Wir haben eine Vollsperrung auf der B34 zwischen Werb-Rennet und der Anschlussstelle Bad Säckingen. Hier momentan beide Richtungen gesperrt. Deshalb dauert es hier auch ca. 10 Minuten länger schon vor der Sperrung. Und ihr müsst umfahren. Also wenn ihr da schon rechtzeitig Bescheid wisst, fahrt auf jeden Fall frühzeitig ab. Und den längsten Stau haben wir dann aktuell noch in der Region auf der A861, Grenzübergang Rheinfelden, wenn ihr Richtung Schweiz unterwegs seid. Hier braucht ihr ungefähr eine Viertelstunde länger.
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7: Dann wird geblitzt auf der A5 Richtung Basel zwischen Hartheim-Heitersheim und Mülheim-Neuenburg. Dann steht ein Blitzer am Ortsausgang Eschbach, wenn ihr Richtung Heitersheim unterwegs seid. Und auf der B31 Richtung Donau-Eschingen wird zwischen Röthenbach und Löffingen im 100er geblitzt. Und wenn ihr noch was habt, Staus oder Blitzer, gerne her damit, kostenlos per Telefon oder WhatsApp an der 0800 50 60 106. Allen unterwegs, gute Fahrt.
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8: Einen wunderschönen guten Morgen.
7: Morgen.
8: Und es gibt ja so viele Talente auf der Welt und leider kann man sie nicht alle haben. Es gibt einfach Dinge, die kann man nicht und die würde man gerne können und das ist vollkommen in Ordnung. Bei mir ist es zum Beispiel Gitarre spielen. Da hatte ich mal Unterricht. Ich würde mal sagen, so viel ist davon nicht hängen geblieben. Noah, gibt es irgendwas, was du gerne könntest?
7: Ich würde gerne kochen können. Ich bin eine totale Pflaume. Also vielleicht ist mal Nudeln mit Tomatensauce drin. Und deshalb meine arme Freundin, die würde ich gerne auch mal ein bisschen was anderes liefern können. Aber ist leider nicht so mein Talent. Was ihr so gerne können würdet, schickt uns gerne eine WhatsApp-Sprachnachricht an die 0800 50 60 106. Und dann hören wir uns gleich mal um hier bei uns in der Region. Nach Musik von Passenger, Let Her Go. Und jetzt J-Lo, Jennifer Lopez. Zusammen mit David Guetta, ihre aktuelle Nummer Save Me Tonight. Guten

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1: Baden FM ist hier am Mittwoch.
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1: Jetzt aber. Guten Morgen, hier ist Baden FM, der Frühstücksclub um 12 Minuten nach 8.
2: Ja, einen wunderschönen guten Morgen. Und uns Menschen fällt es richtig schwer zuzugeben, dass wir etwas nicht können. Das liegt einfach in unserer Natur. Ja. Wir würden gerne einfach alle Talente auf der ganzen Welt haben. So ist es aber nicht. Und es ist auch total positiv, das einfach mal zu sagen. Ich würde gerne besser tanzen können, singen können, was auch immer. Mhm. Das ist unser Thema heute. Wir sprechen darüber, was wir gerne besser können würden. Und da haben wir uns mal im Baden FM-Team umgefragt.
3: In Badminton und im Tischtennis, da verliere ich nämlich immer.
4: Die Hitze besser wegzustecken.
5: Ich würde gerne gut Italienisch sprechen. Also um genau zu sein, spreche ich gar kein Italienisch, weil ich nämlich schon 3 Italienischkurse erfolgreich abgebrochen habe.
6: Also ich wäre gerne gut im Klavierspielen. Das habe ich nämlich leider nur ein Jahr gemacht und dann abgebrochen. Und ich wünschte, ich könnte tauchen. Ich habe ganz große Unterwasserangst und ich wünschte, ich hätte die nicht und könnte die Unterwasserwelt der Erde ein bisschen erkunden und auch wertschätzen, ohne Panik zu bekommen.
1: Oh je. Wie ist das denn bei euch? Wir haben eine Hörernachricht von BahnFM-Hörerin Sarah aus Breisach bekommen. Sie würde gerne mal richtig gut zeichnen können. Mm. Sie geschrieben, bei ihr sehen selbst Strichmännchen irgendwie schief aus. Ja, Sarah, ich fühle dich auf jeden Fall.
6: Das kann man aber auch lernen.
1: Mariella kann übel gut zeichnen, das ist Wahnsinn.
6: Dankeschön.
1: Egal, wie sieht's bei euch aus? Was würdet ihr gerne gut können? 0800 50 60 106, gerne auch als WhatsApp-Sprachnachricht. Wir sind gespannt und damit ist es ganz genau 8.14 Uhr. Hier ist Baden FM, der Frühstücksclub. Guten Morgen.
2: Morgen.

0: Morgen am Mittwoch, hier ist Baden FM, der Frühstücksclub um 17 Minuten nach 8.
1: Guten Morgen und ja, wir haben gerade drüber gesprochen, was ihr gerne können würdet. Bei uns im Team kam Kochen, Klavierspielen, Tauchen und ihr habt uns gerade fleißig geschrieben. Baden FM-Hörer Bernd, was ist es denn bei dir?
2: Ich würde gerne Saxophon spielen. Das Instrument gefällt mir und ich bin ganz großer Phil Collins-Fan und der hat verschiedene Stücke drin mit dem Saxophon. Irgendwann lerne ich es mal.
0: Ah. Und Michael, wie sieht's bei dir aus?
3: Was ich überhaupt nicht kann, ist manchmal zuhören. So eine Standard-Männerkrankheit.
1: Hey. Noah, hast du die auch? Diese Männerkrankheit? Kannst du nicht gut hören?
0: Manchmal, vielleicht. Bist du damit zufrieden?
1: Ja, okay.
0: Zuhören. Ja, da sollten vielleicht die ein oder anderen, inklusive mir, vielleicht auch ein bisschen dran üben. Es ist 8.18 Uhr. Damit Mariella, der Blick aufs Wetter hier bei uns in Baden.
1: Ja, wir haben heute noch am Morgen ganz angenehme Temperaturen, um die 25 Grad in Freiburg. In Waldkirch auch 23 Grad. Die Temperaturen steigen heute auf bis zu 33 Grad in Lörrach. Und die Sonne scheint, blauer Himmel. Ab und zu kann es einen Schauer geben, aber es bleibt angenehm, sommerlich. Nicht zu heiß, nicht zu kalt.
0: Das ist sehr schön. Jetzt ist es 8.19 Uhr, der Blick auf Badens Straßen. Wir haben gerade die Nachricht bekommen, die B34 zwischen Werb-Rennet und der Anschlussstelle Bad Säckingen, die ist immer noch beidseitig gesperrt und es dauert auch schon vor der Sperrung circa 10 Minuten länger. Hier auf jeden Fall mehr Zeit mitbringen. Und den aktuellsten Blitzer, wir sind ja mittendrin in der Speed Week hier bei uns in Baden, den haben wir auf der A5 Richtung Basel zwischen Hartheim-Heitersheim und Müllheim-Neuenburg. Es ist 8.19 Uhr. Guten Morgen.
1: Morgen.
0: Hier ist Baden FM, der Frühstücksclub mit Taylor Swift und The Fate of Ophelia.

0: 6:26 Uhr. 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
1: Guten Morgen und nach halb wieder alle deine Lieblingssongs. Pictures of You from the Last Good Night und Michael Schulte mit 5 AM. Bevor er mit seinen Songs richtig Erfolg hatte, postete er als Teenie Videos auf YouTube, wo er gesungen hat. Und diese Videos führten dann zu Auftritten, Verträgen und seinem Erfolg.
0: Das war auch bei Justin Bieber auch so, oder?
1: Ja, vielleicht liegt da das Geheimnis. Einfach Videos auf YouTube posten.
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3: Aktuell hat es 24 Grad in Freiburg und 25 in Lahr. Heute wird es sonnig und sommerlich mit bis zu 32 Grad in Baden. Perfektes Wetter also für alle, die den Sommer lieben, aber halt nicht bei 40 Grad Hitzewelle.
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4: Mit Ruth Streitling, guten Morgen. Die SIG AG hatte ja schon vor geraumer Zeit angekündigt, hunderte Stellen abzubauen. Gemeinsam mit dem Betriebsrat hat man sich jetzt geeinigt, wie groß die Einschnitte an den Standorten hier in Südbaden werden. 230 Entlassungen wird es jetzt laut einer Mitteilung des Unternehmens geben. Weitere 220 Mitarbeiter scheiden aus natürlichen Gründen aus. Die SIG AG will jetzt allen Mitarbeitern, die von den Entlassungen betroffen sind, helfen. So soll es unter anderem finanzielle Unterstützung und Hilfe bei der beruflichen Neuorientierung geben, heißt es. Jeder Mensch hier in Baden hat vergangenes Jahr im Schnitt etwa 334 Kilo Müll erzeugt. Das zeigen Daten der aktuellen Müllbilanz des Landes. Insgesamt gab es 2025 demnach in Baden-Württemberg 7,7 Millionen Tonnen Müll, etwas weniger als im Jahr davor. Landesumweltministerin Weikert zeigte sich damit sehr zufrieden, vor allem weil auch die Biomüllsammlung immer besser klappt. Immer mehr Gemeinden und Kreise sammeln Biomüll inzwischen getrennt und verwerten ihn zum Beispiel in Biogasanlagen. Weikert lobte, das schütze die Umwelt gleich doppelt durch grünen Strom und bessere Mülltrennung. Mitten im Hochsommer ist in Straßburg im Elsass ein Streit um den Weihnachtsmarkt entbrannt. Oder genauer gesagt über den festlich geschmückten Eingangsbogen am Weihnachtsmarkt. Der bekannte Schriftzug ist ein beliebtes Fotomotiv für die Besucher und gilt als Wahrzeichen des Straßburger Weihnachtsmarkts. Allerdings ist er inzwischen etwas in die Jahre gekommen und soll deshalb jetzt ersetzt werden. Und zwar für insgesamt rund 140.000 Euro. Genau das sorgt jetzt für große Kritik. Vielen Bürgern ist das Ganze viel zu teuer und auch die Opposition im Stadtrat von Straßburg wittert Geldverschwendung. Sie kritisiert, dass die Stadt nicht so viel Geld für einen Schriftzug ausgeben sollte, während überall sonst an wichtigen Projekten gespart werden muss. Straßburg ist nämlich eigentlich, wie viele Kommunen auch hier in Baden, hoch verschuldet. 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
5: 8.34 Uhr ist es. Guten Morgen an alle unterwegs. Weiterhin eine große Sperrung auf der B34 zwischen der Anschlussstelle Werb-Rennet und der Anschlussstelle Bad Säckingen-Walbach. Beidseitig ist es gesperrt. Deshalb am besten, es gibt keine direkte Umleitungsstrecke über Rickenbach und Wehr weiträumig umfahren. Weil wenn wir uns hier angucken, die Walbach Straße zum Beispiel nebendran, da ist auch schon für über 20 Minuten Stau. Also wenn ihr die Möglichkeit habt, umfahrt das Gebiet auf jeden Fall weiträumig. Weitere Staus, A5 Richtung Karlsruhe zwischen Efringenkirchen und der Anschlussstelle Hartheim-Heitersheim. 5 Kilometer Stau, ihr braucht 20 Minuten länger. Also bitte ganz viel Geduld heute Morgen und kommt gut und sicher an.
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5: Und geblitzt wird hier mitten in der Speed Week am Ortsausgang Eschbach, wenn ihr Richtung Heitersheim unterwegs seid. Dann steht einer auf der B31 Richtung Freiburg zwischen Löffingen und Röthenbach. Und auf der A5 wird geblitzt, wenn ihr Richtung Basel unterwegs seid, zwischen Hartheim-Heitersheim und Müllheim-Neuenburg. Und wenn ihr noch was gesehen habt, Staus oder Blitzer, gerne her damit. 0800 50 60 106. Allen unterwegs, gute Fahrt.
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0: Morgen, hier ist Baden FM, der Frühstücksclub um 8.42 Uhr. Und es gibt ja hier bei uns in Baden einige unfassbar verrückte Ortsnamen. Ihr kennt wahrscheinlich alle von der B31, das Himmelreich und das Höllental. Und am Schluchsee liegt welche Ortschaft, Mariella?
1: Aha!
0: So, da sind wir schon beim Thema. So schön, wie du dich hier in der Region auskennst, vor allem mit einer ganz besonderen Ortschaft.
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1: Wer den Ortsnamen zum ersten Mal hört, denkt oft an etwas völlig anderes. Sexau. Ein Ort, dessen Ortsschild auch wegen dem Namen sehr oft geklaut wurde. Aber mit dem heutigen Wort Sex hat Sexau aber gar nichts zu tun. Im Jahr 861 wurde das Dorf erstmals erwähnt. Aber nicht als Sexau, sondern, verzeiht mir jetzt die Aussprache, als Sekosur. Der ursprüngliche Name kann in etwa als Aue des Sekko interpretiert werden. Wann und wo der namengebende Sekko gelebt hat, ist bis heute ein Mysterium. Aber mit diesem Hintergrund ist klar, der Name Sexau hat nichts mit dem Wort Sex zu tun. Eure Mariella Miskial.
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0: Morgen am Mittwoch, hier ist Baden FM, der Frühstücksclub um 8.46 Uhr.
1: Einen wunderschönen guten Morgen. Wir haben aktuell 24 Grad in Kirchzarten, 25 in Lahr. Heute klettern die Temperaturen auf bis zu 33 Grad in Baden mit blauem Himmel und Sonnenschein. Morgen sieht es ähnlich aus, mit Höchstwerten um die 30 Grad.
0: Und damit der Blick auf Badens Straßen. Großer Stau auf der A5 Richtung Karlsruhe zwischen Efringkirchen und Hartheim-Heitersheim. 5 Kilometer Stau, dauert etwa eine halbe Stunde, vielleicht 25 Minuten länger. Und dann haben wir noch einen Blitzer. Matthias, du hast ihn gesehen in Freiburg. Wo genau?
2: Hermann-Herder-Straße, quasi beim Knast in der 30er.
0: Alles klar, dankeschön. Wir sind ja mittendrin in der Speed Week im Blitzermarathon hier bei uns in Baden. Wenn ihr also noch welche habt, gerne her damit. 0800 50 60 106. Und damit jetzt, wir sind nicht nur in der Speed Week, sondern auch in den Sommerferien zum perfekten Sommerferienprogramm.
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0: Sie kommt wieder zurück. Vielleicht kennt ihr sie ja schon aus den letzten Jahren, die Baden FM Familien Rally im Europapark. Es geht darum, zwei Familien treten an verschiedenen Challenges und Spielen gegeneinander an im Europapark. Und am Ende gibt es dann auch ordentlich was zu gewinnen. Unter anderem zum Beispiel Tickets für den Europapark, Tickets für Rolantica und noch vieles, vieles mehr. In erster Linie geht es aber gar nicht so wirklich drum, da was zu gewinnen, sondern so wie mit den Erfahrungen, die wir die letzten Jahre gemacht haben, in erster Linie geht es um so viel Spaß. Also die Familien, die da mitgemacht haben, die haben uns danach Nachrichten geschrieben, dass sie das überhaupt nicht mehr aus dem Kopf kriegen. So viel Spaß hat es denen gemacht.
1: Ja, und uns macht es so viel Spaß, das mit euch zusammen zu machen. Deswegen meldet euch doch gerne an, wenn ihr eine vierköpfige Familie seid, sprich Eltern und zwei Kinder. Und tragt euch doch den 25. August, das ist ein Dienstag, in den Kalender ein, denn da findet die Familienrallye statt. Meldet euch an auf baden.fm. Wir freuen uns auf euch, auf diesen wunderschönen Sommertag im Europapark. Noah und ich sind auch mit dabei. Und
0: jawohl.
1: Ja, das wird ein ganz, ganz toller Sommertag.
0: Und als kleiner Beweis noch, wie viel Spaß diese Aktion macht. Unsere letzten Teilnehmer zum Beispiel, die haben so eine Freundschaft geschlossen. Die haben ja gegeneinander gespielt. Ja. Gegeneinander hört sich gleich immer so negativ an. Die haben sich so toll dann miteinander befreundet, dass sie dann einige Zeit später uns ein Bild geschickt haben, wie sie zusammen nochmal in den Europapark gegangen sind.
1: Also es gibt viel Spaß am Tag der Familienrallye. Es gibt tolle Gewinne und Freundschaften fürs Leben.
0: So ist es. 8.49 Uhr, guten Morgen.
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0: mit guter Laune in den Mittwochmorgen. Hier ist Baden FM, der Frühstücksclub, um ganz genau 5 Minuten vor 9.
1: Guten Morgen und gleich wieder alle deine Lieblingssongs. Alex Warren mit Fever Dream und Alvaro Soler mit seinem Song La Libertad. Und er hat ja eine richtig spannende Biografie, der war irgendwie auf der ganzen Welt unterwegs. Er ist halb Deutscher, halb Spanier, ist in Barcelona geboren, ist dann nach Tokio gezogen, war dort aber auf einer deutschen Schule, kam dann nach Berlin zurück, um seine Musikkarriere zu starten.
0: Mhm, alles schön und gut. Ich bin immer noch fasziniert davon, wie schön du gerade La Libertad ausgesprochen hast.
1: Ja.
0: Sag's nochmal.
1: La Libertad.
0: Oh, wundervoll. Das sind halt die Muttersprachler.
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14: Jetzt lohnt es sich, die Fenster zu schließen, wenn ihr gerade am Lüften seid, weil es hat in Freiburg 26 Grad und 25 in Lahr. Heute wird sonnig und sommerlich mit Höchstwerte um die 32 Grad. Die nächsten Tage bleibt es ähnlich, Höchstwerte um die 30 Grad, viel Sonnenschein, ab und zu ein Schauer zum Abkühlen.
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15: Mit Ruth Strätling, guten Morgen. Der Sensorhersteller SICK aus Waldkirch will in Südbaden 230 Stellen abbauen. Darauf haben sich jetzt die Firma und der Betriebsrat geeinigt. Außerdem scheiden laut SICK weitere 220 Mitarbeiter durch natürliche Fluktuation aus. Sie gehen also zum Beispiel in Rente. Insgesamt fallen damit 450 Stellen weg, etwas weniger als ursprünglich angekündigt. Die SICK AG will auch den entlassenen Mitarbeitern weiterhelfen, zum Beispiel durch finanzielle Unterstützung oder Hilfe bei ihrer beruflichen Neuorientierung. SICK will mit den Entlassungen Kosten senken. Die Firma begründet diesen Schritt mit den deutlich veränderten wirtschaftlichen und strukturellen Rahmenbedingungen seit 2023. Die Menschen hier in Baden haben noch nie so viel für die Müllabfuhr gezahlt wie im vergangenen Jahr. Das zeigt die aktuelle Abfallbilanz für Baden-Württemberg, die Umweltministerin Walker jetzt vorgestellt hat. Demnach lagen die Abfallgebühren hier in der Region zuletzt im Schnitt bei 206 Euro im Jahr. Ein neuer Rekord. Am teuersten waren die Müllgebühren dabei übrigens im Kreis Waldshut mit bis zu 247 Euro. In der Ortenau zahlten die Bürger im Schnitt dagegen

0: nur 135 Euro pro Jahr. Laut Umweltministerin Walker steigen die Müllgebühren schon seit Jahren überall. Grund dafür sind vor allem höhere Kosten, zum Beispiel für Personal und für das Benzin, für die Entsorgungsfahrzeuge. Ein kreatives Projekt der Kita Sonnenschein und des Geschwister-Scholl-Gymnasiums in Waldkirch verbindet jetzt Generationen durch Kunst. Kita-Kinder im Alter von 3 bis 6 Jahren sollen dabei Tiere malen, die anschließend von 5. Klässlern in individuelle Kuscheltiere verwandelt werden. Mit bunten Stoffresten lassen die Schüler die Zeichnungen dann lebendig werden. Anschließend werden die Plüschfreunde feierlich an die Kinder übergeben, die sie gezeichnet haben. Das Projekt soll damit nicht nur die Kreativität der Kinder fördern, sondern auch das Miteinander und die Wertschätzung zwischen verschiedenen Altersgruppen. 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
4: 9:03, guten Morgen an alle unterwegs. Wir haben weiterhin eine dicke Sperrung auf der B34 zwischen Brennet und Bad Säckingen. Deshalb weiträumig umfahren, wenn ihr die Möglichkeit habt. Die direkte Umfahrung über die Walbacher Straße, da gibt es nämlich auch schon fast eine halbe Stunde Stau. Hier braucht er deutlich länger. Deshalb, wie gesagt, am besten weiträumig umfahren. Dann haben wir einen Stau auf der A5 Richtung Karlsruhe zwischen Efringkirchen und Hartheim-Heitersheim. 6 Kilometer, dauert circa eine halbe Stunde länger. Und für alle von euch, die gerade auf dem Weg in den Europapark sind, auch ihr braucht noch ein bisschen Geduld. Vom Autobahnzubringer Richtung Parkplatz dauert es um die 20 Minuten länger. Und auch wenn ihr von Rheinhausen herkommt, ist circa eine Viertelstunde Stau und 10 Minuten dauert es länger, wenn ihr innerorts von Rust herkommt und auf den Parkplatz unterwegs seid. Also noch viel Geduld Richtung Europapark. Wir wünschen allen eine gute und sichere Fahrt.
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4: Und mitten in der Speed Week am Blitzermarathon wird geblitzt in Freiburg in der Kartäuser Straße. Dann haben wir einen Blitzer auf der A5 Richtung Basel zwischen Hartheim-Heitersheim und Mülheim-Neuenburg. Und am Ortsausgang Eschbach stehen sie Richtung Heitersheim. Wenn ihr noch irgendwo was gesehen habt, Staus oder Blitzer, gerne her damit. 0800 50 60 106. Dankeschön fürs Durchgeben.
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1: Guten Morgen.
3: Diese Woche für Peter und Lennart Noah Schönberger.
4: Und Mariella Miskial.
5: Guten Morgen.
4: Morgen. Und es gibt leider viel zu viele Sportarten hier bei uns in der Region, die leider echt niemand auf dem Schirm hat. Zum Beispiel gibt's hier in Freiburg, kein Scherz, Unterwasser-Rugby.
5: Ja, auf den ersten Blick, was soll das sein?
4: Ganz verrückt, ja.
5: Unser Philipp aus dem Baden FM-Team hat diesen Sport mal ausprobiert und es ist sehr anstrengend. Und wie anstrengend, hören wir in 7 Minuten nach allen deinen Lieblingssongs.
4: Alvaro Soler mit dabei und Alex Warren mit Fever Dream. Und bei Alvaro Soler, sein Song heißt La Libertad. Ich wollte gerade sagen, bitte sprech du es aus. Niemand sagt das schöner als Mariella.
5: Dankeschön.
4: Das ist Wahnsinn. Noch ein letztes Mal.
5: La Libertad.
3: Ah. Alle deine Lieblingssongs.
4: Guten Morgen.
5: Morgen.

0: Baden FM ist hier, der Frühstücksclub am Mittwoch. Guten Morgen, es ist 14 Minuten nach 9. Und was ist die verrückteste Sportart, von der ihr jemals gehört habt? Ich wette, hiervon habt ihr garantiert noch nie was gehört.
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2: Ja, das ist unsere Mission, euch Sportarten aus Baden vorzustellen, die ihr bestimmt noch nicht kennt. Philipp aus dem Baden FM-Team war für uns wieder sportlich unterwegs und hat unter der Leitung von Trainer Stefan im Freiburger Westbad Unterwasser-Rugby getestet.
3: So, Sixpack hatte ich schon mal, aber steht mir einfach nicht. Stefan, wir sind jetzt hier beim Unterwasser-Rugby, aber da brauche ich eigentlich eine gute Figur, oder?
4: Ja, die wirst du wahrscheinlich eh unter Wasser machen.
3: Unterwasser-Rugby sagt ja vielen erstmal nichts. Erklär uns doch kurz mal die Regeln vom Unterwasser-Rugby.
4: An sich hat man Schnorchelausrüstung an, das bedeutet Taucherbrille, Schnorchel, Flossen. Wenn man den Ball hat, gibt es Vollkontakt. Das bedeutet, wenn ich den Ball habe, kann ich andere wegschieben und andere können mich auch greifen oder schieben. Genau, das Ziel ist es, einen Korb, einen Stahlkorb in der Tiefe des Wassers zu erreichen und da den Ball reinzutun, einen Korb zu machen. Und die anderen versuchen das natürlich zu verhindern.
3: Und was muss ich jetzt als Laie auf jeden Fall erstmal können? Ja. Luft anhalten wahrscheinlich.
4: Ja, erst einmal ein bisschen Luft anhalten, ein bisschen schwimmen. In erster Linie eigentlich Spaß fürs Wasser mitbringen.
5: Hast du jetzt noch Wasser drin?
6: Nee.
5: Okay, dann ist...
6: Bin ich zu blöd?
3: So, also Druckausgleich hat bis jetzt noch nicht so ganz geklappt.
5: Auspusten.
3: Das Auspusten hat noch nicht so ganz geklappt.
4: Die Begriffe müssen auch noch geklärt werden.
3: Ja, machen wir auf jeden Fall weiter. Stefan, kleines Zwischenfazit. Was kann ich bis jetzt und was kann ich nicht?
4: Ja, also
3: und sag's ernst.
4: Druckausgleich funktioniert, Auspusten funktioniert auch. Und Schwimmen sieht schon ganz solide aus, aber jetzt das Abtauchen, das müssen wir jetzt noch üben.
3: Also ich fühle mich wie so ein kleines Kind im Kinderbecken, das jedes Mal, wenn der Trainer dann was sagt, irgendwie sich wegdreht und nichts kann. Aber wir probieren es weiter mal.
4: Genau, mit dem Fuß kannst du anlegen und mich wegschieben und als nächstes halt mit der Hand die Person weghalten und so werden wir unter Wasser so ein bisschen ringen, rangeln und das werden wir jetzt halt ausprobieren.
3: Also was mir jetzt schon schwer gefallen ist, einfach dieses Runtergehen, dich anzugreifen, den Ball zu holen, diesen Salzwasserball, den schweren und dann diese Koordination aus runter, Luft anhalten, dich irgendwie zu mir ziehen, nach dem Ball zu greifen, dann merken, auch fast hätte ich ihn und dann merke ich, oh, die Luft ist

0: aus und wir sind in 3-4 Meter Tiefe unten.
1: Ja, da muss man schnell wieder auftauchen. Aber das Schöne ist, dass es wirklich von Woche zu Woche besser läuft und dann geht es gut.
0: Wer Bock hat, mal durchzukommen auf dem Training, meldet euch gerne. Es macht wahnsinnig Spaß, aber es ist schon ein bisschen anstrengend.
2: Ein bisschen ist gut. Wie das Ganze aussieht, wenn unser Philipp in Vollmontur mit Schnorchel, mit Flossen und so weiter und so fort beim Unterwasser-Rugby rumrangelt, guckt euch gerne an auf unseren Baden FM Social Media Kanälen auf Instagram und Facebook. Ich verspreche euch, die Bilder die kriegt ihr lange nicht mehr aus dem Kopf.
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0: Baden FM ist hier der Frühstücksclub um 9:55.
1: Guten Morgen und nach halb wieder alle deine Lieblingssongs. Taylor Swift mit Opalite und Hall of Fame von The Script. In 2 Wochen kommt tatsächlich ein neues Album von The Script raus. Oh. The User's Guide to Being Human, also Bedienungsanleitung zum Menschsein heißt das Album. Und ein neues Album heißt natürlich eine Tour. Und die kommen auch im November nach Deutschland und spielen 2 Shows in München und Düsseldorf.
0: Hall of Fame, freuen wir uns drauf, gleich nach halb.
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6: Vielleicht ist jetzt ja der Moment gekommen, wo ihr euch einen Eis Kaffee macht statt einem heißen Kaffee. Denn in Balingen hat es schon 26 Grad. 24 sind es noch in Titisee Neustadt. Später gibt es viel Sonne und Höchstwerte zwischen 29 und 33 Grad. Also nochmal ein richtig schöner Sommertag im Baden. Und die nächsten paar Tage bleibt es ähnlich.
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8: Mit Ruth Strätling, schönen guten Morgen. Der Sensorhersteller SICK aus Waldkirch will in Südbaden 230 Stellen abbauen. Darauf haben sich jetzt die Firma und der Betriebsrat geeinigt. Außerdem scheiden laut SICK weitere 220 Mitarbeiter durch natürliche Fluktuation aus. Sie gehen also zum Beispiel in Rente. Insgesamt fallen damit 450 Stellen weg, etwas weniger als ursprünglich angekündigt. Die SICK AG will auch den entlassenen Mitarbeitern weiterhelfen, zum Beispiel durch finanzielle Unterstützung oder Hilfe bei ihrer beruflichen Neuorientierung. SICK will mit den Entlassungen Kosten senken. Die Firma begründet diesen Schritt mit den deutlich veränderten wirtschaftlichen und strukturellen Rahmenbedingungen seit 2023. Eine schwer verletzte 70-Jährige ist gestern Vormittag in Pratteln im Kanton Basel-Land in der Schweiz gefunden worden. Die Frau verstarb noch vor Ort nahe der Tramhaltestelle Kesteli. Dort war sie kurz zuvor bewusstlos und stark blutend gefunden worden. Laut Polizei deuten die Spuren wohl auf einen Verkehrsunfall mit einem unbekannten Fahrzeug hin. Die Polizei Basel-Landschaft bittet jetzt um Hinweise von möglichen Zeugen. Menschen, die etwas in der Gegend beobachtet haben, sollen sich unbedingt bei der Einsatzleitzentrale melden. In Freiburg müssen wegen der anhaltenden Hitze und Trockenheit jetzt schon die Fische umziehen. Wegen dem extremen Niedrigwasser müssen die Tiere insbesondere aus dem fast komplett ausgetrockneten Gewerbekanal in der Innenstadt gerettet werden. Benjamin Resetz aus der Baden-FM-Nachrichtenredaktion. Wie läuft das ab?
9: Freiwillige fangen die Tiere mit Keschern und bringen sie mit Kisten zum wasserreicheren Dietenbach, wo sie wieder ausgesetzt werden. Außerdem ruft die Stadt Freiburg die Bevölkerung dazu auf, nicht mehr in der Dreisam zu baden, um die schwachen Fische nicht weiter zu gefährden. Die Stadtverwaltung prüft ein Betretungsverbot für bestimmte Bereiche, um den Lebensraum der Tiere zu schützen.
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1: Hallo an alle unterwegs um gleich 9.32 Uhr. Wir haben weiter einen großen Stau auf der A5 Richtung Karlsruhe zwischen dem Dreieck Neuenburg und Hartheim-Heitersheim. 5 Kilometer dauert über 20 Minuten länger. Dann braucht ihr richtig Geduld, falls ihr gerade auf dem Weg in den Europapark seid. Da könnt ihr euch schon mal ein bisschen ans Anstehen gewöhnen. Hier nämlich ca. 25 Minuten Stau, wenn ihr von der Autobahn her über den Zubringer kommt, und über fast eine Dreiviertelstunde länger braucht ihr über die Landstraße von Rheinhausen, Niederhausen kommend. Eine Dreiviertelstunde, die ihr hier wirklich länger braucht, bis ihr dann tatsächlich auf dem Parkplatz ankommt. Und dann haben wir noch weiterhin eine Störung, und zwar auf der B34 zwischen Bad Säckingen und Brennet. Hier gab es den ganzen Morgen eine große Sperrung. Deshalb finden jetzt hier gerade noch Aufräumarbeiten statt. Und sowohl auf der B34 als auch auf den Ausweichstraßen braucht ihr auf jeden Fall 10 bis 15 Minuten mehr. Bitte deutlich mehr Zeit einplanen.
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1: Und es wird geblitzt mitten in der Speed Week, und zwar auf der A5 Richtung Basel zwischen Hartheim-Heitersheim und Mülheim-Neuenburg. Dann steht einer auf der B31 Richtung Donaueschingen zwischen Röthenbach und Löffingen. Und dann haben wir noch einen in der Gegenrichtung B31 Richtung Freiburg zwischen Löffingen und Röthenbach. Also, wenn ihr noch irgendwo was gesehen habt, es gibt noch einige Blitzer in der Region, dann gerne her damit. 0800 50 60 106. Dankeschön fürs Durchgeben.
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2: Wir spielen jeden Tag gerade mit den Kids das Sommerferien-Spezial, das Frühstücksduell. Wen haben wir denn heute als Spielerin dabei?
3: Lina.

0: Hallo, hallo Lina. Lina. Wo kommst du denn her?
1: Aus Freiburg.
0: Und wie alt bist du?
1: 8.
0: Ach, schön. Und was machst du so gerne in deiner Freizeit? Erzähl mal.
1: Im Pool was spielen.
2: Okay.
1: Und tauchen.
2: Oh.
0: Das macht richtig Spaß.
2: Mhm.
0: Und du bist bereit, hier mit uns das Frühstücksduell zu spielen. Ich würde einmal kurz die Regeln nochmal sagen, damit wir alle auf dem gleichen Stand sind. Und dann können wir loslegen. Ich suche einen Begriff und ich gebe euch immer einen Tipp. Und die Tipps, die werden dann immer genauer. Und wenn ihr glaubt, ihr habt die Antwort und wisst, welches Wort ich suche, dann die Antwort rausschreien. Aber Achtung, ist diese Antwort falsch, gewinnt automatisch der oder die andere. Also gut drüber nachdenken.
1: Okay.
2: Bist du bereit, Lina?
1: Ja.
0: Dann fange ich an mit dem ersten Tipp. Mich gibt es vor allem in Märchen und Geschichten.
2: Lina, kennst du Märchen?
1: Ja. Rapunzel.
0: Mhm.
2: Okay, ja.
0: Und? Könnte noch viel sein.
2: Ja.
0: Ich würde euch einfach den zweiten Tipp geben.
2: Ja.
1: Okay.
0: Ich bin meistens sehr groß und stark.
2: Also ich weiß noch gar nichts, Lina. Wie sieht's bei dir aus? Ein Riese ist groß und stark? Gibt's einen Riese in einem Märchen?
1: Ja.
2: Könnte es das sein? Ich traue mich noch nichts zu sagen. Ich halte mich noch zurück.
1: Ich auch.
0: Dann gebe ich euch mal den nächsten Tipp. Oft habe ich Flügel und einen langen Schwanz.
2: Aha.
1: Ein Drache?
0: Ja!
2: Was?
0: Herzlichen Glückwunsch! Wir haben das Wort Drache gesucht.
2: Ich wollte Pegasus sagen.
0: Was? Hey, Lina.
1: Ja.
0: Richtig gut.
2: Gibt's nicht. Lina, du Maschine.
0: Das hast du richtig gut gemacht. Und weil du gegen den Noah gewonnen hast, darfst du dir eine Frühstücksduell-Tasse aussuchen. Wir haben zwei zur Auswahl. Einmal Wunderfitz und einmal Sally.
1: Sally?
2: Sally.
0: Perfekt. Schicken wir dir dann zu.
2: Ganz viel Spaß noch in den Sommerferien und dann viel Spaß mit der Kaffeetasse. Da schmeckt der Kaba auch besonders gut drin.
1: Ja.
2: Gut.
1: Danke.
2: Danke dir fürs Mitmachen.
1: Tschüss.
0: Tschüss.
2: Tschüss, Lina.
0: Und wenn ihr auch noch mitspielen wollt, dann meldet euch doch gerne an auf baden.fm. Wir freuen uns.
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0: Mike Kelly, Rakim, Wonders.
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11: Wir messen aktuell 17 Grad am Feldberg. 24 sind es in Todtnau und in Rust sind es schon 27 Grad gerade. Und es soll auch noch ein bisschen wärmer werden. Heute haben wir viele Sonne und Wolken, später örtlich auch ein paar Schauer. Das Ganze heute bei Topwerten rauf bis 29 und 33 Grad. Morgen wird es dann trockener, aber ähnlich. Wir haben einen Mix aus Sonne und Wolken. Es ist meist trocken und es wird wieder warm. Die Topwerte 26 bis 31 Grad morgen.
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11: Mit Ruth Strätling, hallo. Die SIG AG hatte ja schon vor geraumer Zeit angekündigt, hunderte Stellen abzubauen. Gemeinsam mit dem Betriebsrat hat man sich jetzt geeinigt, wie groß die Einschnitte an den Standorten hier in Südbaden werden. 230 Entlassungen wird es jetzt laut einer Mitteilung des Unternehmens geben. Weitere 220 Mitarbeiter scheiden aus natürlichen Gründen aus. Die SIG AG will jetzt allen Mitarbeitern, die von den Entlassungen betroffen sind, helfen. So soll es unter anderem finanzielle Unterstützung und Hilfe bei der beruflichen Neuorientierung geben, heißt es. In Freiburg müssen wegen der anhaltenden Hitze und Trockenheit jetzt schon die Fische umziehen. Wegen dem extremen Niedrigwasser müssen die Tiere insbesondere aus dem fast komplett ausgetrockneten Gewerbekanal in der Innenstadt gerettet werden. Dazu fangen Freiwillige sie jetzt mit Keschern ein und setzen sie dann im Dietenbach wieder aus. Um die Fische zusätzlich zu schützen, ruft die Stadt Freiburg außerdem alle Bürger auf, nicht in der Dreisam zu baden. Sie prüft sogar ein Betretungsverbot für bestimmte Bereiche, um den Lebensraum der Fische zu schützen. Die Stadt Freiburg hat mehr als 3,4 Millionen Euro für ihre ukrainische Partnerstadt Lviv gesammelt, um sie in der Krisenzeit zu unterstützen. Ein großer Teil der Summe stammt dabei aus einer städtischen Verdopplungsaktion, die Spenden bis zu 1 Million Euro verdoppelt hat. Wie genau das Geld jetzt investiert werden soll, weiß Benjamin Resetz aus der Baden FM Nachrichtenredaktion.
13: Oberbürgermeister Martin Horn wird in Kürze mit einer Delegation nach Lviv reisen, um gemeinsame Projekte weiterzuentwickeln und die Zusammenarbeit in der Wirtschaft auszubauen. Besonders wichtig ist die Unterstützung des Rehabilitationszentrums Unbroken, das Kriegsverwundeten aus der Ukraine hilft. Hier fließt ein guter Teil des Spendengeldes hin. Zudem haben Kinder aus Lviv die Möglichkeit, sich in Freiburg vom Kriegsgeschehen zu erholen und psychologische Hilfe zu erhalten.
11: Wer nachts auf der A5 in Richtung Norden unterwegs ist, der muss bis Ende der Woche mehr Zeit einplanen. Grund dafür ist eine neue Baustelle. Von heute bis Freitag wird an der Brücke bei Müllheim im Markgräfler Land gebaut.

0: In dieser Zeit ist die A5 dort nachts nur einspurig befahrbar. Die Anschlussstelle Mülheim-Neuenburg bleibt aber offen. 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
0: 9:03 ist es. Schauen wir auf die Straßen. Ich habe eine Meldung von der A5 Basel Richtung Karlsruhe. Zwischen Neuenburg und der Anschlussstelle Hartheim-Heitersheim haben wir derzeit 5 Kilometer Stau. Da müsst ihr fast eine halbe Stunde mehr einplanen. Ansonsten nur kleinere Verzögerungen. Zum Beispiel stockt es mal wieder in der Baustelle auf dem Autobahnzubringer Mitte in Freiburg, der B31A, in der Baustelle zwischen Freiburg-Stühlinger und Freiburg-Weingarten. Da müsst ihr ein bisschen mehr Zeit einplanen. Und ansonsten sieht's eigentlich ganz gut aus. Gute Fahrt.
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0: Und die Blitzer, die stehen in Furtwangen im Schwarzwald, im Untertal im 70er. Dann haben wir einen Schopfheim in der Hauptstraße im 50er. In Haltingen blitzen sie Fahrtrichtung Weil am Rhein in der Müllheimer Straße im 50er. Das hat Tristan gemeldet. Und dann haben wir noch einen. Freiburg-Kartäuser Straße stehen sie im 30er. Das hat Bernd gemeldet. Vielen Dank dafür. Und falls ihr auch noch was seht, Staus oder Blitzer, ruft gern durch und sagt uns Bescheid. 0800 50 60 106. Ich wünsche euch allen eine gute Fahrt.
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3: Einen wunderschönen Mittwoch wünsche ich euch. Hallo zusammen und gleich quatsche ich mit Inga. Sie ist Lehrerin, hat entsprechend gerade frei und ein bisschen Zeit mit mir zu plaudern in Julika Goldschmidt trifft. Und bis dahin Musik von Luis Fonsi, Despacito, außerdem die wunderbare Holly Humberstone mit ihrem ersten wirklich großen Hit To Love Somebody.

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1: Hi, hier ist Inga und ja, wenn ich über meine Superkräfte nachdenke, dann fällt mir eigentlich spontan ein, dass meine Superkraft meine gute Laune ist. Von 365 Tagen im Jahr habe ich im Endeffekt 360 gute und damit komme ich super durchs Leben.
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1: Meine Superkraft ist, dass ich an, sagen wir mal, 360 Tagen von 365 Tagen, glaube ich, gut gelaunt aufwache.
2: Wahnsinn.
1: Und ich finde, alles im Leben läuft leichter, wenn man auch mal Sachen weglächelt, die gar nicht so lustig sind und ja, einfach positiv durchs Leben geht. Ich finde, was Positives zu haben im Kopf ist einfach, das ist meine Superkraft, glaube ich.
2: Das ist eine unglaubliche Superkraft, finde ich wirklich, weil ich finde, die Quote von 360 Tagen, Inga, die ist unfassbar hoch. Bist du schon immer so ein sonniges Gemüt gewesen oder hast du dir das so ein bisschen angeeignet oder kommt das wirklich so aus dir?
1: Nee, ich glaube, es kommt wirklich aus meinem Bauch raus. Mhm. Ich kann das irgendwie gar nicht anders. Also klar gibt es Tage, die nicht gut laufen, völlig logisch, die hat jeder und die habe ich definitiv auch, aber ich finde, gerade an solchen trüben Tagen, wenn man dann lächelnd durch die Welt läuft und bekommt irgendwo, vielleicht auch von einem fremden Menschen, ein Lächeln zurück, das tut so gut, es fängt im Bauch an, warm zu werden und ja, gibt mir ein ganz akutes Gefühl und von daher verschenke ich diese Lächeln sehr gerne auch an andere Menschen.
2: Das Tolle ist, Inga, finde ich, man hört das bei dir sogar. Ich habe ja keine Ahnung, wie du aussiehst, aber ich finde, man hört, dass du ein gut gelaunter Mensch bist, wirklich. Das ist total irre.
1: Das ist schön.
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7: 23 Grad messen wir gerade in Schluchsee. Da scheint die Sonne. Auch in Bad Bellingen Sonnenschein bei 28 Grad. Und dann sehe ich hier noch auf meiner Karte Gengbach. Da klettern die Temperaturen schon nach oben. Sonne, leichte Wolken bei 29 Grad. So soll es heute auch erstmal weitergehen. Wir haben so einen Sonne-Wolken-Mix. Später örtlich auch noch ein paar Schauer. Es wird aber wieder gut warm. Die Topwerte 29 bis 33 Grad. Und morgen, da wird es trockener, aber eigentlich ganz ähnlich. Wir haben einen Mix aus Sonne und Wolken und es wird warm. Bei Topwerten morgen von 26 bis 31 Grad.
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7: 10:30 ist es. Schauen wir auf die Straßen. Wir haben einen Stau auf der A5 Basel Richtung Karlsruhe zwischen Evringkirchen und Bad Krozingen. 7 Kilometer staut sich da zurück. Eine halbe Stunde müsst ihr mehr einplanen. Wer kann, sollte es vielleicht besser umfahren. Außerdem haben wir noch eine Tagesbaustelle auf der A5 Basel Richtung Karlsruhe zwischen Hattheim-Heitersheim und Bad Krozingen. Da ist Gefahr durch Baustellenfahrzeuge. Bitte besonders gut aufpassen. Und es stockt auch ein bisschen auf den Bundesstraßen. Einmal B3 La Richtung Offenburg und zwar bei Friesenheim. Zwischen Friesenheim und Friesenheim-Oberschopfheim. Dichter Verkehr, da braucht ihr 10 Minuten länger. Und auch auf der B31 stockt es ein bisschen. Donaueschingen Richtung Freiburg. Zwischen Kirchzarten und Freiburg-Littenweiler-Kappler-Knoten ist auch gerade dichter Verkehr. 10 Minuten müsst ihr mehr einplanen.
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7: Die Blitzer stehen Furtwangen im Untertal im 70er. Schopfheim haben wir einen in der Hauptstraße im 50er. Dann haben wir einen Haltingen Richtung Weil am Rhein stehen sie der Müllheimer Straße im 50er. Das hat Tristan gemeldet. Und in Freiburg wird auch geblitzt. Kartäuser Straße stehen sie im 30er. Da hat uns Bernd Bescheid gegeben. Vielen Dank dafür. Und falls ihr jetzt auch noch was seht, Staus oder Blitzer, ruft gern durch und sagt uns Bescheid. Oder schickt eine WhatsApp an die 0800 50 60 106. Ich wünsche allen eine gute Fahrt.
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6: Aktuelle Temperaturen hier in Baden. 28 Grad messen wir in Basel, 29 in Endingen am Kaiserstuhl und in Todtnau sind es noch 25 Grad. Das ist ja geradezu noch frisch. Auch da oben im Schwarzwald ist es noch ein bisschen kühler, wird aber noch heiß heute. Sonne und Wolken erstmal, später örtlich ein paar Schauer. Das Ganze heute bei Topwerten hoch zwischen 29 und 33 Grad. Und morgen trockener, aber ähnlich. Wir haben einen Mix aus Sonne und Wolken und es wird warm. Die Topwerte morgen 26 bis 31 Grad.
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6: Mit Ruth Strädling, hallo. Vor rund einer Woche hat ein großer Polizeieinsatz mit Hubschrauber und Sondereinsatzkommando in Weil am Rhein für Aufsehen gesorgt. Jetzt hat die Polizei erstmals Details zu dem Vorfall bekannt gegeben. Bei dem Einsatz wurde ein 38-jähriger Mann festgenommen. Hintergrund war wohl eine Geiselnahme. 3 Tage zuvor soll er seine Ex-Freundin als Geisel genommen und sich mit ihr in einer Bar verschanzt haben. Dabei wurde die Frau auch von dem 38-Jährigen misshandelt. Laut der Staatsanwaltschaft wollte der Mann wohl Informationen von seiner Ex-Partnerin erpressen. Worum genau es dabei ging, wurde nicht bekannt. Auch weitere Details verriet die Staatsanwaltschaft aus taktischen Gründen erstmal nicht. Der Frauenschuh, eine sehr seltene Orchideenart, ist hier in Baden-Württemberg jetzt neu entdeckt worden. Bekannt ist die Blume vor allem für ihre auffälligen Blüten in hellem Gelb oder dunkelrot. Ein Team der Forstlichen Versuchs- und Forschungsanstalt in Freiburg hat jetzt mehrere Vorkommen dieser gefährdeten Art in lichten Wäldern entdeckt. Benjamin Resetz aus der Baden-FM-Nachrichtenredaktion. Was bedeutet das für die Botanik?
7: Weil er so selten ist, ist der Frauenschuh auf der roten Liste und gilt als stark gefährdet. Vor allem der Klimawandel und der Mensch sorgen dafür, dass die Pflanze in der Region fast ausgestorben ist. Um die Populationen zu unterstützen, sollten Nadelbaumarten wie Kiefer und Fichte gefördert werden, da diese für das Überleben der Orchidee essentiell sind, erklärt die Forstliche Versuchs- und Forschungsanstalt. Jetzt will man eng mit verschiedenen Naturschutzinitiativen und Forstbehörden zusammenarbeiten, um effektive Schutzmaßnahmen zu entwickeln und den Frauenschuh zu erhalten.
6: Der massiv in der Kritik stehende FIFA-Präsident Infantino hat für heute zu einer Krisensitzung des Weltverbandes nach Marokko eingeladen. Das berichten zumindest englische Medien. Infantino war zuletzt heftig in Kritik geraten, weil er Rechte an der Fußball-WM an Investoren verkaufen wollte. Inzwischen wurden diese Pläne aber wohl wieder begraben. Trotzdem formiert sich vor allem in Europa großer Widerstand gegen ihn. Was genau Infantino heute mit den anderen Vertretern der FIFA besprechen will, ist aktuell unklar. 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
6: Gleich 11:03 schauen wir auf die Straßen. Wir haben einen Stau auf der A5 Basel Richtung Karlsruhe zwischen dem Dreieck Neuenburg und Hartmannsthal.

0: Heim-Haltersheim 5 Kilometer. Da müsst ihr knapp 20 Minuten mehr einplanen. Außerdem Tagesbaustelle auf der A5 Basel Richtung Karlsruhe. Da wird auch gebaut zwischen Hartheim-Haltersheim und Bad Krozingen. Hier bitte aufpassen wegen der Baustellenfahrzeuge. Und natürlich stockt es auch mal wieder auf den Bundesstraßen. Zum Beispiel auf der B31 Donaueschingen Richtung Freiburg. Und zwar zwischen Kirchzarten und der Schwabentorbrücke. Das ist Schillerstraße, Dreisamstraße. Ist gerade dichter Verkehr. 20 Minuten müsst ihr mehr einplanen.
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0: Blitzer haben wir jede Menge. Zum Beispiel in Weil am Rhein in der Breslauer Straße im 30er. St. Georgen in der Brigachstraße im 50er. Dann haben wir einen in Schopfheim in der Hauptstraße im 50er. Und Haltingen Richtung Weil am Rhein stehen sie in der Müllheimer Straße im 50er. Das hat Tristan gemeldet. Und falls ihr jetzt auch noch was seht, Staus oder Blitzer, ruft gern durch und sagt Bescheid. 0800 50 60 106. Ich wünsche euch allen eine gute Fahrt.
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3: Hallo, einen schönen Mittwoch wünsche ich euch. Ganz so heiß wird es ja heute nicht. Nur 30 Grad, dass vor 30 mal ein Nur stehen würde. Das ist wirklich verwunderlich. Also, genießt diesen Mittwoch. Kollege Lennart aus dem Baden FM Frühstücksclub, der ist ja aktuell im Urlaub, aber er hat uns kleine Geschenke dagelassen. Das sind natürlich Lennarts Lieblingssongs. In 10 Minuten gibt es den nächsten, einen seiner absoluten Favorites mit einer Geschichte dazu. Und vorher Musik von Limp Bizkit, Behind Blue Eyes, wunderbar gecovert von den Jungs. Und Mal Smith ist dabei. Drive Safe habe ich jetzt für euch.
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2: Meine Tochter ist zu Besuch und wir stehen in der Küche. Der Pizzateig klebt an den Fingern, es riecht nach frischer Tomatensauce und ja, ein bisschen Mehl liegt auf dem Boden. Lisa erzählt mir begeistert von ihrer Lieblingsband BTS aus Südkorea, die gerade mit Coldplay My Universe aufgenommen haben. Ich grinse und tue so, als würde ich jeden einzelnen Namen kennen. In Wirklichkeit denke ich, wie schafft es Coldplay eigentlich, mit jeder Generation mitzuhalten? Und plötzlich läuft My Universe im Küchenradio. Lisa dreht auf und fängt begeistert an zu tanzen. Ich mach mit, soweit es geht, und wir beide fangen an zu lachen. Aber genau das ist es, was der Song in mir auslöst. Dieses Gefühl, dass Unterschiede egal sind, dass Musik Welten verbindet und Generationen. Und gleichzeitig ist da dieses Mädchen von früher, das auf meinen Schultern Reiter gespielt hat. My Universe trifft mich wirklich mitten ins Herz, weil es mir zeigt, auch wenn wir inzwischen zwei eigene Planeten sind, kreisen wir immer noch um denselben Stern. Und heute heißt der selbstgemachte Pizza, laute Musik und ein Moment, den ich nicht mehr vergesse.
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10: Aktuelle Temperaturen: 24 Grad messen wir in Bernau, 26 sind es in St. Peter und 29 in Rust. Und es soll heute auch noch wärmer werden. Dabei erstmal Sonne und Wolken, später örtlich auch ein paar Schauer bei Topwerten von 29 bis 33 Grad. Und morgen wird es ähnlich, aber ein bisschen trockener. Wir haben Mix aus Sonne und Wolken und es wird warm. Die Topwerte 26 bis 31 Grad morgen.
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10: 11:30 schauen wir auf die Straßen. Ich habe einen Stau auf der A5 Basel Richtung Karlsruhe. Zwischen Neuenburg und Hartheim-Heitersheim haben wir immer noch 5 Kilometer. Da braucht ihr eine gute Viertelstunde länger. Außerdem eine Tagesbaustelle auf der A5 Basel Richtung Karlsruhe zwischen Hartheim-Heitersheim und Bad Krozingen wird heute gebaut. Da müsst ihr aufpassen wegen der Baustellenfahrzeuge. Und dann haben wir noch eine kleine Verzögerung auf der B31 Donau-Eschingen Richtung Freiburg. Zwischen Kirchzarten und Freiburg-Littenweiler Kapplerknoten ist dichter Verkehr. Über 10 Minuten müsst ihr da mehr einplanen.
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10: Die Blitzer stehen auf der B500 bei Schluchsee im 70er. Dann haben wir einen in Weil am Rhein in der Breslauer Straße im 30er. In St. Georgen stehen sie Briegachstraße im 50er. Und dann haben wir noch einen Haltingen Richtung Weil am Rhein. Stehen sie in der Müllheimer Straße auch im 50er. Das hat Tristan gemeldet. Vielen Dank dafür. Und falls ihr auch noch was seht, Staus oder Blitzer, ruft gern durch und sagt Bescheid. 0800 50 60 106. Ich wünsche euch allen eine gute Fahrt.
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1: Baden FM ist hier am Mittwoch. Und es gibt Menschen, die können innerhalb weniger Sekunden 4 große ungerade Beträge addieren oder so richtig cool durch die Finger pfeifen, Hula Hoop mehrere Minuten durchziehen. Jede und jeder von uns schaut doch mehr oder weniger neidisch auf solche Special-Talente anderer Menschen. Und wir haben uns auch mal hier bei uns im Team umgehört. In was wärt ihr gerne richtig gut?
2: Ich würde gerne krass touren können, weil ich bin da als so neidisch, wenn da so extreme Turner irgendwo unterwegs sind, die können das ja immer zeigen. Die sind auf irgendeinem Fest, machen auf einmal einen Rückwärtssalto.
3: Es gibt eine Sache, da war ich glaube ich 7 Jahre alt, die hat mich so beeindruckt und bis heute kann ich sie nicht, und das ist freihändig Fahrradfahren. Ich bin mal zur Schule gelaufen und es kam mir ein junger Mann entgegen, der ist freihändig Fahrrad gefahren und hat dabei Gummibärchen aus einer Tüte gegessen. Das war das Coolste, was ich jemals gesehen habe.
4: Ich würde super gern mal den Schauinslandkönig fahren können, dass man mit dem Fahrrad mal hochkommt und nicht nach 2,7 Kilometer abbricht. Das wäre mein Traum.
1: Baden-FM-Hörer Matthias, der hat auch eine Sache,

0: gerne könnte.
1: Hubschrauber fliegen. Unglaublich. Es ist immer wieder faszinierend, was die Jungs da abliefern. Das würde ich gerne können.
0: Und ihr, in was wärt ihr gerne richtig gut? Gerne eine Sprachnachricht an die 0800 50 60 106. Wir sind sehr gespannt.
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9: Aktuell messen wir 29 Grad in Oberkirch, 30 in Bad Bellingen und dann sehe ich hier auf der Karte 25 in Titisee Neustadt. Das fasst den Tag ganz gut zusammen. Es wird relativ warm. Wir haben dazu Sonne und Wolken, später örtlich auch ein paar kleine Schauer und dann wird es warm von 29 bis 33 Grad heute die Topwerte. Morgen ist es dann etwas trockener als heute, sonst aber relativ ähnlich. Wir haben einen Mix aus Sonne und Wolken und es wird wieder warm. Die Topwerte morgen 26 bis 31 Grad.
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9: Mit Ruth Strädling, hallo. Vor rund einer Woche hat ein großer Polizeieinsatz mit Hubschrauber und Sondereinsatzkommando in Weil am Rhein für Aufsehen gesorgt. Jetzt hat die Polizei erstmals Details zu dem Vorfall bekannt gegeben. Bei dem Einsatz wurde ein 38-jähriger Mann festgenommen. Hintergrund war wohl eine Geiselnahme. 3 Tage zuvor soll er seine Ex-Freundin als Geisel genommen und sich mit ihr in einer Bar verschanzt haben. Dabei wurde die Frau auch von dem 38-Jährigen misshandelt. Laut der Staatsanwaltschaft wollte der Mann wohl Informationen von seiner Ex-Partnerin erpressen. Worum genau es dabei ging, wurde nicht bekannt. Auch weitere Details verriet die Staatsanwaltschaft aus taktischen Gründen erstmal nicht. Die Hitze und Trockenheit hier in Baden-Württemberg haben auch Folgen für die Stromerzeugung hier im Land. Viele Wasserkraftwerke erzeugen derzeit zum Beispiel weniger Strom, weil der Wasserstand der Flüsse zu niedrig ist. Betroffen sind laut dem Versorger ENBW vor allem Kraftwerke an kleineren Flüssen wie Enz, Jagst oder Nagold. Zuletzt produzierten die Anlagen fast ein Viertel weniger Strom als sonst. Während der großen Hitzewelle im Juni und Juli war es sogar nur noch etwas mehr als die Hälfte. Auch bei unseren Nachbarn in der Schweiz gab es diesen Sommer wegen der Hitze schon Probleme mit der Stromerzeugung. Dort mussten zum Beispiel Atomkraftwerke abgeschaltet oder gedrosselt werden, weil das Kühlwasser aus den Flüssen zu warm war. Ein Unfall bei Wehr hat heute Morgen für Verkehrsbehinderungen auf der B34 gesorgt. Laut der Polizei stieß eine 20-jährige Autofahrerin mit einem LKW-Anhänger zusammen. Die Frau kam dabei ums Leben. Die Straße musste danach stundenlang gesperrt werden. Inzwischen wird der Verkehr einseitig an der Unfallstelle vorbeigeleitet. Wie es zu dem Unfall kam, ist derzeit noch unklar. Jetzt ermittelt die Verkehrspolizei Waldshut. Im italienischen Bari hat die Müllabfuhr den Lottogewinn einer Frau gerettet. Die Lottospielerin hatte einen ihrer Scheine nämlich weggeworfen, ohne zu merken, dass es ein Millionengewinn war. Als es der Frau dann auffiel, kontaktierte sie sofort die Müllabfuhr in ihrem Ort und die ging tatsächlich für sie auf Millionenjagd. Die Mitarbeiter rekonstruierten extra den Weg des Abfalls aus der Straße der Frau und durchsuchten dann stundenlang eine Sortieranlage. Am Ende fanden sie tatsächlich den Lottoschein mit dem Millionengewinn in einem Müllbeutel und gaben ihn der glücklichen Frau zurück. 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
0: Gerade 4:04 schauen wir auf die Straßen. Wir haben einen Stau auf der A5, immer noch Basel Richtung Karlsruhe, zwischen Evringkirchen und der Anschlussstelle Bad Krozingen. 6 Kilometer sind es jetzt. Knappe halbe Stunde müsst ihr da mehr einrechnen. Außerdem eine Tagesbaustelle auch auf der A5 Basel Richtung Karlsruhe. Zwischen Hartheim-Heitersheim und Bad Krozingen wird gebaut. Da sind auch Baustellenfahrzeuge unterwegs. Bitte besonders gut aufpassen. Und dann stockt es ein bisschen auf den Bundesstraßen, vor allem der B31. Einmal B31, Donaueschingen Richtung Freiburg, haben wir eine Stockung oder Verkehrsprobleme zwischen Kirchzarten und der Schwabentorbrücke in Freiburg. Dichter Verkehr, da braucht ihr 20 Minuten länger. Und dann andere Richtung, B31, Freiburg Richtung Donaueschingen stockt's auch, und zwar zwischen Kirchzarten und Buchenbach-Falkensteig. Da ist immer noch dichter Verkehr, Viertelstunde braucht ihr da länger.
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0: Die Blitzer stehen auf der B314 Eggingen im 100er, in Theningen in der Hauptstraße im 30er. Außerdem wird geblitzt Freiburg in der Haslacher Straße im 40er, und noch einen haben wir in Freiburg. Auf dem Autobahnzubringer Mitte der B31A stehen sie im 60er. Gut zu wissen für mich nachher. Falls ihr jetzt auch noch was gesehen habt, Staus oder Blitzer, ruft gern durch und sagt uns Bescheid unter 0800 50 60 106. Ich wünsche euch allen eine gute Fahrt.
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2: Schönen Mittwoch zusammen. Und gerade jetzt in den Ferien ist ja vielleicht auch mal ein bisschen Zeit, das ein oder andere Neue auszuprobieren. Und wir gehen vor, Leute. Wir testen Badens außergewöhnlichste Sportarten. Und heute geht's ins Wasser. Bis soweit ist, habe ich Musik für euch von Sam Smith. Stay with me. Und Ray Dalton ist auch dabei. Blood Running gibt's jetzt.
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1: Egal ob Aquacycling, Disc Golf oder auch Quadball, unsere Mission ist, euch Sportarten bei uns in Baden vorzustellen, die ihr möglicherweise noch nicht kennt. Philipp aus dem Baden FM-Team war für uns wieder sportlich unterwegs und hat unter der Leitung von Trainer Stefan im Freiburger Westbad Unterwasser-Rugby getestet.
2: So, Sixpack hatte ich schon mal, aber steht mir einfach nicht. Stefan, wir sind jetzt hier beim Unterwasser-Rugby, aber da brauche ich eigentlich eine gute Figur, oder?
3: Ja, die wirst du wahrscheinlich eh unter Wasser machen.
2: Unterwasser-Rugby sagt ja vielen erstmal nichts. Erklär uns doch kurz mal die Regeln vom Unterwasser-Rugby.
3: An sich hat man Schnorchelausrüstung an, das bedeutet Taucherbrille, Schnorchel, Flossen. Wenn man den Ball hat, gibt es Vollkontakt. Das bedeutet, wenn ich den Ball habe, kann ich andere wegschieben und andere können mich auch greifen oder schieben. Genau, das Ziel ist es, einen Korb, einen Stahlkorb in der Tiefe des Wassers zu erreichen und da den Ball reinzutun, einen Korb zu machen. Und die anderen versuchen das natürlich zu verhindern.
2: Und was muss ich jetzt als Laie auf jeden Fall erstmal können?
3: Ja.
2: Luft anhalten wahrscheinlich.
3: Ja, erst einmal ein bisschen Luft anhalten, ein bisschen schwimmen. In erster Linie eigentlich Spaß fürs Wasser mitbringen.
4: Hast du jetzt noch Wasser drin?
5: Nee.
4: Okay, dann ist...
5: Bin ich zu blöd?
2: So, also Druckausgleich hat bis jetzt noch nicht so ganz geklappt.
4: Auspusten.
2: Das Auspusten hat noch nicht so ganz geklappt.
3: Die Begriffe müssen auch noch geklärt werden.
2: Ja, machen wir auf jeden Fall weiter. Stefan, kleines Zwischenfazit. Was kann ich bis jetzt und was kann ich nicht?
3: Ja, also
2: und sag's ernst.
3: Druckausgleich funktioniert, Auspusten funktioniert auch. Und Schwimmen sieht schon ganz solide aus, aber jetzt das Abtauchen, das müssen wir jetzt noch üben.
2: Also ich fühle mich wie so ein kleines Kind im Kinderbecken, das jedes Mal, wenn der Trainer dann was sagt, irgendwie sich wegdreht und nichts kann. Aber wir probieren es weiter mal.
3: Genau, mit dem Fuß kannst du anlegen und mich wegschieben und als nächstes halt mit der Hand die Person weghalten und so werden wir unter Wasser so ein bisschen ringen, rangeln. Und das werden wir jetzt halt, ausprobieren.
2: Also was mir jetzt schon schwer gefallen ist, einfach dieses Runtergehen, dich anzugreifen, den Ball zu holen, diesen Salzwasserball, den schweren. Und dann diese Koordination aus runter, Luft anhalten, dich irgendwie zu mir ziehen, nach dem Ball zu greifen. Dann merken auch fast hätte ich ihn und dann merke ich, oh, die Luft ist aus und wir sind in 3-4 Meter Tiefe unten.
3: Ja, da muss man schnell wieder auftauchen. Aber das Schöne ist, dass es wirklich von Woche zu Woche besser läuft und dann geht es gut.
2: Wer Bock hat, mal durchzukommen auf dem Training, meldet euch gerne. Es macht wahnsinnig Spaß, aber es ist schon ein bisschen anstrengend.
1: Ach du liebes Bisschen. Ja, wie das aussieht, wie unser Philipp in Vollmontur mit Schnorchel und allem drum und dran beim Unterwasser-Rugby rumgerangelt hat, könnt ihr euch gerne anschauen auf unseren Social-Media-Kanälen und auf baden.fm.
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7: Am Nachmittag sind in St. Peter heiße 28 Grad gemessen worden. Der Himmel zeigt sich wolkenfrei. Für Donnerstagmorgen werden im Schwarzwald bis zu 19 Grad erwartet. Am Tag steigen die Temperaturen dann auf maximal 30 Grad, während der Himmel unbedeckt bleibt.
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7: A5 Basel Richtung Karlsruhe zwischen Effringen-Kirchen und Bad Krozingen 8 Kilometer Stau, mindestens 34 Minuten Zeitverlust. B31 Freiburg Richtung Donaueschingen zwischen Kirchzarten und Buchenbach-Falkensteig, dichter Verkehr, mindestens 16 Minuten Zeitverlust. Freiburg Autobahnzubringer, Mitte zwischen Ochsenbrücke und Weingarten, dichter Verkehr, mindestens 6 Minuten Zeitverlust. Gute Fahrt und kommt sicher an euer Ziel.
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7: Blitzer in Freiburg auf dem Autobahnzubringer Mitte. Hier sind 60 erlaubt. Noch ein Blitzer steht in Rheinhausen in der Hauptstraße. 70 ist hier die Höchstgeschwindigkeit. Und zuletzt haben wir noch eine Kontrolle in der Haslacher Straße in Freiburg. Erlaubt sind höchstens 40.

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0: bin Julia Arloff, Mutter von 5 Kindern, selbstständig, lebe im Dreisamtal.
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2: Wie alt sind die Kinder?
0: Die sind 30, 29, 26, 19 und 16.
2: Und wie sind die Geschwister untereinander? Also gerade die drei Älteren dann mit den zwei Jüngeren?
0: Ja klar, die haben natürlich nicht mehr diese enge Bindung, wie man es am Anfang hat.
2: Ja.
0: Aber ja, irgendwie kriegen die es trotzdem hin. Mhm. Zum Beispiel dank Ferienlager, da sind jetzt zwei gerade noch auf dem Zeltlager. Und alle fünf waren im Laufe der Zeit irgendwann mal auf dem Zeltlager. Und das war so überschneidend, dass dann die einen Lagerleiter waren und dann kamen die kleinen Geschwister nach. Und das ist zum Beispiel ein ganz, ganz wichtiger Bindepunkt.
2: Mhm.
0: Kann es jedem nur raten, unbedingt Zeltlager, also viel Dreck und...
2: Ja.
0: Die unterteilen ihre Freunde in das Lagerkind und das halt nicht.
2: Meine Nichte und mein Neffe sind auch Pfadfinder.
0: Mhm.
2: Und ich finde, die kriegen da schon auch ganz coole Werte vermittelt.
0: Ja.
2: Also die beiden hängen zum Beispiel wirklich nicht ständig am Handy rum, sondern die gehen dann halt auch raus und machen draußen Sachen.
0: Das haben wir auch nie gehabt. Also wir hatten auch das Glück, auch vom Boden her, Reihenhaussiedlungen, alles eng beieinander, da sind die Kinder eigentlich draußen.
2: Ja.
0: Das kommt nicht anders vor.
2: Also eben, das Glück hat natürlich nicht jeder, dass Kinder in Scharen irgendwie da sind zum Spielen. Das ist natürlich schon auch eine besondere Situation, aber wie toll, wenn man das Privileg genießen kann dann.
0: Auf jeden Fall. Also ich sehe das auch im Nachhinein als unglaubliche Bereicherung für alle.
2: Das glaube ich.
0: Also auch für die Eltern, auch die haben sich in dieser Reihenhaussiedlung. Wir hatten da immer eine tolle Gemeinschaft bis zum heutigen Tag und Feste werden gemeinsam gefeiert.
2: Toll.
0: Also alles toll.
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3: Mit Stefan Schütz, guten Tag. Seit Mitte Mai haben fast 104.000 Bundesbürger und Bundesbürgerinnen einen Förderantrag für ein E-Auto gestellt. Laut Behörden betreffen 90% der Anträge reine Elektroautos. Gefördert wird bis zu einem Haushaltseinkommen von 80.000 Euro. Bei Familien mit mindestens 2 Kindern liegt die Grenze bei 90.000 Euro. Der Zuschuss kann bis zu 6.000 Euro betragen. Am Leipziger Flughafen ist nach Angaben eines NATO-Sprechers eine Drohne in der Nähe eines ukrainischen Flugzeugs gesichtet und abgefangen worden. Laut Sicherheitskreisen sollen an der Drohne Sprengstoff und ein Zünder befestigt gewesen sein, Fiona Reinhardt berichtet.
4: Kurz vor Mitternacht wurde die Drohne in der Nähe einer ukrainischen Transportmaschine entdeckt. Die Bundespolizei holte sie vom Himmel und untersuchte sie dann mit einem Röntgengerät. Auch ein Sprengstoffroboter kam laut Polizei Sachsen zum Einsatz. Gleichzeitig wurde am Leipziger Flughafen auch ein verdächtiger Gegenstand gefunden. Deswegen wurde der Flugbetrieb in der Nacht eingestellt.
3: Sie sollen Brandanschläge auf Asylbewerberheime verübt und Jagd auf Menschen gemacht haben, die sie für Pädophile hielten. Gegen Mitglieder und Unterstützer der rechtsextremen Terrorgruppe Letzte Verteidigungswelle wird heute in Hamburg das Urteil gesprochen. Zur Tatzeit waren einige von ihnen gerade mal 14 Jahre alt. Organisiert haben sie sich nach Erkenntnis der Ermittler über Chatgruppen. In Los Angeles haben mehrere Waldbrände vor etwa 1,5 Jahren Schlagzeilen gemacht. Mehr als 9.000 Gebäude wurden damals alleine bei einem der Feuer zerstört oder beschädigt. 19 Menschen starben. Jetzt ist die Ursache klar. Durch einen Kurzschluss an einem Strommasten hatte Gestrüpp zu brennen angefangen. Starke Winde breiteten das Feuer schnell aus. Der Magdeburger Schwimmer Florian Wellbrock hat bei der Schwimm-EM in Paris seine zweite Goldmedaille im Freiwasserschwimmen geholt. Nach dem Sieg über 10 Kilometer hat der 28-Jährige heute auch noch das Rennen über die 5 Kilometer für sich entschieden. Es ist bereits seine 5. EM-Medaille im Freiwasser. 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
7: Am Nachmittag zeigt das Thermometer in Lahr sehr heiße 32 Grad, während in Lenzkirch angenehme 27 Grad gemessen werden, ebenfalls bei wolkenlosem Himmel. Für Donnerstagmorgen sind in der Ortenau bis zu 23 Grad zu erwarten. Im Tagesverlauf steigen die Temperaturen auf bis zu 33 Grad, ebenfalls bei strahlend blauem Himmel.
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7: A5 Basel Richtung Karlsruhe zwischen Dreieck Neuenburg und Hartheim-Heitersheim 5 Kilometer Stau, mindestens 22 Minuten Zeitverlust. B31 Donaueschingen Richtung Freiburg zwischen Kirchzarten und Schwabentorbrücke, dichter Verkehr, mindestens 15 Minuten Zeitverlust. B31 Freiburg Richtung Donaueschingen zwischen Kirchzarten und Buchenbach-Falkensteig, dichter Verkehr, mindestens 9 Minuten Zeitverlust, fahrt vorsichtig und passt auf euch auf.
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7: In Eggingen in der Bahnhofstraße steht ein Blitzer, erlaubt sind 30. Ebenfalls kontrolliert

0: wird auf der B31 in Höhe Friedenweiler. Hier sind 100 erlaubt. Letzter Blitzer für den Moment. In der Hauptstraße in Rheinhausen, hier sind höchstens 70 erlaubt.
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2: Hallo, einen wunderschönen Mittwoch wünsche ich euch. Und in unseren Aha-Momenten in 10 Minuten, ihr wisst schon, das sind diese kleinen Wissenssnacks für zwischendurch, geht es um einen Ortsnamen in der Region, der hier und da für Kichern sorgt. Und bis dahin Musik von Pink, Walk Me Home. Außerdem habe ich den wunderbaren Teddy Swims dabei. Mr. Know-It-All.

0: Hättet ihr's gewusst?
1: Wer den Ortsnamen zum ersten Mal hört, denkt oft an etwas völlig anderes. Sexau. Ein Ort, dessen Ortsschild auch wegen dem Namen sehr oft geklaut wurde. Aber mit dem heutigen Wort Sex hat Sexau aber gar nichts zu tun. Im Jahr 861 wurde das Dorf erstmals erwähnt. Aber nicht als Sexau, sondern, verzeiht mir jetzt die Aussprache, als Sekosur. Der ursprüngliche Name kam

0: etwa als Aue de Secco interpretiert werden. Wann und wo der namengebende Secco gelebt hat, ist bis heute ein Mysterium. Aber mit diesem Hintergrund ist klar, der Name Sexau hat nichts mit dem Wort Sex zu tun. Eure Mariella Miskial.
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6: Es ist jetzt nicht ganz so heiß, wie es gestern noch war, aber es ist immer noch ziemlich warm. Wir sind fast überall über der 30-Grad-Grenze.

0: Es ist ganz schön was geboten bei uns, immer noch hochsommerlich. Regnen wird's erstmal nicht, das war gestern Abend nur eine ganz kurze Abkühlung.
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0: Wir haben auf der A5 Richtung Basel, Richtung Karlsruhe zwischen dem Dreieck Neuenburg und Hartheim-Heidersheim 5 Kilometer Stau. Im Moment, da dauert es 25 Minuten länger. Ansonsten kommt ihr überall sehr schnell und sehr easy durch.
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0: Zu sehr auf die Tube drücken sollten wir aber trotzdem nicht, denn es wird fleißig geblitzt bei uns in der Region. In Theningen stehen sie in der Hauptstraße, da darf man 30 fahren. In Freiburg auf dem Autobahnzubringer Mitte, stadtauswärts noch im 60er, haben sie einen hingestellt, gegenüber von dem stationären 60er Blitzer. In Neuenburg in der Buginger Straße stehen sie, da darf man 30 fahren. Oder in Schluchsee am Seebruck, da sind es auch wieder 60. Habt ihr noch was gesehen? Sagt uns gerne Bescheid. 0800 50 60 100. Allen unterwegs eine gute Fahrt und kommt gut an.
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4: Zwischen 26 und 32 Grad heute in Baden bei einem Sonne-Wolken-Mix. Der Regen gestern Abend, der muss erstmal wieder reichen für den Moment. Das passiert in den kommenden Tagen nicht mehr. Es wird dafür ein bisschen kühler.
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4: Mit Benjamin Resitz. Hallo, schönen guten Tag. Vor rund einer Woche hat ein großer Polizeieinsatz mit Hubschrauber und Sondereinsatzkommando in Weil am Rhein für Aufsehen gesorgt. Jetzt hat die Polizei Details zu dem Vorfall öffentlich gemacht. Bei dem Einsatz wurde ein 38-jähriger Mann festgenommen. Hintergrund war eine Geiselnahme. Er soll 3 Tage zuvor seine Ex-Freundin als Geisel genommen und sich mit ihr in einer Bar verschanzt haben. Dabei misshandelte der 38-Jährige die Frau. Laut Staatsanwaltschaft wollte er wohl Informationen von seiner Ex-Partnerin erpressen. Worum es dabei ging, wurde aber nicht bekannt. Auch weitere Details verriet die Staatsanwaltschaft aus taktischen Gründen nicht. Hitze und Trockenheit sorgen hier in Baden-Württemberg auch dafür, dass weniger Strom erzeugt wird. Viele Wasserkraftwerke können zum Beispiel weniger Leistung bringen, weil der Wasserstand der Flüsse zu niedrig ist. Betroffen sind laut dem Versorger MBW vor allem Kraftwerke an kleineren Flüssen. Im Kraftwerk Küsserberg-Reckingen im Kreis Waldshut werden zum Beispiel im Moment 2 Drittel weniger Strom produziert. Auch in der Schweiz gab es wegen der Hitze diesen Sommer schon Probleme bei der Stromerzeugung. Dort mussten Atomkraftwerke abgeschaltet oder gedrosselt werden, weil das Kühlwasser aus den Flüssen zu warm war. In Freiburg sind gefälschte Plakate zum Thema Hitze und Hitzeschutz aufgetaucht, die den Anschein erwecken, von der Stadtverwaltung zu stammen. Diese Plakate, die das Stadtlogo und das Bild des Oberbürgermeisters Martin Horn verwenden, wurden aber nicht von der Stadt erstellt. Sie sind wohl Teil einer politischen Guerilla-Aktion. Die Stadt lässt die Plakate entfernen, der starke Kleber führt aber an vielen Stellen zu Schäden am Untergrund. Die Verwaltung prüft jetzt rechtliche Schritte. Trotz der Vorfälle nimmt die Stadt die Sorgen der Bürger bezüglich Hitze und Klimawandel sehr ernst, betont sie. Demnach wird auch weiterhin nach adäquaten Lösungen bei großer Hitze gesucht. 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
4: A5 Richtung Karlsruhe zwischen Efringenkirchen und Freiburg Süd. 8 Kilometer Stau, dauert 25 Minuten länger dort im Moment. Auf der B307 der Zollstraße Weil am Rhein zwischen Friedlingen und Riedlichstraße dichter Verkehr. Da sind es etwa 10 Minuten. Genauso auf der Habsburger Straße in Freiburg. Wenn ihr Richtung Emdingen oder Denzlingen wollt, da ist ja eine Baustelle. Da dauert es gerade auch ziemlich lang dort.
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4: Wo stehen Sie am liebsten? Ja, richtig, auf der A5 Richtung Karlsruhe, Höhe Bad Krozingen ungefähr im 120er. Da haben Sie sich wieder auf die Lauer gelegt. In Steinen sind Sie einfach in der Kirchstraße stehen geblieben, nach der Kirche aber noch vorm Blumenladen im 30er. Dann in Schluchsee am Seebruck haben wir einen im 60er gemeldet oder Autobahnzubringer Freiburg Mitte stadtauswärts noch im 60er haben Sie sich dahingestellt.
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5: Hallo, ich wünsche euch einen wunderschönen Mittwoch. Heute wird ja nicht ganz so heiß, nur 30 Grad. Dass man das mal sagen würde, ne? Dass 30 Grad ein Nur sind. Ich hoffe, ihr kommt gut durch den Mittwoch. Wir begleiten euch gleich mit Katy Perry.

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3: A5 Richtung Karlsruhe zwischen Efringenkirchen und Freiburg Süd. Ach, was mache ich denn? Jetzt erzähle ich euch schon den Verkehr. Nein, das Wetter natürlich. Bis zu 32 Grad heute. Entschuldigung, oben im Schwarzwald sogar nur 27. Das ist ja fast schon angenehm. Regnen tut's heute nicht, genauso wenig wie in den kommenden Tagen. Da wird's dann nochmal ein bisschen kühler. Morgen ist schon 29 Grad die Höchsttemperatur.
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3: So, jetzt aber A5 Richtung Karlsruhe zwischen Efringenkirchen und Freiburg Süd. Stop and go auf 10 Kilometern. Das dauert mindestens eine halbe Stunde länger. A5 Richtung Karlsruhe zwischen Bad Krozingen und Freiburg Süd. Tagesbaustelle, da sind im Moment Baustellenfahrzeuge auf der Straße. Da bitte gut aufpassen.
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3: In Eimeldingen stehen sie in der Rheinstraße, da darf man 50 fahren. 50 sind es auch in Freiburg in der Hermann-Mitt-Straße. In Neuenburg in der Bugginger Straße im 30er sind sie unterwegs oder auf der A5 Richtung Karlsruhe, Höhe Bad Krozingen im 120er. Habt ihr noch was gesehen? Sagt uns gerne Bescheid. 0800 50 60 106. Allen unterwegs wünschen wir eine gute Fahrt und sicheres Ankommen.
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0: Laden FM ist hier am Mittwoch. Und egal, ob es Kopfrechnen ist oder auf den Fingern pfeifen oder ein Flickflack, es gibt so ein paar Sachen, da gucken wir bei anderen neidisch hin, wenn die das können, weil wir es einfach auch gerne könnten. Meine liebe Kollegin Steffi ist bei mir im Studio. Steffi, du hast auch was, wo du denkst, Mensch, das wär's aber.
1: Schon immer. Und ich versuch's immer aufs Neue und trau mich dann nicht. Es geht ums freihändig Fahrradfahren. Das kann ich bis heute nicht. Ich kann maximal einhändig.
0: Aller Anfang ist schwer. Ich glaube, dass du wahrscheinlich als Kind den Moment verpasst hast, einfach mal die Hände vom Lenker zu nehmen, oder?
1: Bestimmt. Aber es gibt schon immer, also es gibt diese Heroes, die freihändig Fahrrad fahren können. Ich war Kind, weiß ich noch ganz genau, vielleicht so 7, 8, bin zur Schule gelaufen. Mir kam ein Fahrradfahrer entgegen. Junger Typ, saß auf seinem Fahrrad, Hände frei, und jetzt kommt's. Das war für mich das absolut aller coolste, was ich mir vorstellen konnte. Er hat aus einer Tüte Gummibärchen gegessen.
0: Das ist wirklich lässig.
1: Oh mein Gott. Und seitdem denke ich, wow, das möchte ich auch können.
0: Ja, jetzt frage ich mich wirklich, woran das liegt, dass du das nicht kannst. Weil eigentlich ist es relativ einfach. Sagt man immer, wenn man etwas kann. Ja, ich kann es. Oh. Ich habe es tatsächlich als Kind relativ früh gelernt. Ich bin ja auch auf dem Land groß geworden. Und da gehörte das zum guten Ton.
1: Ich glaube, das ist jetzt so eine Sache. Ich bin jetzt zu alt. Ich habe jetzt einfach zu viel Schiss, glaube ich.
0: Wir gehen jetzt mal schön mit dir auf den Fahrradübungsplatz. Dabei

0: Rösle-Stadion in Freiburg, ja, Waldsee.
1: Ich erinnere mich, da habe ich,
0: da habe ich damals auch meinen Führerschein gemacht.
1: Auch, ja.
0: Und da üben wir das mit dir.
1: Okay, das machen wir. Deal.
0: Ich sehe es schon. Waren es außergewöhnlichste Sportarten oder so.
1: Mit ganz viel Verletzung am Ende.
0: Und ihr, was würdet ihr gerne können? Schickt uns gerne Sprachnachricht an die 0800 50 60 106.

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16: In Freiburg haben wir 32 Grad in der Innenstadt. In Schluchsee sind es 27 und das ist so die Bandbreite, in der wir uns heute bewegen. Dabei bleibt es trocken und freundlich, so wie auch in den nächsten Tagen. Morgen bleiben wir sogar überall unter 30 Grad.
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0: mit Benjamin Resetz. Hallo, schönen guten Tag. Die Menschen hier in Baden haben 2025 weniger Müll erzeugt, aber mehr dafür bezahlt. Das zeigt die neue Abfallbilanz für Baden-Württemberg. Ruth Strädling aus der Baden-FM-Nachrichtenredaktion weiß mehr.
1: Im Schnitt erzeugt der

0: der Ortenau mit 135 Euro.
1: Wo ist eigentlich die Dreisam hin? Das dürften sich seit einigen Tagen die Menschen in der March fragen, wenn sie an das Flüsschen kommen und es völlig trocken liegt. Laut Regierungspräsidium Freiburg ist das in langen Trockenphasen aber ein ganz natürliches Phänomen. Der Fluss wird nämlich vor allem von Regen und Schmelzwasser gespeist. Gibt es keine Niederschläge, kommt nichts nach und das verbleibende Wasser versickert im kiesigen Untergrund. Erst bei Nimburg kommt die Dreisam wieder an die Oberfläche. Betroffen sind auch andere Schwarzwaldflüsse Richtung Rheinebene. Nur für Fische und Kleintiere wird die Lage kritisch, denn das Wasser wird wärmer und sauerstoffärmer. Deswegen schränken die Behörden auch die Wasserentnahme ein. Langfristig sollen Renaturierung, Beschattung und Kaltwasserpools helfen, dass die Bäche und Flüsse besser gegen Hitzeperioden gewappnet sind. Mitten im Hochsommer ist in Straßburg im Elsass ein Streit um den Weihnachtsmarkt entbrannt. Oder genauer gesagt über den Eingangsbogen. Ruth Strädling aus der Baden-FM-Nachrichtenredaktion, worum geht's denn dabei?
0: Also über dem Eingang des Straßburger Weihnachtsmarkts hängt immer ein festlich geschmückter Bogen mit einem Schriftzug. Der ist ein beliebtes Fotomotiv und gilt als eine Art Wahrzeichen des Weihnachtsmarkts. Allerdings ist er etwas in die Jahre gekommen und soll ersetzt werden. Und zwar für insgesamt 140.000 Euro. Genau das sorgt jetzt für Kritik. Die Opposition im Stadtrat von Straßburg bemängelt zum Beispiel, dass die Stadt nicht so viel Geld für den Schriftzug ausgeben sollte. Wie viele Kommunen auch hier in Baden ist Straßburg nämlich eigentlich hoch verschuldet.
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4: Ja, den Verkehr, den konnte ich jetzt nicht machen. Da wollte das Sendesystem nicht so richtig mitspielen. Ich sag euch trotzdem, dass es über eine halbe Stunde dauert auf der A5 Richtung Karlsruhe zwischen Efringkirchen und Freiburg Süd. Da haben wir 11 Kilometer Stau. Einen Blitzer haben wir in Simonswald in der Talstraße im 50er. In Eimeldingen in der Rheinstraße im 50er, in Freiburg in der Hermann-Mitt-Straße im 50er oder in Neuenburg in der Bugginger Straße, da gelten 30. Und es gibt noch einige mehr, schaut da auch gerne mal auf unserer Homepage oder in der Baden-FM-App vorbei. Allen unterwegs eine gute Fahrt und kommt gut an.
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5: In 10 Minuten kümmern wir uns wieder um die Geschichten hinter der Musik. Gleich eine neue Folge Lennarts Lieblingssongs mit Ron Republic und Counting Stars und eben die Geschichte, was den Song so besonders und was den Song eben ausmacht. Außerdem aktuelle Musik von Michael Schulte, der ist der Wegweiser und sagt uns, wann wir die Fenster aufmachen sollen. 5 a.m., da ist es noch schön kühl.
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2: Songs sind wie eine kleine Zeitreise. Counting Stars von One Republic ist für mich so einer. Wenn der läuft, bin ich wieder in meiner alten Garage zwischen Schraubenschlüsseln, dem Geruch von Öl und meinem ersten eigenen Oldtimer, einem alten, aber liebenswerten Mercedes W123. Ich kaufe ihn nicht, weil ich ihn wirklich brauche, sondern weil ich mich in die Idee verliebt habe, einen Oldtimer zu fahren. Natürlich ist er nicht perfekt. Die Elektronik hat ihren eigenen Kopf und die Kupplung hat so manches Mal einen schlechten Tag. Aber genau das macht den Charme aus. An einem dieser Bastelnachmittage läuft Counting Stars im Werkstattradio. Während ich versuche, die hartnäckige Lichtmaschine zum Laufen zu bringen, summe ich unbewusst mit. Der Song hat so eine Energie, eine Mischung aus Aufbruch und Sehnsucht. Genau das, was ich damals fühle. Heute fährt der Wagen wieder, wenn auch nur zu besonderen Anlässen. Und wenn Counting Stars läuft, dann weiß ich noch genau, wie es war. Ölverschmierte Hände und die Vorfreude auf die nächste Fahrt.
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11: Bis zu 32 Grad sind es heute, oben im Schwarzwald sogar 27, 28 Grad. Ist also nochmal ziemlich warm heute. Regnen tut es nicht mehr. Stattdessen ist es ziemlich freundlich. Nur ein paar Quellwolken am Himmel, so wie auch in den kommenden Tagen. Dann wird es aber ein bisschen kühler wieder.
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13: Mit Benjamin Resitz. Hallo, schönen guten Tag. Vor rund einer Woche hat ein großer Polizeieinsatz mit Hubschrauber und Sondereinsatzkommando in Weil am Rhein für Aufsehen gesorgt. Jetzt hat die Polizei Details zu dem Vorfall öffentlich gemacht. Bei dem Einsatz wurde ein 38-jähriger Mann festgenommen. Hintergrund war eine Geiselnahme. Er soll 3 Tage zuvor seine Ex-Freundin als Geisel genommen und sich mit ihr in einer Bar verschanzt haben. Dabei misshandelte der 38-Jährige die Frau. Laut Staatsanwaltschaft wollte er wohl Informationen von seiner Ex-Partnerin erpressen. Worum es dabei ging, wurde aber nicht bekannt. Auch weitere Details verriet die Staatsanwaltschaft aus taktischen Gründen nicht. Hitze und Trockenheit sorgen hier in Baden-Württemberg auch dafür, dass weniger Strom erzeugt wird. Viele Wasserkraftwerke können zum Beispiel weniger Leistung bringen, weil der Wasserstand der Flüsse zu niedrig ist. Betroffen sind laut dem Versorger MBW vor allem Kraftwerke an kleineren Flüssen. Im Kraftwerk Küsserberg-Reckingen im Kreis Waldshut werden zum Beispiel im Moment 2 Drittel weniger Strom produziert. Auch in der Schweiz gab es wegen der Hitze diesen Sommer schon Probleme bei der Stromerzeugung. Dort mussten Atomkraftwerke abgeschaltet oder gedrosselt werden, weil das Kühlwasser aus den Flüssen zu warm war. In Freiburg sind gefälschte Plakate zum Thema Hitze und Hitzeschutz aufgetaucht, die den Anschein erwecken, von der Stadtverwaltung zu stammen. Diese Plakate, die das Stadtlogo und das Bild des Oberbürgermeisters Martin Horn verwenden, wurden aber nicht von der Stadt erstellt. Sie sind wohl Teil einer politischen Guerilla-Aktion. Die Stadt lässt die Plakate entfernen, der starke Kleber führt aber an vielen Stellen zu Schäden am Untergrund. Die Verwaltung prüft jetzt rechtliche Schritte. Trotz der Vorfälle nimmt die Stadt die Sorgen der Bürger

0: bezüglich Hitze und Klimawandel sehr ernst, betont sie. Demnach wird auch weiterhin nach adäquaten Lösungen bei großer Hitze gesucht. 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
0: 10 Kilometer Stop and Go auf der A5 Richtung Karlsruhe zwischen Efringkirchen und Freiburg Süd. Da dauert es eine halbe Stunde länger deswegen. Und dann haben wir noch auf der B31A, dem Autobahnzubringer Freiburg Mitte, stadtauswärts im Einspurigen eine Verzögerung von 10 Minuten. Da ist einfach viel Verkehr.
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0: In Steinen in der Kirchstraße, kurz nach der Kirche, stehen sie im 30er. Dann haben wir in Schluchsee am Seebruck im 60er einen gemeldet. Auf der A5 Richtung Karlsruhehöhe Bad Krotzingen stehen sie im 120er. Oder in Neuenburg in der Bugginger Straße, da darf man 30 fahren. Habt ihr noch was gesehen? Dann teilt es uns gerne mit unter der 0800 50 60 106. Allen unterwegs wünschen wir eine gute Fahrt.
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1: Es gibt Sportarten, da denkt man sich schon beim Namen, okay, ich wäre vielleicht nach 40 Sekunden raus. Unterwasser-Rugby gehört ziemlich sicher dazu. Unser Philipp aus dem Baden-FM-Team testet für uns gerade außergewöhnliche Sportarten bei uns in Baden. Und diesmal war er im Freiburger Westbad unterwegs. Mit Schnorchel, Flossen und Trainer Stefan ging's unter Wasser zur Sache.
2: So, Sixpack hatte ich schon mal, aber steht mir einfach nicht. Stefan, wir sind jetzt hier beim Unterwasser-Rugby, aber da brauche ich eigentlich eine gute Figur, oder?
3: Ja, die wirst du wahrscheinlich eh unter Wasser machen.
2: Unterwasser-Rugby sagt ja vielen erstmal nichts. Erklär uns doch kurz mal die Regeln vom Unterwasser-Rugby.
3: An sich hat man Schnorchelausrüstung an, das bedeutet Taucherbrille, Schnorchel, Flossen. Wenn man den Ball hat, gibt es Vollkontakt. Das bedeutet, wenn ich den Ball habe, kann ich andere wegschieben und andere können mich auch greifen oder schieben. Genau, das Ziel ist es, einen Korb, einen Stahlkorb in der Tiefe des Wassers zu erreichen und da den Ball reinzutun, einen Korb zu machen. Und die anderen versuchen das natürlich zu verhindern.
2: Und was muss ich jetzt als Laie auf jeden Fall erstmal können?
3: Ja.
2: Luft anhalten wahrscheinlich.
3: Ja, erst einmal ein bisschen Luft anhalten, ein bisschen schwimmen. In erster Linie eigentlich Spaß fürs Wasser mitbringen.
4: Hast du jetzt noch Wasser drin?
3: Nee.
4: Okay, dann ist...
2: Bin ich zu blöd? So, also Druckausgleich hat bis jetzt noch nicht so ganz geklappt.
4: Auspusten.
2: Das Auspusten hat noch nicht so ganz geklappt.
3: Die Begriffe...

0: müssen auch noch geklärt werden.
1: Ja, machen wir auf jeden Fall weiter. Stefan, kleines Zwischenfazit. Was kann ich bis jetzt und was kann ich nicht?
0: Ja, also
1: und sag's ernst.
0: Druckausgleich funktioniert, Auspusten funktioniert auch und Schwimmen sieht schon ganz solide aus. Aber jetzt das Abtauchen, das müssen wir jetzt noch üben.
1: Also ich fühle mich wie so ein kleines Kind im Kinderbecken, bis jedes Mal, wenn der Trainer dann was sagt, irgendwie sich wegdreht und nichts kann. Aber wir probieren es weiter mal.
0: Genau, mit dem Fuß kannst du anlegen und mich wegschieben und als nächstes halt mit der Hand die Person weghalten. Und so werden wir unter Wasser so ein bisschen ringen, rangeln. Und das werden wir jetzt halt, ausprobieren.
1: Also was mir jetzt schon schwer gefallen ist, einfach dieses Runtergehen, dich anzugreifen, den Ball zu holen, diesen Salzwasserball, den schweren. Und dann diese Koordination aus runter, Luft anhalten, dich irgendwie zu mir ziehen, nach dem Ball zu greifen. Dann merken auch fast hätte ich ihn und dann merke ich, oh, die Luft ist aus und wir sind in 3-4 Meter Tiefe unten.
0: Ja, da muss man schnell wieder auftauchen. Aber das Schöne ist, dass es wirklich von Woche zu Woche besser läuft und dann geht es gut.
1: Wer Bock hat, mal durchzukommen auf dem Training, meldet euch gern. Es macht wahnsinnig Spaß, aber es ist schon ein bisschen anstrengend.
2: Denke ich mir. Wie Philipp beim Unterwasser-Rugby aussah, seht ihr auf unseren Social-Media-Kanälen, baden.fm und auf unserer Homepage.

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Jetzt euer Lieblingssong von Bruno Mars und Rosé bei Baden FM. Danke,

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14: Zwischen 26 und 32 Grad heute in Baden bei einem Sonne-Wolken-Mix. Der Regen gestern Abend, der muss erstmal wieder reichen. Das passiert in den kommenden Tagen nämlich nicht mehr. Es wird aber etwas kühler.
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16: Mit Benjamin Resetz. Hallo, schönen guten Tag. Am Leipziger Flughafen ist nach Angaben eines NATO-Sprechers eine Drohne in der Nähe eines ukrainischen Flugzeugs gesichtet und abgefangen worden. Laut Sicherheitskreisen sollen an der Drohne Sprengstoff und ein Zünder befestigt gewesen sein. Fiona Reinert berichtet.
17: Kurz vor Mitternacht wurde die Drohne in der Nähe einer ukrainischen Transportmaschine entdeckt. Die Bundespolizei holte sie vom Himmel und untersuchte sie dann mit einem Röntgengerät.

0: Auch ein Sprengstoffroboter kam laut Polizei Sachsen zum Einsatz. Gleichzeitig wurde am Leipziger Flughafen auch ein verdächtiger Gegenstand gefunden. Deswegen wurde der Flugbetrieb in der Nacht eingestellt.
1: Insektenschutz geht uns alle an, gerade hier in der Region, in der die Natur noch eine wichtige Rolle spielt.

0: nutzen muss. Die gewonnenen Erkenntnisse sind über eine Wissenschaftsplattform für alle Interessierten zugänglich und werden auch nach Projektende öffentlich bleiben, damit die Insekten nachhaltig geschützt werden können. 50 der bislang 503 bestätigten Nominierungen für den Deutschen Engagementpreis kommen aus Baden-Württemberg, also gut 10%. Bei dem bundesweiten Wettbewerb für gesellschaftliche Arbeit kann nur mitmachen, wer zuvor schon einen anderen Preis für sein freiwilliges Engagement bekommen hat. Gerade bei uns in Baden sind da so einige dabei. So sind etwa das Team des Freiburger Kältebusses oder die Stadtpiraten, die sich für Familien von Flüchtlingskindern einsetzen, nominiert. Eine Jury entscheidet dann in 5 Kategorien, wer den mit 10.000 Euro dotierten Preis gewinnt. Von 1. bis 29. Oktober läuft außerdem ein Online-Voting. Verliehen werden die Preise dann im November. 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
0: Auf der A5 Richtung Karlsruhe zwischen Efringkirchen und Theningen geht's noch eine halbe Stunde länger. Da haben wir 5 Kilometer Stop and Go. 10 Minuten sind's auf der B317 im Weil am Rhein zwischen Friedlingen und Riedlistraße wegen dichtem Verkehr.
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0: In Lörrach in der Greta-Straße haben sie wieder einen hingestellt im 30er. Schluchsee, Seebruck, da sind 60 erlaubt, da stehen sie. In Neuenburg in der Bugginger Straße im 30er haben sie auch noch einen hingestellt. Oder in Simonswald in der Talstraße, da sind dann wieder 50 erlaubt. Habt ihr noch was gesehen? Dann teilt es uns gerne mit unter der 0800 50 60 106. Allen unterwegs wünschen wir eine gute Fahrt.
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4: Tja, es gibt Menschen, die können Dinge, da schaut man zu und denkt, okay, schön für dich, ich kann dafür andere Sachen, durch die Fingerpfeifen zum Beispiel, im Kopf irgendwas ausrechnen. Wir haben euch mal gefragt, worin wärt ihr gerne richtig gut? Und da kamen schon einige Antworten rein, von Sprachen über Singen bis Tortenbacken mit richtig krassen Designs. In 10 Minuten hören wir gemeinsam mal rein. Außerdem ein bisschen Musik mit Nick Kamen und Taylor Swift, die legt jetzt los. Opelite, aktueller Song.

gibt Menschen, die können Dinge, da schaut man zu und denkt sich so, ja, wäre schon cool, aber ich habe dafür andere Stärken. Hier ist Baden FM am Mittwoch. Jemand pfeift zum Beispiel durch die Finger, als würde er damit beruflich Stadien evakuieren. Andere rechnen im Kopf schneller, als ich mein Handy entsperre. Und dann gibt's Leute, die backen Torten, die aussehen, als müsste man Eintritt zahlen. Wir haben euch mal auf Instagram gefragt, worin wärt ihr gerne richtig gut? Und die Antworten sind ziemlich gemischt. Anna zum Beispiel, die schreibt, sie wäre gerne richtig gut in Singen und Tanzen. Emma würde gerne Torten backen können mit richtig starken Designs obendrauf. Dann kamen auch Fremdsprachen öfters vor, habt ihr uns geschickt. Shaw schreibt zum Beispiel, er würde gerne Spanisch sprechen, singen und Harfe spielen. Also ganz bescheiden, einmal musikalisch, sprachlich und kulturell komplett durchspielen. Und Amelia hat direkt eine ganze Liste geschickt. BWL, Mathe, Singen, Malen und Zeichnen. Und da merkt man dann, manche wollen ein Talent lernen, andere planen offenbar gleich ein komplettes Update fürs Leben. Jetzt mal ganz ehrlich, worin wärt ihr denn richtig gut? Was würdet ihr gerne können? Durch die Finger pfeifen, vielleicht frei reden, tanzen, Mathe, rückwärts einparken, ohne innerlich kurz zu kündigen. Schickt uns gerne eine kostenlose Sprachnachricht an die 0800 50 60 106 per WhatsApp. Was würdet ihr gerne können?

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13: In Freiburg haben wir es 32 Grad in der Innenstadt. In Schluchsee sind es 27 und das ist so in etwa die Bandbreite, in der wir uns heute bewegen. Dabei bleibt es trocken und freundlich, so wie auch die nächsten Tage. Morgen bleiben wir sogar überall unter 30 Grad.
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14: Mit Benjamin Resetz. Hallo, schönen guten Tag. Die Menschen hier in Baden haben noch nie so viel für die Müllabfuhr gezahlt wie im vergangenen Jahr. Das zeigt die aktuelle Abfallbilanz für Baden-Württemberg, die Umweltministerin Walker vorgestellt hat. Im Schnitt lagen die Abfallgebühren hier in der Region bei 206 Euro, ein neuer Rekord. Am teuersten waren die Müllgebühren dabei im Kreis Waldshut mit bis zu 247 Euro. In der Ortenau zahlten die Bürger im Schnitt dagegen nur 135 Euro pro Jahr. Laut Umweltministerin Walker stiegen die Müllgebühren überall. Grund sind vor allem höhere Kosten für Personal und Benzin für die Entsorgungsfahrzeuge. In Freiburg sind gefälschte Plakate zum Thema Hitze und Hitzeschutz aufgetaucht, die den Anschein erwecken, von der Stadtverwaltung zu stammen. Diese Plakate, die das Stadtlogo und das Bild des Oberbürgermeisters Martin Horn verwenden, wurden aber nicht von der Stadt erstellt. Sie sind wohl Teil einer politischen Guerilla-Aktion. Die Stadt lässt die Plakate entfernen, der starke Kleber führt aber an vielen Stellen zu Schäden am Untergrund. Die Verwaltung prüft jetzt rechtliche Schritte. Trotz der Vorfälle nimmt die Stadt die Sorgen der Bürger bezüglich Hitze und Klimawandel sehr ernst, betont sie. Demnach wird auch weiterhin nach adäquaten Lösungen bei großer Hitze gesucht. 50 der bislang 503 bestätigten Nominierungen für den Deutschen Engagementpreis kommen aus Baden-Württemberg, also gut 10%. Bei dem bundesweiten Wettbewerb für gesellschaftliche Arbeit kann nur mitmachen, wer zuvor schon einen anderen Preis für sein freiwilliges Engagement bekommen hat. Gerade bei uns in Baden sind da so einige dabei. So sind etwa das Team des Freiburger Kältebusses oder die Stadtpiraten, die sich für Familien von Flüchtlingskindern einsetzen, nominiert. Eine Jury entscheidet dann in 5 Kategorien, wer den mit 10.000 Euro dotierten dritten Preis.

0: es gewinnt. Von 1. bis 29. Oktober läuft außerdem ein Online-Voting. Verliehen werden die Preise dann im November. 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
0: Da gucken wir nochmal auf die Straßen. Es ist 16.32 Uhr. A5 Richtung Karlsruhe zwischen Efringenkirchen und Theningen. 12 Kilometer Stop and Go. Halbe Stunde Verzögerung haben wir dort. Ansonsten tatsächlich kommt ihr überall sehr geschmeidig durch. Dauert nirgends länger als 5 Minuten.
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0: In Freiburg haben wir gleich zwei. Einmal in der Hermann-Mitt-Straße im 50er, einmal in der Berliner Allee im 30er. 50 auch erlaubt in Simonswald in der Talstraße oder in Eimeldingen stehen sie in der Rheinstraße. Da sind es auch 50. Und es gibt noch eine ganze Stange mehr. Schaut da auch gerne mal auf unserer Homepage oder in der Baden-FM-App vorbei. Allen unterwegs wünschen wir eine gute Fahrt und vor allen Dingen sicheres Ankommen.
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1: Wer den Ortsnamen zum ersten Mal hört, denkt oft an etwas völlig anderes. Sexau. Ein Ort, dessen Ortsschild auch wegen dem Namen sehr oft geklaut wurde. Aber mit dem heutigen Wort Sex hat Sexau aber gar nichts zu tun. Im Jahr 861 wurde das Dorf erstmals erwähnt. Aber nicht als Sexau, sondern, verzeiht mir jetzt die Aussprache, als Sekosur. Der ursprüngliche Name kann in etwa als Aue des Sekko interpretiert werden. Wann und wo der namengebende Sekko gelebt hat, ist bis heute ein Mysterium. Aber mit diesem Hintergrund ist klar, der Name Sexau hat nichts mit dem Wort Sex zu tun. Eure Mariella Miskial.
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Jetzt euer Lieblingssong von Felix Jähn bei Baden

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9: In Schönau sind es knapp unter, in Offenburg zum Beispiel knapp über 30 Grad. Dabei scheint viel die Sonne, manchmal ein paar Quellwölkchen, aber kein Regen. So wie morgen auch, dann noch bei maximal 29 Grad.
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9: Mit Benjamin Resitz. Hallo, schönen guten Tag. Die Menschen hier in Baden haben 2025 weniger Müll erzeugt, aber mehr dafür bezahlt. Das zeigt die neue Abfallbilanz für Baden-Württemberg. Ruth Strädling aus der Baden FM Nachrichtenredaktion weiß mehr.
10: Im Schnitt erzeugte jeder hier im Land laut der Statistik 334 Kilo Müll, etwas weniger als im Vorjahr. Gleichzeitig steigen aber die Müllgebühren hier in Baden immer weiter. Grund sind vor allem höhere Personalkosten und dass das Benzin für die Müllautos immer teurer wird. Im Schnitt zahlten die Menschen hier in der Region etwa 206 Euro Müllgebühren im Jahr. Am teuersten war es dabei im Kreis Lörrach mit 282 Euro, am günstigsten in der Ortenau mit 135 Euro.
9: Wo ist eigentlich die Dreisam hin? Das dürften sich seit einigen Tagen die Menschen in der March fragen, wenn sie an das Flüsschen kommen und es völlig trocken liegt. Laut Regierungspräsidium Freiburg ist das in langen Trockenphasen aber ein ganz natürliches Phänomen. Der Fluss wird nämlich vor allem von Regen und Schmelzwasser gespeist. Gibt es keine Niederschläge, kommt nichts nach und das verbleibende Wasser versickert im kiesigen Untergrund. Erst bei Nimburg kommt die Dreisam wieder an die Oberfläche. Betroffen sind auch andere Schwarzwaldflüsse Richtung Rheinebene. Nur für Fische und Kleintiere wird die Lage kritisch, denn das Wasser wird wärmer und sauerstoffärmer. Deswegen schränken die Behörden auch die Wasserentnahme ein. Langfristig sollen Renaturierung, Beschattung und Kaltwasserpools helfen, dass die Bäche und Flüsse besser gegen Hitzeperioden gewappnet sind. Mitten im Hochsommer ist in Straßburg im Elsass ein Streit um den Weihnachtsmarkt entbrannt. Oder genauer gesagt über den Eingangsbogen. Ruth Strädling aus der Baden FM Nachrichtenredaktion. Worum geht's denn dabei?
10: Also über dem Eingang des Straßburger Weihnachtsmarkts hängt immer ein festlich geschmückter Bogen mit einem Schriftzug. Der ist ein beliebtes Fotomotiv und gilt als eine Art Wahrzeichen des Weihnachtsmarkts. Allerdings ist er etwas in die Jahre gekommen und soll ersetzt werden. Und zwar für insgesamt 140.000 Euro. Genau das sorgt jetzt für Kritik. Die Opposition im Stadtrat von Straßburg bemängelt zum Beispiel, dass die Stadt nicht so viel Geld für den Schriftzug ausgeben sollte. Wie viele Kommunen auch hier in Baden ist Straßburg nämlich eigentlich hoch verschuldet.
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3: Auf der A5 Richtung Karlsruhe zwischen Efringenkirchen und Theningen haben wir 7 Kilometer Stau und 25.

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1: A5 Richtung Karlsruhe, Höhe Bad Krozingen im 120er Stehensee oder in Neuenburg in der Bugginger Straße, da darf man 30 fahren. In Simonswald in der Talstraße sind es 50, in Freiburg in der Berliner Allee wiederum 30. Unter der 0800 50 60 106 könnt ihr uns jederzeit melden, wenn ihr noch was gesehen habt. Eine Komplettauflistung mit allem, was so an den Straßen los ist, findet ihr jederzeit auf unserer Homepage oder in der Baden FM App. Allen unterwegs eine gute Fahrt.
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3: Es gibt ja Familien, da ist schon ein Kind alleine organisatorisch ein kleines Projekt. Julia aus dem Dreisamtal hat 5 davon. Also Mutter von 5 Kindern. Selbstständig auch noch, mitten aus Baden. Und um die Frage, was Geschwister eigentlich verbindet, wenn zwischen ihnen viele Jahre liegen, darum kümmern wir uns gleich. Eine Antwort von Julia ist zum Beispiel Zeltlager. Viel Dreck, wenig Komfort, aber offenbar ziemlich gute Werte, die da vermittelt werden. In 10 Minuten Julika Goldschmidt trifft, außerdem Maroon 5 mit Girls Like You und Holly Humberstone präsentiert uns jetzt seinen aktuellen Hit To Love Somebody.
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1: Hallo, ich bin Julia Arloff, Mutter von 5 Kindern, selbstständig, lebe im Dreisamtal.
0: 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Julika Goldschmidt trifft Menschen aus Baden.
2: Wie alt sind die Kinder?
1: Die sind 30, 29, 26, 19 und 16.
2: Und wie sind die Geschwister untereinander? Also gerade die drei Älteren dann mit den zwei Jüngeren?
1: Ja klar, die haben natürlich nicht mehr diese enge Bindung, wie man es am Anfang hat.
2: Ja.
1: Aber ja, irgendwie kriegen die es trotzdem hin. Mhm. Zum Beispiel dank Ferienlager, da sind jetzt zwei gerade noch auf dem Zeltlager. Und alle fünf waren im Laufe der Zeit irgendwann mal auf dem Zeltlager. Und das war so überschneidend, dass dann die einen Lagerleiter waren und dann kamen die kleinen Geschwister nach. Und das ist zum Beispiel ein ganz, ganz wichtiger Bindepunkt.
2: Mhm.
1: Kann es jedem nur raten, unbedingt Zeltlager. Also viel Dreck und die unterteilen ihre Freunde in das Lagerkind und das halt nicht.
2: Meine Nichte und mein Neffe sind auch Pfadfinder.
1: Mhm.
2: Und ich finde, die kriegen da schon auch ganz coole Werte vermittelt.
1: Ja.
2: Also die beiden hängen zum Beispiel wirklich nicht ständig am Handy rum, sondern die gehen dann halt auch raus und machen draußen Sachen.
1: Das haben wir auch nie gehabt. Also wir hatten auch das Glück, auch vom Wohnen her, Reihenhaussiedlungen, alles eng beieinander, da sind die Kinder eigentlich draußen.
2: Ja.
1: Das kommt nicht anders vor.
2: Also eben, das Glück hat natürlich nicht jeder, dass Kinder in Scharen irgendwie da sind zum Spielen. Das ist natürlich schon auch eine besondere Situation, aber wie toll, wenn man das Privileg genießen kann dann.
1: Auf jeden Fall. Also ich sehe das auch im Nachhinein als unglaubliche Bereicherung für alle.
2: Das glaube ich.
1: Also auch für die Eltern, auch die haben sich in dieser Reihenhaussiedlung. Wir hatten da immer eine tolle Gemeinschaft bis zum heutigen Tag und Feste werden gemeinsam gefeiert.
2: Toll.
1: Also alles toll.
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14: Zwischen 26 und 32 Grad heute in Baden bei einem Sonne-Wolken-Mix. Der Regen gestern Abend, der muss erstmal wieder reichen. Das passiert in den kommenden Tagen nämlich nicht mehr. Es wird aber etwas kühler.
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14: Mit Benjamin Resetz. Hallo, schönen guten Tag. Die Menschen hier in Baden haben noch nie so viel für die Müllabfuhr gezahlt wie im vergangenen Jahr. Das zeigt die aktuelle Abfallbilanz für Baden-Württemberg, die Umweltministerin Walker vorgestellt hat. Im Schnitt lagen die Abfallgebühren hier in der Region bei 206 Euro, ein neuer Rekord. Am teuersten waren die Müllgebühren dabei im Kreis Waldshut mit bis zu 247 Euro. In der Ortenau zahlten die Bürger im Schnitt dagegen nur 135 Euro pro Jahr. Laut Umweltministerin Walker stiegen die Müllgebühren überall. Grund sind vor allem höhere Kosten für Personal und Benzin für die Entsorgungsfahrzeuge. Vor rund einer Woche hat ein großer Polizeieinsatz mit Hubschrauber und Sondereinsatzkommando in Weil am Rhein für Aufsehen gesorgt. Jetzt hat die Polizei Details zu dem Vorfall öffentlich gemacht. Bei dem Einsatz wurde ein 38-jähriger Mann festgenommen. Hintergrund war eine Geiselnahme. Er soll 3 Tage zuvor seine Ex-Freundin als Geisel genommen und sich mit ihr in einer Bar verschanzt haben. Dabei misshandelte der 38-Jährige die Frau. Laut Staatsanwaltschaft wollte er wohl Informationen von seiner Ex-Partnerin erpressen. Worum es dabei ging, wurde aber nicht bekannt. Auch weitere Details verriet die Staatsanwaltschaft aus taktischen Gründen nicht. Insektenschutz geht uns alle an, gerade hier in der Region, in der die Natur noch eine wichtige Rolle spielt. Umso wichtiger sind Projekte wie das BROMI vom Bundesamt für Naturschutz. Das hat seit 2021 verschiedene innovative Ansätze zum Insektenschutz ausgearbeitet. Zum Beispiel Insektenschonstreifen, in denen Wiesen nicht

0: gemäht werden oder Totholzhaufen, die strategisch angelegt werden. Das hilft der Biodiversität und letztlich auch den Menschen. Entwickelt wurden die Methoden gemeinsam mit Landwirten und Naturschutzorganisationen, was zeigt, dass sich beides nicht ausschließen muss. Die gewonnenen Erkenntnisse sind über eine Wissenschaftsplattform für alle Interessierten zugänglich und werden auch nach Projektende öffentlich bleiben, damit die Insekten nachhaltig geschützt werden können. 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
0: Auf der A5 Richtung Karlsruhe zwischen dem Dreieck Weil am Rhein und Thieningen haben wir immer noch 7 Kilometer Stop and Go und 20 Minuten Verzögerung. Deswegen, ansonsten sieht's gut aus. Ein bisschen länger dauert es auf der B28 Richtung Freudenstadt zwischen Appenweier und Oberkirch-Nussbach wegen dichten Verkehr. Dort 10 Minuten Verzug.
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0: Ist auch witzig, ich habe schon eine Nachricht gekriegt. Mach mal bitte den Stauder weg. Kann ich leider nicht. In Binsen, die Blitzer, die kann ich euch aber verraten. In Binsen, da stehen sie am Sportplatz, im 30er zum Beispiel. Oder in Freiburg in der Berliner Allee, da sind auch 30 erlaubt. In Simonswald in der Talstraße sind es 50. Und auf der A5 Richtung Karlsruhe Höhe Bad Krozingen, da sind es 120. Und es gibt noch so einige mehr. Eine Komplettübersicht findet ihr jederzeit auf unserer Homepage oder in der Baden FM App. Kann man gerne nach Fahrtantritt mal reinschauen. Vorfahrtantritt natürlich nicht, eine Fahrt nach Fahrtantritt. Da bringt es nicht mehr viel. Und unter der 0800 50 60 106 könnt ihr uns jederzeit melden, wenn ihr noch was gesehen habt. Allen unterwegs wünschen wir eine gute Fahrt.

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1: Es gibt ja Dinge, die können Menschen einfach. Zum Beispiel durch die Finger pfeifen, gut zeichnen, Fremdsprachen lernen, ohne nach 2 Tagen innerlich aufzugeben. Und dann gibt's Dinge, bei denen man selbst merkt, okay, das wird in diesem Leben vielleicht gar nichts mehr. Wir fragen euch heute bei Baden FM, worin wärt ihr gerne richtig gut? Und unser Philipp aus dem Baden FM-Team hat dazu auch seine eigene Geschichte. Bei ihm geht es nicht ums Singen, ums Tanzen oder um Mathe, sondern um eine Fähigkeit, die man eigentlich für selbstverständlich hält. Sich merken, wo man sein Fahrrad abgestellt hat. Ne, Philipp?
2: Also, bei mir war es so, wir waren zusammen im Familienurlaub mit meinen Eltern. Ich als 12-Jähriger, damals noch mit Haaren, fahre mit meinem neuen Fahrrad zum Friseur. Gehe da hin, komme dann wieder raus. 1-2 Tage später denke ich, wo ist mein Fahrrad? Keine Ahnung gehabt. Ich dachte, das ist im Schwimmbad oder am Strand. Mein Vater war schon mega gelaunt deshalb, war top. Und dann sind wir abends nach dem 2. Tag am Eisessen, stehen da in so einer Riesenschlange, laufen an dem Friseur vorbei. Und mein Vater sagt, Philipp, kann es sein, dass das dein Fahrrad ist? Oh ja, stimmt. Und kann es sein, dass es nicht abgeschlossen ist? Oh ja, stimmt. Ja, hat gestimmt.
1: Na, Gott sei Dank war es noch da. Wie schaut's bei euch aus? Worin wärt ihr gerne besser? Durch die Finger pfeifen?

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Schickt uns eine kostenlose Sprachnachricht an die Baden FM Nummer 0800 50 60 106.

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4: Heute ist es schon wieder ein bisschen angenehmer als zuletzt. Der Regen gestern Abend hat da echt geholfen. Morgen bleiben wir sogar überall mal unter 30 Grad. Das Wetter selbst ist so wie heute, trocken mit viel Sonne.
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4: Mit Benjamin Resetz. Hallo, schönen guten Abend. Im Zusammenhang mit den in Basel zuletzt grassierenden Legionellenerkrankungen ist jetzt ein Strafverfahren eröffnet worden. Die Staatsanwaltschaft und die Kriminalpolizei ermitteln wegen fahrlässiger Tötung, da eine Person an der Legionelleninfektion gestorben ist. Als Ursache für die Krankheitswelle, die 26 Menschen ins Krankenhaus brachte, wurde kontaminierter Wasserdampf aus mehreren Schornsteinen ausfindig gemacht. Weitere Informationen gibt die Staatsanwaltschaft wegen des laufenden Verfahrens nicht heraus. In Bad Säckingen haben Unbekannte 600 Liter Diesel gestohlen. 1500 Euro ist der Kraftstoff etwa wert, der von einer Baustelle im Stadtteil Walbach abhanden gekommen ist. Jetzt ermittelt natürlich die Polizei und hofft auch auf die Bevölkerung. So sollen die Bewohner der umliegenden Grundstücke einmal die Aufnahmen ihrer Überwachungskameras prüfen, ob darauf Verdächtiges zu sehen ist. Die Unternehmen am südlichen Oberrhein setzen weiter auf Ausbildung. Laut der Ausbildungsumfrage der Industrie- und Handelskammer wollen 72% der befragten Betriebe die Anzahl der Ausbildungsplätze im Vergleich zum Vorjahr beibehalten oder sogar erhöhen. Dabei gibt es immer weniger Bewerber und deren Schulnoten werden darüber hinaus immer schlechter, so die IHK. Insbesondere Branchen wie Bau, Industrie und Handel sind betroffen. Unternehmen wünschen sich eine bessere Zusammenarbeit mit Schulen und eine stärkere Unterstützung für lernschwache Auszubildende. Auch Azubis aus dem Ausland werden immer wichtiger. Gute Nachrichten für Fische und andere Wassertiere in der Wiese und natürlich auch für die Menschen dort. Zwischen Maulburg und Wieks wurde der Fluss jetzt gewässerfreundlicher umgestaltet und renaturiert. Hindernisse für die Fische wurden beseitigt oder zurückgebaut. Dafür gibt es jetzt Fischunterstände für mehr Schatten. Nach dem Sommer werden außerdem Bäume und Sträucher am Ufer gepflanzt, um es zu stabilisieren und zusätzlich Schatten zu spenden. Die Arbeiten finden im gleichen Zug wie die Dammsanierungen an der Wiese statt, die den Hochwasserschutz verbessern sollen. 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
4: Entschuldigung, das war ein technischer Defekt. Jetzt wollte er die Verkehrsmeldungen nicht starten, sondern ist direkt in die Blitzer rein. Ich sag euch trotzdem, dass wir noch 15 Minuten Zeitverlust auf der A5 Richtung Karlsruhe zwischen Efringenkirchen und Teningen haben wegen Stop and Go. In Lahn der Bergstraße darf man 30 fahren, da haben wir einen Blitzer gefunden. In Binsen am Sportplatz im 30er ebenfalls. 30 sind es auch in Freiburg in der Berliner Allee oder in Neuenburg in der Bugginger Straße. Es gibt noch so einige Blitzer, schaut vielleicht vor Fahrtantritt auch mal gerne auf unserer Homepage.

0: in der Baden FM App vorbei. Und wenn ihr noch was gesehen habt, gerne her damit. 0800 50 60 106. Allen unterwegs eine gute Fahrt.
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2: Mit einer neuen Folge gleich Lennarts Lieblingssongs, diesmal mit K-Vaps und Walk. Der Titel klingt erstmal nach einer sehr einfachen Lösung. Einfach weitergehen ist im echten Leben natürlich

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2: Es gibt Tage, da läuft überhaupt nichts. Ich will nur ein Regal anbringen, kein großes Projekt. 4 Dübel, 2 Halterungen, ein paar Schrauben. Und schon beim ersten Bohren merke ich, ups, die Wand gibt nach, der Putz bröckelt. Zweiter Versuch, Bohrer trifft auf irgendwas Hartes, kein Durchkommen. Also ein paar Zentimeter weiter angesetzt. Diesmal geht's zwar rein, aber der Dübel hält nicht. Links zu weich, rechts zu hart, als hätte die Wand sich gegen mich verschworen. Nach einer halben Stunde und einer Wand, die aussieht wie ein Schweizer Käse, gebe ich auf. Ich lasse mich auf den Boden sinken, lehne mich gegen die Heizung und atme erstmal tief durch. In dem Moment läuft Walk von Quaps, diese kraftvolle Stimme, dieser Beat, ein Lied, das sagt, egal was passiert, weitergehen. Und

0: genau das denke ich mir auch. Vielleicht kommt das Regal heute nicht mehr an die Wand, vielleicht auch gar nicht, aber das ist okay. Ich schaue mir mein Werk an und muss erstmal grinsen. Manchmal sind es genau diese Unperfektheiten, die den Tag so besonders machen. So, wo ist jetzt die Spachtelmasse?
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6: In Freiburg haben wir es 32 Grad in der Innenstadt. In Schluchsee sind es 27 und das ist so in etwa die Bandbreite, in der wir uns heute bewegen. Dabei bleibt es trocken und freundlich, so wie auch die nächsten Tage. Morgen bleiben wir sogar überall unter 30 Grad.
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6: Mit Benjamin Resetz. Hallo, schönen guten Abend. Am Leipziger Flughafen ist nach Angaben eines NATO-Sprechers eine Drohne in der Nähe eines ukrainischen Flugzeugs gesichtet und abgefangen worden. Laut Sicherheitskreisen sollen an der Drohne Sprengstoff und ein Zünder befestigt gewesen sein. Fiona Reinert berichtet.
7: Kurz vor Mitternacht wurde die Drohne in der Nähe einer ukrainischen Transportmaschine entdeckt. Die Bundespolizei holte sie vom Himmel und untersuchte sie dann mit einem Röntgengerät. Auch ein Sprengstoffroboter kam laut Polizei Sachsen zum Einsatz. Gleichzeitig wurde am Leipziger Flughafen auch ein verdächtiger Gegenstand gefunden. Deswegen wurde der Flugbetrieb in der Nacht eingestellt.
6: Wo ist eigentlich die Dreisam hin? Das dürften sich seit einigen Tagen die Menschen in der March fragen, wenn sie an das Flüsschen kommen und es völlig trocken liegt. Laut Regierungspräsidium Freiburg ist das in langen Trockenphasen aber ein ganz natürliches Phänomen. Der Fluss wird nämlich vor allem von Regen und Schmelzwasser gespeist. Gibt es keine Niederschläge, kommt nichts nach und das verbleibende Wasser versickert im kiesigen Untergrund. Erst bei Nimburg kommt die Dreisam wieder an die Oberfläche. Betroffen sind auch andere Schwarzwaldflüsse Richtung Rheinebene. Nur für Fische und Kleintiere wird die Lage kritisch, denn das Wasser wird wärmer und sauerstoffärmer. Deswegen schränken die Behörden auch die Wasserentnahme ein. Langfristig sollen Renaturierung, Beschattung und Kaltwasserpools helfen, dass die Bäche und Flüsse besser gegen Hitzeperioden gewappnet sind. Insektenschutz geht uns alle an, gerade hier in der Region, in der die Natur noch eine wichtige Rolle spielt. Umso wichtiger sind Projekte wie das BROMI vom Bundesamt für Naturschutz. Das hat seit 2021 verschiedene innovative Ansätze zum Insektenschutz ausgearbeitet. Zum Beispiel Insektenschonstreifen, in denen Wiesen nicht gemäht werden, oder Totholzhaufen, die strategisch angelegt werden. Das hilft der Biodiversität und letztlich auch den Menschen. Entwickelt wurden die Methoden gemeinsam mit Landwirten und Naturschutzorganisationen. Was zeigt, dass sich beides nicht ausschließen muss. Die gewonnenen Erkenntnisse sind über eine Wissenschaftsplattform für alle Interessierten zugänglich und werden auch nach Projektende öffentlich bleiben, damit die Insekten nachhaltig geschützt werden können. 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
6: Wir gucken auf die Straßen, auf die A5 Richtung Karlsruhe. Zwischen dem Efringen, Kirchen und dem Dreieck Neuenburg haben wir noch einen Kilometer Stau. Dauert 10 Minuten länger, dort ein paar Minuten länger auch auf dem Autobahnzubringer Freiburg Mitte stadtauswärts.
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6: Aber geblitzt wird noch ganz fleißig. Da haben wir echt viele, die kann man gar nicht alle aufzählen. Auf der A5 Richtung Karlsruhe bei Bad Krozingen stehen sie zum Beispiel im 120er oder in Lörrach in der Greta-Straße. Da darf man 30 fahren. In Freiburg in der Berliner Allee sind es auch 30. In Eimeldingen in der Rheinstraße 50. Und es sind noch ein paar mehr. Schaut vielleicht vor Fahrtantritt gerne mal auf unserer Homepage oder in der Baden FM App vorbei und unter der 0800 50 60 106 kann man immer was melden. Allen unterwegs wünschen wir eine gute Fahrt und sicheres Ankommen.
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9: In Schönau sind es knapp unter, in Offenburg zum Beispiel knapp über 30 Grad. Dabei scheint viel die Sonne, manchmal ein paar Quellwölkchen, aber kein Regen. So wie morgen auch, dann noch bei maximal 29 Grad.
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9: Mit Benjamin Resetz. Hallo, schönen guten Abend. Im Zusammenhang mit den in Basel zuletzt grassierenden Legionellenerkrankungen ist jetzt ein Strafverfahren eröffnet worden. Die Staatsanwaltschaft und die Kriminalpolizei ermitteln wegen fahrlässiger Tötung, da eine Person an der Legionelleninfektion gestorben ist. Als Ursache für die Krankheitswelle, die 26 Menschen ins Krankenhaus brachte, wurde kontaminierter Wasserdampf aus mehreren Schornsteinen ausfindig gemacht. Weitere Informationen gibt die Staatsanwaltschaft wegen des laufenden Verfahrens nicht heraus. In Bad Säckingen haben Unbekannte 600 Liter Diesel gestohlen. 1500 Euro ist der Kraftstoff etwa wert, der von einer Baustelle im Stadtteil Walbach abhanden gekommen ist. Jetzt ermittelt natürlich die Polizei und hofft auch auf die Bevölkerung. So sollen die Bewohner der umliegenden Grundstücke einmal die Aufnahmen ihrer Überwachungskameras prüfen, ob darauf Verdächtiges zu sehen ist. Die Unternehmen am südlichen Oberrhein setzen weiter auf Ausbildung. Laut der Ausbildungsumfrage der Industrie- und Handelskammer wollen 72% der befragten Betriebe die Anzahl der Ausbildungsplätze im Vergleich zum Vorjahr beibehalten oder sogar erhöhen. Dabei gibt es immer weniger Bewerber und deren Schulnoten werden darüber hinaus immer schlechter, so die IHK. Insbesondere Branchen wie Bau, Industrie und Handel sind betroffen. Unternehmen wünschen sich eine bessere Zusammenarbeit mit Schulen und eine stärkere Unterstützung für lernschwache Auszubildende. Auch Azubis aus dem Ausland werden immer wichtiger. Gute Nachrichten für Fische und andere Wassertiere in der Wiese und natürlich auch für die Menschen dort. Zwischen Maulburg und Wieks wurde der Fluss jetzt gewässerfreundlicher umgestaltet und renaturiert. Hindernisse für die Fische wurden beseitigt oder zurückgebaut. Dafür gibt es jetzt Fischunterstände für mehr Schatten. Nach dem Sommer werden außerdem Bäume und Sträucher am Ufer gepflanzt, um es zu stabilisieren und zusätzlich Schatten zu spenden. Die Arbeiten finden im gleichen Zug wie die Dammsanierungen an der Wiese statt, die den Hochwasserschutz verbessern sollen. 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
1: Auf den Straßen ist nicht mehr so viel los. Auf der A5 Richtung Karlsruhe zwischen Efringkirchen und dem Dreieck Neuenburg noch ein Kilometer Stau vor der Baustelle. Das geht ein paar Minütchen länger. Auch der Autobahnzubringer frei.

0: Die Seestraße im 30er stehen sie. In Lahr in der Bergstraße sind auch 30 erlaubt. In Binsten am Sportplatz genauso. Und es gibt noch so einige andere Blitzer. Schaut für eine Gesamtübersicht auch mal gerne auf unserer Homepage oder in der Baden FM App vorbei. Allen unterwegs wünschen wir eine gute Fahrt.
1: 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Und hier ist Felix Berz.
2: Es gibt Sportarten, da hört man den Namen und denkt, okay, da würde mir schon die normale Variante reichen. Rugby zum Beispiel. Ist ja schon an Land nicht gerade Wellness. Und dann gibt's Menschen, die sagen, weißt du was, lass uns das doch unter Wasser machen. Ja, wunderbar. Genau darum geht's gleich. Unterwasser-Rugby im Freiburger Westbad. Unser Philipp hat's getestet. Mit Schnorchel, Flossen und vermutlich sehr vielen Momenten, in denen man sich fragt, warum man nicht einfach direkt Disc Golf genommen hat. Badens außergewöhnlichste Sportarten in 10 Minuten hier bei uns in der Show.
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0: Es gibt Sportarten, da denkt man sich schon beim Namen, okay, ich wäre vielleicht nach 40 Sekunden raus. Unterwasser-Rugby gehört ziemlich sicher dazu. Unser Philipp aus dem Baden-FM-Team testet für uns gerade außergewöhnliche Sportarten bei uns in Baden. Und diesmal war er im Freiburger Westbad unterwegs. Mit Schnorchel, Flossen und Trainer Stefan ging's unter Wasser zur Sache.
1: So, Sixpack hatte ich schon mal, aber steht mir einfach nicht. Stefan, wir sind jetzt hier beim Unterwasser-Rugby, aber da brauche ich eigentlich eine gute Figur, oder?
2: Ja, die wirst du wahrscheinlich eh unter Wasser machen.
1: Unterwasser-Rugby sagt ja vielen erstmal nichts. Erklär uns doch kurz mal die Regeln vom Unterwasser-Rugby.
2: An sich hat man Schnorchelausrüstung an, das bedeutet Taucherbrille, Schnorchel, Flossen. Wenn man den Ball hat, gibt

0: Das ist Vollkontakt. Das bedeutet, wenn ich den Ball habe, kann ich andere wegschieben und andere können mich auch greifen oder schieben. Genau, das Ziel ist es, einen Korb, einen Stahlkorb in der Tiefe des Wassers zu erreichen und da den Ball reinzutun, einen Korb zu machen. Und die anderen versuchen das natürlich zu verhindern.
1: Und was muss ich jetzt als Laie auf jeden Fall erstmal können? Ja. Luft anhalten wahrscheinlich.
0: Ja, erst einmal ein bisschen Luft anhalten, ein bisschen schwimmen. In erster Linie eigentlich Spaß fürs Wasser mitbringen.
2: Hast du jetzt noch Wasser drin?
3: Nee.
2: Okay, dann ist...
3: Bin ich zu blöd?
1: So, also Druckausgleich hat bis jetzt noch nicht so ganz geklappt.
2: Auspusten.
1: Das Auspusten hat noch nicht so ganz geklappt.
0: Die Begriffe müssen auch noch geklärt werden.
1: Wir machen mal auf jeden Fall weiter. Stefan, kleines Zwischenfazit. Was kann ich bis jetzt und was kann ich nicht?
0: Ja, also
1: und sag's ernst.
0: Druckausgleich funktioniert, Auspusten funktioniert auch. Und Schwimmen sieht schon ganz solide aus, aber jetzt das Abtauchen, das müssen wir jetzt noch üben.
1: Also ich fühle mich wie so ein kleines Kind im Kinderbecken, das jedes Mal, wenn der Trainer dann was sagt, irgendwie sich wegdreht und nichts kann. Aber wir probieren es weiter mal.
0: Genau, mit dem Fuß kannst du anlegen und mich wegschieben und als nächstes halt mit der Hand die Person weghalten. Und so werden wir unter Wasser so ein bisschen... Ringen, Rangeln. Das werden wir jetzt halt, ausprobieren.
1: Also was mir jetzt schon schwer gefallen ist, einfach dieses Runtergehen, dich anzugreifen, den Ball zu holen, diesen Salzwasserball, den schweren. Und dann diese Koordination aus runter, Luft anhalten, dich irgendwie zu mir ziehen, nach dem Ball zu greifen. Dann merken auch fast hätte ich ihn und dann merke ich, oh, die Luft ist aus und wir sind in 3-4 Meter Tiefe unten.
0: Ja, da muss man schnell wieder auftauchen. Aber das Schöne ist, dass es wirklich von Woche zu Woche besser läuft und dann geht es gut.
1: Wer Bock hat, mal durchzukommen auf dem Training, meldet euch gern. Es macht wahnsinnig Spaß, aber es ist auch ein bisschen anstrengend.
4: Denke ich mir. Wie Philipp beim Unterwasser-Rugby aussah, seht ihr auf unseren Social-Media-Kanälen, baden.fm und auf unserer Homepage.

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4: Heute Abend zeigt sich Freiburg mit sehr heißen 32 Grad und einer wolkigen Atmosphäre. In der Nacht sinken die Temperaturen im Breisgau auf milde 21 Grad. Am Donnerstag erwartet die Region dann einen sonnigen Tag mit Höchstwerten von bis zu 34 Grad und wolkenlosem Himmel.
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4: A5 Basel Richtung Karlsruhe. Zwischen Efringenkirchen und Dreieck Neuenburg 1 Kilometer Stau, mindestens 9 Minuten Zeitverlust.
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4: In Titisee-Neustadt in der Titiseestraße wird geblitzt. Hier gelten 30. Noch ein Blitzer steht in Binzen. Am Sportplatz 30 ist hier die Höchstgeschwindigkeit. Abschließend noch ein Blitzer auf der B34 in Höhe Dogern. Erlaubt sind 100.
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Menschen, die können Dinge, da schaut man zu und denkt sich so, ja, wäre schon cool, aber ich habe dafür andere Stärken. Hier ist Baden FM am Mittwoch. Jemand pfeift zum Beispiel durch die Finger, als würde er damit beruflich Stadien evakuieren. Andere rechnen im Kopf schneller, als ich mein Handy entsperre. Und dann gibt's Leute, die backen Torten, die aussehen, als müsste man Eintritt zahlen. Wir haben euch mal auf Instagram gefragt, worin wärt ihr gerne richtig gut? Und die Antworten sind ziemlich gemischt. Anna zum Beispiel, die schreibt, sie wäre gerne richtig gut in Singen und Tanzen. Emma würde gerne Torten backen können mit richtig starken Designs obendrauf. Dann kamen auch Fremdsprachen öfters vor, habt ihr uns geschickt. Shaw schreibt zum Beispiel, er würde gerne Spanisch sprechen, singen und Harfe spielen. Also ganz bescheiden, einmal musikalisch, sprachlich und kulturell komplett durchspielen. Und Amelia hat direkt eine ganze Liste geschickt. BWL, Mathe, Singen, Malen und Zeichnen. Und da merkt man dann, manche wollen ein Talent lernen, andere planen offenbar gleich ein komplettes Update fürs Leben. Jetzt mal ganz ehrlich, worin wärt ihr denn richtig gut? Was würdet ihr gerne können? Durch die Finger pfeifen, vielleicht frei reden, tanzen, Mathe, rückwärts einparken, ohne innerlich kurz zu kündigen. Schickt uns gerne eine kostenlose Sprachnachricht an die 0800 50 60 106 per WhatsApp. Was würdet ihr gerne können?

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4: Mit Moritz Einzel, guten Abend. Sachsens Innenminister Schuster hat den Drohnenfund am Leipziger Flughafen als sehr ernsten Sicherheitsvorfall bezeichnet. Landes- und Bundespolizei ermitteln unter Hochdruck. Auf dem Gelände des Flughafens Leipzig-Halle war in der Nacht eine Drohne mit Sprengstoffvorrichtung gefunden worden. Auch Sprengstoff soll daran befestigt gewesen sein. Nun wird untersucht, ob es sich um einen Anschlagsversuch handelt. Der sogenannte Idiotentest wird in Deutschland immer seltener angeordnet. Im vergangenen Jahr gab es rund 70.100 medizinisch-psychologische Untersuchungen, fast 7% weniger als im Jahr davor. Zoe Tassovali berichtet.
5: Für viele Autofahrer ist es der wohl unangenehmste Termin überhaupt. Die Untersuchung, die entscheidet, ob man seinen Führerschein wiederbekommt. Genau solche Untersuchungen gibt es inzwischen aber seltener. Trotzdem geht es in fast jedem zweiten Fall immer noch um Alkohol. Erst danach folgen Drogen und Medikamente.
4: Mitglieder und Unterstützer einer rechtsextremen Gruppierung sind in Hamburg zu Haftstrafen verurteilt worden. Es handelt sich um die sogenannte letzte Verteidigungswelle. Das Oberlandesgericht verhängte gegen die jungen Angeklagten Strafen von bis zu 5 Jahren Gefängnis. Die rechte Zelle hatte Spreng- und Brandanschläge geplant und erste Brandanschläge schon verübt. Bei der Tour de France der Frauen hat sich die deutsche Radsporthoffnung Antonia Niedermayer auf den 4. Platz der Gesamtwertung verbessert. Die 23-Jährige aus Rosenheim erreichte bei der 5. Etappe von Mâcon nach Belleville en Beaujolais als 6. das Ziel. Den Tagessieg holte sich Topfavoritin Demi Vollering aus den Niederlanden vor der gesamtführenden Marleen Reusser aus der Schweiz. 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
1: Am Abend zeigt das Thermometer in Heitersheim sehr heiße 31 Grad bei bewölkten Verhältnissen. In Hinterzarten sind es zu diesem Zeitpunkt angenehmere 27 Grad unter wolkenfreiem Himmel. Morgen früh können im Markgräfler Land Temperaturen bis zu 22 Grad erwartet werden. Der Tageshöchstwert erreicht beeindruckende 37 Grad bei unbedecktem Himmel.

0: keine bekannten Verkehrsbehinderungen. Gute Fahrt. 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
0: Blitzer in Waldshut, Thiengen in der Klettgaustraße. Auch in Lahr wird in der Bergstraße geblitzt. Schließlich wird in Lörrach in der Greta-Straße geblitzt. Erlaubt sind 30.
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2: Am Mittwochabend nämlich. Und endlich hat es wenigstens ein paar Grad durchgelüftet. Wir begleiten euch durch den Abend mit einer Künstlerin, die jetzt erstmal privat wirklich Pause macht. Auch verdient. Aber die war in München 2024. 10 Konzerte hat sie hintereinander gespielt, bei denen insgesamt 730.000 Menschen vor Ort waren. Das war wirklich krass. Die liebe Adele. Hören wir gleich mit Rolling in the Deep und starten rein mit Kygo. Ich bin Philipp. Hi!
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1: Wer den Ortsnamen zum ersten Mal hört, denkt oft an etwas völlig anderes. Sexau. Ein Ort, dessen Ortsschild auch wegen dem Namen sehr oft geklaut wurde. Aber mit dem heutigen Wort Sex hat Sexau aber gar nichts zu tun. Im Jahr 861 wurde das Dorf erstmals erwähnt. Aber nicht als Sexau, sondern, verzeiht mir jetzt die Aussprache, als Sekosur. Der ursprüngliche Name kann in etwa als Aue des Sekko interpretiert werden. Wann und wo der namengebende Sekko gelebt hat, ist bis heute ein Mysterium. Aber mit diesem Hintergrund ist klar, der Name Sexau hat nichts mit dem Wort Sex zu tun. Eure Mariella Miskial.
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2: Am Abend zeigt sich klar mit sehr heißen 31 Grad und bewölktem Himmel. In der Ortenau wird es am Donnerstagmorgen bis zu 22 Grad geben. Der Tageshöchstwert erreicht 33 Grad, während der Himmel wolkenfrei bleibt.
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2: Weil am Rhein, B317, Basler Straße, Hauptstraße, zwischen Bahnhof Friedensbrücke und Riedlestraße, dichter Verkehr, ungefähr 5 Minuten Zeitverlust. Wir wünschen eine sichere Fahrt. Kommt gut an euer Ziel.
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2: Blitzer auf der A5 Höhe Bad Krozingen. Hier dürft ihr 120 fahren. Blitzer in Waldshut, Tingen in der Klettgaustraße. Schließlich wird in Eimeldingen in der Rheinstraße geblitzt. Erlaubt sind 50.
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1: Hi, hier ist Inga und ja, wenn ich über meine Superkräfte nachdenke, dann fällt mir eigentlich spontan ein, dass meine Superkraft meine gute Laune ist. Von 365 Tagen im Jahr habe ich im Endeffekt 360 gute und damit komme ich super durchs Leben.
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1: Meine Superkraft ist, dass ich an, sagen wir mal, 360 Tagen von 365 Tagen, glaube ich, gut gelaunt aufwache.
2: Wahnsinn.
1: Und ich finde, alles im Leben läuft leichter, wenn man auch mal Sachen weglächelt, die gar nicht so lustig sind und ja, einfach positiv durchs Leben geht. Ich finde, was Positives zu haben im Kopf ist einfach, das ist meine Superkraft, glaube ich.
2: Das ist eine unglaubliche Superkraft, finde ich wirklich, weil ich finde, die Quote von 360 Tagen, Inga, die ist unfassbar hoch. Bist du schon immer so ein sonniges Gemüt gewesen oder hast du dir das so ein bisschen angeeignet oder kommt das wirklich so aus dir?
1: Nee, ich glaube, es kommt wirklich aus meinem Bauch raus. Mhm. Ich kann das irgendwie gar nicht anders. Also klar gibt es Tage, die nicht gut laufen, völlig logisch, die hat jeder und die habe ich definitiv auch. Aber ich finde, gerade an solchen trüben Tagen, wenn man dann lächelnd durch die Welt läuft und bekommt irgendwo, vielleicht auch von einem fremden Menschen, ein Lächeln zurück, das tut so gut, es fängt im Bauch an warm zu werden und gibt mir ein ganz akutes Gefühl und von daher verschenke ich diese Lächeln sehr gerne auch an andere Menschen.
2: Das Tolle ist, Inga, finde ich, man hört das bei dir sogar. Ich habe ja keine Ahnung, wie du aussiehst, aber ich finde, man hört, dass du ein gut gelaunter Mensch bist, wirklich. Das ist total irre.
1: Das ist schön.
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1: Mit Moritz Einzel, guten Abend. Nach dem Drohnenvorfall auf dem Leipziger Flughafen ermitteln die Behörden auf Hochtouren. Gestern spätabends war eine Drohne mit Sprengladung im Frachtbereich des Airports gefunden worden. Von einem sehr ernsten Sicherheitsvorfall spricht Sachsens Innenminister Schuster. Der Bericht von Fiona Reinhardt.
2: Und Leipzigs Oberbürgermeister findet, die Bedrohungslage in Deutschland hat damit eine neue Qualität erreicht. Er fordert, dass die Infrastruktur besser geschützt wird. Besonders weil Drohnen ja immer wieder für Aufregung an deutschen Flughäfen sorgen. Der Flughafenverband ADV beispielsweise hat ja deswegen auch schon gefordert, dass Flughäfen mit Drohnenabwehrsystemen ausgestattet werden.
1: FIFA-Präsident Infantino kämpft um seinen Job. Er hat das Spitzenpersonal des Fußball-Weltverbandes zu einer Krisensitzung nach Rabat in Marokko beordert. Hintergrund ist, dass Infantino Vermarktungsanteile an FIFA-Wettbewerben an private Investoren verkaufen wollte. Damit verscherzte er es sich mit mehreren Kontinentalverbänden. Am deutlichsten formulierte die europäische UEFA, dass sie kein Vertrauen mehr zu Infantino hat. Darf man über einen Mordprozess lachen? Die US-Amerikanerin Amanda Knox will ihre Erfahrungen rund um den aufsehenerregenden Mordfall Meredith Kircher in einer Comedy-Show verarbeiten. Dass die 39-Jährige beim Edinburgh Fringe Festival mit einem Programm auftreten will, sorgt bei der Familie des Mordopfers Kircher für Entsetzen. Knox sagt, bei Comedy gäbe es eigentlich kein Tabuthema. 2007 waren Knox und ihr damaliger Freund in Italien unter Mordverdacht geraten. Nach mehreren Jahren Haft wurden sie freigesprochen. Nächstes Gold für Florian Wellbrock. Der Schwimmer ist bei den Europameisterschaften in Paris heute auch im Freiwasserschwimmen über 5 Kilometer der schnellste gewesen. Erst gestern hatte der 28-Jährige aus Magdeburg über die 10 Kilometer triumphiert. 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
3: Heute Abend zeigt sich das Wetter in Weil am Rhein mit sehr heißen 30 Grad und stark bewölktem Himmel. In Furtwangen hingegen sind es angenehmere 25 Grad bei wolkenlosem Himmel. Am Donnerstagmorgen wird die Rheinebene mit Temperaturen von bis zu 21 Grad begrüßt. Im Laufe des Tages steigt das Thermometer dann auf höchstens 37 Grad, begleitet von strahlend blauem Himmel.
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3: Aktuell liegen uns keine Verkehrsmeldungen vor. Gute Fahrt.
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3: Blitzer auf der B34 Höhe Dogern, hier dürft ihr 100 fahren. Auch auf der A5 Höhe Bad Krozingen wird derzeit kontrolliert. Letzter Blitzer für den Moment in der Greta-Straße in Lörrach, hier sind höchstens 30 erlaubt.
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4: Hallihallo zusammen. Mit das beste Gefühl auf dieser Welt ist doch, wenn man frisch geduscht ins frisch gemachte Bett liegt oder ins Nest. Kann mir niemand von euch erzählen, dass es wirklich nicht gut tut. Und jetzt muss man nur noch hoffen, wenn die Fenster offen sind, dass es dazu auch noch richtig, richtig schön durchlüftet. In der Zeit, in der vielleicht wirklich das Bett jetzt frisch bezieht, spielen wir alle deine Lieblingssongs. Eine Band, die live wirklich eine unfassbar mega, mega krasse Show macht, ist Coldplay. Die haben immer so Leuchtstäbe in den ganzen Rängen. Es sieht unfassbar aus. Hören wir gleich. Und jetzt erstmal Shakira mit ihrem WM-Song von diesem Jahr mit Die Die. Ich bin Philipp. Hi.
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0: Hallihallo zusammen, ich bin Philipp und der Tag neigt sich langsam dem Ende. Wir sind mitten in den Sommerferien und obwohl die Kids eh schon Vollbeschäftigung haben, haben wir gesagt, kommt, jetzt spielt ihr einfach noch mit beim Frühstücksduell, das wir immer morgens bei uns spielen. Und dann hat die Lina gesagt, sie würde gerne mitspielen und zwar gegen den Noah. Und die Marielle hat bis hin durchs Programm geführt. Also es geht einfach beim Frühstücksduell um einen Begriff, um einen Gegenstand oder was auch immer. Die werden dann immer genauer, die Tipps. Und wie sich Lina geschlagen hat, wie sie es heute Morgen angehört hat, hören wir jetzt mal rein.
1: Bist du bereit, Lina?
2: Ja.
3: Dann fange ich an mit dem ersten Tipp. Mich gibt es vor allem in Märchen und Geschichten.
1: Lina, kennst du Märchen?
2: Ja, Rapunzel.
3: Mhm.
1: Okay, ja.
3: Okay. Könnte noch viel sein.
1: Ja.
3: Ich würde euch einfach den zweiten Tipp geben.
1: Ja.
2: Okay.
3: Ich bin meistens sehr groß und stark.
1: Also ich weiß noch gar nichts, Lina. Sieht's bei dir aus? Ein Riese ist groß und stark? Gibt's einen Riese in einem Märchen?
2: Ja.
1: Könnte es das sein? Ich traue mich noch nichts zu sagen. Ich halte mich noch zurück.
2: Ich auch.
3: Dann gebe ich euch mal den nächsten Tipp. Oft habe ich Flügel und einen langen Schwanz.
1: Aha.
2: Ein Drache?
3: Ja! Herzlichen Glückwunsch! Wir haben das Wort Drache gesucht.
1: Ich wollte Pegasus sagen.
3: Was? Hey, Lina.
2: Ja.
3: Richtig gut.
1: Gibt's nicht.
0: Gibt's doch. Herzlichen Glückwunsch, Lina. Und

war ganz, ganz toll. 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
2: Heute Abend in Schluchsee sind es warme 25 Grad bei wolkenlosem Himmel. Morgen früh liegen die Temperaturen im Schwarzwald bei angenehmen 17 Grad. Im Tagesverlauf steigen die Werte auf bis zu 29 Grad, begleitet von unbedecktem Himmel. Ein strahlender Tag steht bevor.
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2: Aktuell liegen uns keine Verkehrsmeldungen vor. Gute Fahrt.
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2: Auf der A5 in der Nähe von Bad Krozingen wird geblitzt. Ihr dürft 120 fahren. Zusätzlich wird in Steinen in der Kirchstraße kontrolliert. Schließlich wird in Lörrach in der Greta-Straße geblitzt. Erlaubt sind 30.
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Laden FM ist hier um kurz nach 9:30. Hallihallo zusammen. Und was ist es bei euch? Ich würde gerne mal ein Flugzeug landen können. Oder hier mal 24 plus 137 addieren können, ohne einen Taschenrechner. Oder mal so eine richtig geile Bolo machen, wo nicht jeder sagt, boah, dann stellen wir lieber Pizza. Was ist es bei euch? Die Sarah hat uns geschrieben aus Breisach und gesagt, dass sie total gern zeichnen würde, weil die Zeichnung oder wenigstens oder sogar schon die Strichmännchen irgendwie ganz schlimm aussehen. Also danke Sarah für die Bestätigung. Jetzt habe ich vier Sachen, wo ich gern können würde. Was ist es bei euch? Schickt uns gerne Sprachnachricht kostenlos ins Studio an die 0800 50 60 106. Was würdet ihr gerne können? Ich bin Philipp. Hi!

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1: Mit Yves Simon. Am Flughafen Halle-Leipzig hat sich gerade Bundesinnenminister Dobrindt zu dem Drohnenvorfall letzte Nacht geäußert. Der CSU-Politiker spricht von einem verhinderten Anschlag. Das Sicherheitsrisiko bezeichnet er deswegen als hoch und deswegen sollen auch die Vorkehrungen deutlich erhöht werden.
2: Dazu gehört neben einer intensiven Zusammenarbeit der Behörden eine intensive Zusammenarbeit auch der Länder. Und es wird sich darauf vorbereitet, auf weitere mögliche Bedrohungsszenarien, die es geben kann.
1: Letzte Nacht war nahe einer ukrainischen Frachtmaschine eine Drohne mit einer Sprengvorrichtung entdeckt worden. Außerdem ist ein anderes Flugzeug mit einem unbekannten Flugobjekt kollidiert. Jetzt ermitteln die Generalstaatsanwaltschaft und der sächsische Staatsschutz. In Hamburg sind Mitglieder und Unterstützer einer rechtsextremen Gruppierung zu Haftstrafen verurteilt worden. Es handelt sich dabei um die sogenannte letzte Verteidigungswelle. Das Oberlandesgericht hat gegen die jungen Angeklagten Strafen von bis zu 5 Jahren Gefängnis verhängt. Die rechte Zelle hatte Spreng- und Brandanschläge geplant und erste Brandanschläge auch schon verübt. Die Hütten des Deutschen Alpenvereins sind wegen Hitze und Trockenheit gerade massiv von Wasserknappheit betroffen. Nach Angaben des Verbands sind Waschräume zeitweise gar nicht mehr zugänglich. Um den Küchenbetrieb aufrechtzuerhalten, wird auf einer Hütte bei Berchtesgaden jetzt Trinkwasser per Hubschrauber eingeflogen. Normalerweise werden die Hütten aus Wasservorräten aus der näheren Umgebung versorgt. Bei der Tour de France der Frauen hat sich die deutsche Radsporthoffnung Antonia Niedermayer auf den 4. Platz in der Gesamtwertung verbessert. Die 23-Jährige kommt aus Rosenheim und bei der 5. Etappe ist sie als 6. ins Ziel gefahren. Den Tagessieg hat sich Topfavoritin Timmy Vollering aus den Niederlanden geholt vor der gesamtführenden Marleen Reuser aus der Schweiz. 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
4: Am Abend zeigt das Thermometer in Bad Krozingen heiße 27 Grad, während sich die Wolken am Himmel versammeln. In Lenzkirch hingegen sind es angenehmere 21 Grad bei wolkenlosem Himmel. Morgen früh erwarten wir im Breisgau Temperaturen von bis zu 21 Grad. Im Tagesverlauf steigt das Thermometer dann auf bis zu 37 Grad und der Himmel bleibt wolkenfrei.
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4: Derzeit sind uns keine Meldungen bekannt. Kommt gut an euer Ziel.
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4: Auf der B34 bei Dogern steht ein Blitzer. 100 sind hier erlaubt. Blitzer in Waldshut, Tingen in der Klettgaustraße. Zum Schluss noch ein Blitzer in Lörrach in der Greta-Straße. Hier gilt 30.
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5: Hallihallo zusammen, der Tag neigt sich langsam dem Ende und ich hoffe natürlich, dass ihr einen wunderschönen Tag hattet. Für alle, die jetzt mit der Nachtschicht anfangen oder angefangen haben, wahrscheinlich so um kurz nach 10, wünschen wir natürlich gutes Durchhalten. Wir begleiten euch auch durch die Nacht mit The Last Good Night und mit einer 36-jährigen Dame, die musikalisch wirklich alles tuto alles abgeräumt hat. Die Swifties, also die Fans von Taylor Swift, die jetzt gerade zuhören, die werden den Song zu 6498% kennen. Bin ich mir sicher. Hier ist Taylor Swift mit Opalite.

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2: Wie alt sind die Kinder?
1: Die sind 30, 29, 26, 19 und 16.
2: Und wie sind die Geschwister untereinander? Also gerade die drei Älteren dann mit den zwei Jüngeren?
1: Ja klar, die haben natürlich nicht mehr diese enge Bindung, wie man es am Anfang hat.
2: Ja.
1: Aber ja, irgendwie kriegen die es trotzdem hin. Mhm. Zum Beispiel dank Ferienlager, da sind jetzt zwei gerade noch auf dem Zeltlager. Und alle fünf waren im Laufe der Zeit irgendwann mal auf dem Zeltlager. Und das war so überschneidend, dass dann die einen Lagerleiter waren und dann kamen die kleinen Geschwister nach. Und das ist zum Beispiel ein ganz, ganz wichtiger Bindepunkt.
2: Mhm.
1: Kann es jedem nur raten, unbedingt Zeltlager, also viel Dreck und...
2: Ja.
1: Die unterteilen ihre Freunde in das Lagerkind und das halt nicht.
2: Meine Nichte und mein Neffe sind auch Pfadfinder.
1: Mhm.
2: Und ich finde, die kriegen da schon auch ganz coole Werte vermittelt.
1: Ja.
2: Also die beiden hängen zum Beispiel wirklich nicht ständig am Handy rum, sondern die gehen dann halt auch raus und machen draußen Sachen.
1: Das haben wir auch nie gehabt. Also wir hatten auch das Glück, auch vom Wohnen her, Reihenhaussiedlungen, alles eng beieinander, da sind die Kinder eigentlich draußen.
2: Ja.
1: Das kommt nicht anders vor.
2: Also eben, das Glück hat natürlich nicht jeder, dass Kinder in Scharen irgendwie da sind zum Spielen. Das ist natürlich schon auch eine besondere Situation, aber wie toll, wenn man das Privileg genießen kann dann.
1: Auf jeden Fall. Also ich sehe das auch im Nachhinein als unglaubliche Bereicherung für alle.
2: Das glaube ich.
1: Also auch für die Eltern, auch die haben sich in dieser Reihe.

0: Siedlung. Wir hatten da immer eine tolle Gemeinschaft bis zum heutigen Tag und Feste werden gemeinsam gefeiert.
1: Toll.
0: Also alles toll.
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3: In Lenzkirch zeigt sich die Nacht mit angenehmen 20 Grad und einem wolkenfreien Himmel. Am Donnerstagmorgen können im Schwarzwald bis zu 18 Grad erwartet werden. Der Tageshöchstwert erreicht 29 Grad und der Himmel bleibt unbedeckt.
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0: Derzeit sind uns keine Meldungen bekannt. Kommt gut an euer Ziel.
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0: Blitzer in Eimeldingen in der Rheinstraße. Hier sind 50 erlaubt. Noch ein Blitzer steht in Lörrach in der Greta-Straße. 30 ist hier die Höchstgeschwindigkeit. Unsere letzte Meldung. Höhe Bad Krotzingen wird gerade auf der A5 im 120-Bereich kontrolliert.

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1: Egal ob Aquacycling, Disc Golf oder Quadball, wir testen es. Noch nie davon gehört? Ja, dann schaut es euch gerne mal auf unseren Social Media Kanälen auf Facebook und Insta an. Es lohnt sich. Es ist, vor allem ist es witzig, es ist interessant und es macht auch wahnsinnig Spaß, wenn man selber der Reporter sein darf, weil ich nämlich Unterwasser-Rugby testen durfte. Ich habe gar keinen, also Rugby kannte ich, Wasser kannte ich, aber die Kombi kannte ich auf jeden Fall nicht. Mit Trainer Stefan, der hat Händchen gehalten mit mir im Wasser und das im Freiburger Westbad, so hat es sich angehört.
2: So, Sixpack hatte ich schon mal, aber steht mir einfach nicht. Stefan, wir sind jetzt hier beim Unterwasser-Rugby, aber da brauche ich eigentlich eine gute Figur, oder?
3: Ja, die wirst du wahrscheinlich eh unter Wasser machen.
2: Unterwasser-Rugby sagt ja vielen erstmal nichts. Erklär uns doch kurz mal die Regeln vom Unterwasser-Rugby.
3: An sich hat man Schnorchelausrüstung an, das bedeutet Taucherbrille, Schnorchel, Flossen. Wenn man den Ball hat, gibt es Vollkontakt. Das bedeutet, wenn ich den Ball habe, kann ich andere wegschieben und andere können mich auch greifen oder schieben. Genau, das Ziel ist es, einen Korb, einen Stahlkorb in der Tiefe des Wassers zu erreichen und da den Ball reinzutun, einen Korb zu machen. Und die anderen versuchen das natürlich zu verhindern.
2: Und was muss ich jetzt als Laie auf jeden Fall erstmal können?
3: Ja.
2: Luft anhalten wahrscheinlich.
3: Ja, erst einmal ein bisschen Luft anhalten, ein bisschen schwimmen. In erster Linie eigentlich Spaß fürs Wasser mitbringen.
4: Hast du jetzt noch Wasser drin?
3: Nee.
4: Okay, dann ist...
2: Bin ich zu blöd? So, also Druckausgleich hat bis jetzt noch nicht so ganz geklappt.
4: Auspusten.
2: Das Auspusten hat noch nicht so ganz geklappt.
3: Die Begriffe müssen auch noch geklärt werden.
2: Wir machen mal auf jeden Fall weiter. Stefan, kleines Zwischenfazit. Was kann ich bis jetzt und was kann ich nicht?
3: Ja, also
2: und sag's ernst.
3: Druckausgleich funktioniert, Auspusten funktioniert auch und Schwimmen sieht schon ganz solide aus. Aber jetzt das Abtauchen, das müssen wir jetzt noch üben.
2: Also ich fühle mich wie so ein kleines Kind im Kinderbecken, bis jedes Mal, wenn der Trainer dann was sagt, irgendwie sich wegdreht und nichts kann. Aber wir probieren es weiter mal.
3: Genau, mit dem Fuß kannst du anlegen und mich wegschieben und als nächstes halt mit der Hand die Person weghalten. Und so werden wir unter Wasser so ein bisschen ringen, rangeln. Und das werden wir jetzt halt, ausprobieren.
2: Also was mir jetzt schon schwer gefallen ist, einfach dieses Runtergehen, dich anzugreifen, den Ball zu holen, diesen Salzwasserball, den schweren. Und dann diese Koordination aus runter, Luft anhalten, dich irgendwie zu mir ziehen, nach dem Ball zu greifen. Dann merken auch fast hätte ich ihn und dann merke ich, oh, die Luft ist aus und wir sind in 3-4 Meter Tiefe unten.
3: Ja, dann muss man schnell wieder auftauchen. Aber das Schöne ist, dass es wirklich von Woche zu Woche besser läuft und dann geht es gut.
2: Wer Bock hat, mal durchzukommen auf dem Training, meldet euch gern. Es macht wahnsinnig Spaß, aber es ist schon ein bisschen anstrengend.

0: Es war sau anstrengend, war es. Aber es hat wirklich viel Spaß gemacht. Danke nochmal Stefan und an das gesamte Team für die Geduld und für den ein oder anderen Blick. Dann nehme ich auch nicht persönlich. Schaut euch unbedingt dieses Video an auf Insta und auf Facebook. Es hat sich, glaube ich, gelohnt und hat ganz, ganz viel Spaß gemacht.
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1: Mit Yves Simon. Nachdem letzte Nacht eine Drohne mit einer Sprengladung am Flughafen Halle-Leipzig in der Nähe einer ukrainischen Antonov-Maschine entdeckt und entschärft wurde, hat sich vorhin am Abend Bundesinnenminister Dobrindt ein Bild der Lage gemacht.
2: Meine Einschätzung, dass wir es hier mit einem hybriden Anschlagsszenario zu tun haben.
1: Terrorermittler prüfen auch eine politische Motivation. Vorfälle mit Drohnen hat es an Flughäfen ja schon häufiger gegeben, aber noch keinen, bei dem wirklich Sprengstoff mit im Spiel war. Trotz des Niedrigwassers in den Flüssen läuft die Energieversorgung in Deutschland bisher weiter stabil. Laut Wirtschaftsministerium gibt es keine Engpässe bei Öl und Kraftstoffen. Kraftwerke müssen auch nicht heruntergefahren werden. Anders sieht es im Ausland aus, in Ungarn und auch in Rumänien. Da sind Atomkraftwerke gedrosselt worden, in Österreich auch Wasserkraftwerke, wegen fehlendem Kühlwasser. Das ist ein Schlag gegen internationale Schleuserkriminalität. In einer gemeinsamen Aktion mehrerer Staatsanwaltschaften und der Bundespolizei sind jetzt 3 hochrangige Schleuser festgenommen worden. Darunter ist ein 26-Jähriger im Raum Saarbrücken und auch 2 weitere Verdächtige in Serbien. Ihnen wird vorgeworfen, hunderte Flüchtlinge, vor allem aus Syrien, über das Mittelmeer nach Lampedusa und auch weiter nach Deutschland geschleust zu haben. Teilweise für bis zu 10.000 Euro pro Person. Die Spritpreise bei uns in Deutschland gehen spürbar nach unten. Laut ADAC haben sich Benzin und Diesel seit Wochenbeginn wieder deutlich verbilligt, ausgelöst durch den stark gesunkenen Ölpreis. Super E10 kostet im Durchschnitt momentan 2,13 Euro je Liter. Der Diesel liegt bei 2,20 Euro im Schnitt. Nach Ansicht des ADAC sind die Preise aber immer noch viel zu hoch. Es gibt weiteres Potenzial für Senkungen, da ist sich der Automobilclub sicher. 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
5: In Schlingen sind aktuell warme 24 Grad bei bewölktem Himmel zu verzeichnen. In Zell im Wiesental liegen die Temperaturen in ähnlichem Bereich ebenfalls wolkig. Morgen früh wird die Temperatur in der Rheinebene bis zu 21 Grad erreichen. Der Tageshöchstwert wird voraussichtlich bei 37 Grad liegen und der Himmel zeigt sich dabei wolkenlos.
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5: Im Moment gibt es keine bekannten Verkehrsbehinderungen. Gute Fahrt.
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5: Auf der A5 bei Bad Krozingen steht ein Blitzer. 120 sind hier erlaubt. Blitzer in Waldshut, Tingen, in der Klettgaustraße. In Eimeldingen stehen sie gerade in der Rheinstraße. Erlaubt sind 50.
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2: Wie alt sind die Kinder?
1: Die sind 30, 29, 26, 19 und 16.
2: Und wie sind die Geschwister untereinander? Also gerade die drei Älteren dann mit den zwei Jüngeren?
1: Ja klar, die haben natürlich nicht mehr diese enge Bindung, wie man es am Anfang hat.
2: Ja.
1: Aber ja, irgendwie kriegen die es trotzdem hin. Mhm. Zum Beispiel dank Ferienlager, da sind jetzt zwei gerade noch auf dem Zeltlager. Und alle fünf waren im Laufe der Zeit irgendwann mal auf dem Zeltlager. Und das war so überschneidend, dass dann die einen Lagerleiter waren und dann kamen die kleinen Geschwister nach. Und das ist zum Beispiel ein ganz, ganz wichtiger Bindepunkt.
2: Mhm.
1: Kann jedem nur raten, unbedingt Zeltlager. Also viel Dreck und die unterteilen ihre Freunde in das Lagerkind und das halt nicht.
2: Meine Nichte und mein Neffe sind auch Pfadfinder und ich finde, die kriegen da schon auch ganz coole Werte vermittelt.
1: Ja.
2: Also die beiden hängen zum Beispiel wirklich nicht ständig am Handy rum, sondern die gehen dann halt auch raus und machen draußen Sachen.
1: Das haben wir auch nie gehabt. Also wir hatten auch das Glück, auch vom Wohnen her, Reihenhaussiedlungen, alles eng beieinander, da sind die Kinder eigentlich draußen.
2: Ja.
1: Das kommt nicht anders vor.
2: Also eben, das Glück hat natürlich nicht jeder, dass Kinder in Scharen irgendwie da sind zum Spielen. Das ist natürlich schon auch eine besondere Situation, aber wie toll, wenn man das Privileg genießen kann dann.
1: Auf jeden Fall. Also ich sehe das auch im Nachhinein als unglaubliche Bereicherung für alle.
2: Das glaube ich.
1: Also auch für die Eltern, auch die haben sich in dieser Reihenhaussiedlung. Wir hatten da immer eine tolle Gemeinschaft bis zum heutigen Tag und Feste werden gemeinsam gefeiert.
2: Toll.
1: Also alles toll.
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3: In Freiburg zeigt das Thermometer zur Nacht warme 24 Grad und der Himmel ist wolkig. Am Donnerstagmorgen wird es im Breisgau bis zu 21 Grad geben. Im Laufe des Tages klettert die Temperatur auf einen Höchstwert von 35 Grad bei unbedecktem Himmel.
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3: B294 Freiburg Richtung Haslach im Kinzigtal zwischen Freiburg Nord und Denzlingen Abzweig B3. Dichter Verkehr, mindestens 6 Minuten Zeitverlust.
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3: Auf der A5 in der Nähe von Bad Krozingen wird geblitzt. Ihr dürft 120 fahren. Zusätzlich wird in Donaueschingen in der Max-Egon-Straße kontrolliert. In Lörrach stehen sie gerade in der Greta-Straße. Erlaubt sind 30.
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1: Mit Yves Simon. Bundesinnenminister Dobrindt hat nach dem Drohnenvorfall am Flughafen Halle-Leipzig von einem verhinderten Anschlag gesprochen. Außerdem hat der CSU-Politiker angekündigt, dass sich Deutschland noch stärker gegen solche hybriden Bedrohungen absichern muss. Die Ermittlungen laufen, aber es gibt auch einen Verdacht und den schildert uns Fiona Reinhardt.
2: Also der Botschafter der Ukraine in Deutschland ist überzeugt, dass Russland dahinter steckt. Er wüsste nicht, wer das sonst sein könnte. Die Ermittler von der Generalstaatsanwaltschaft und vom LKA haben sich dazu aber bisher noch nicht geäußert. Die stecken ja auch noch mitten in den Ermittlungen.
1: Also bisher ist nur klar, die Drohne war vergangene Nacht in der Nähe ukrainischer Frachtmaschinen entdeckt worden. Im US-Bundesstaat Michigan hat der linksgerichtete Demokrat Al Syed die Vorwahl gewonnen. Er steht damit bei den Kongresswahlen im November auf dem Stimmzettel. Der 41-Jährige hat sich gegen die moderatere Demokratin Stevens durchgesetzt. Unterstützt wurde er unter anderem von Bernie Sanders. Die Demokraten wollen ihren Senatssitz im Bundesstaat verteidigen. Gewinnt Al Syed, wäre er der erste muslimische Senator in der Geschichte der USA. Bei der Schwimm-Europameisterschaft in Paris hat es wieder einen deutschen Sieg gegeben. Der Wasserspringer Moritz Wesemann ist zum zweiten Mal Europameister geworden. 4 Tage nach seinem Sieg vom 1-Meter-Brett ist der 24-Jährige

0: auch im Finale vom Dreier-Europameister geworden. Das ist ihm auch schon vor 3 Jahren geglückt. Wirbel gerade um das Finale der Fußball-Weltmeisterschaft 2030. Da dementiert die FIFA gerade Berichte, wonach Präsident Gianni Infantino Marokko das Endspiel schon fest zugesagt haben soll. Das Finale könnte demnach im neuen Hassan-Stadion in Casablanca steigen. Entschieden ist aber noch nichts, beteuert die FIFA jetzt. Spanien, Portugal und Marokko richten die WM 2030 ja gemeinsam aus und die ersten Partien, die finden in Südamerika statt. 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
2: In Weil am Rhein zeigt das Thermometer in der Nacht warme 23 Grad bei bewölktem Himmel. Furtwangen hingegen präsentiert sich mit wolkenfreiem Himmel und angenehmen 18 Grad. Am Morgen sind in der Rheinebene Temperaturen von bis zu 21 Grad zu erwarten. Im Laufe des Tages klettern die Werte dann auf höchstens 37 Grad unter einem strahlend blauen Himmel.
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2: Elzach B294 zwischen Winden, Niederwinden und Winden, Oberwinden. Dichter Verkehr.
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2: Auf der A5 bei Bad Krozingen steht ein Blitzer, 120 sind hier erlaubt. Zusätzlich wird in Lörrach in der Greta-Straße kontrolliert. Schließlich wird in Weil am Rhein im Merktweg geblitzt, erlaubt sind 50.
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0: geht und sich total auspowern, was ich auch immer mal wieder super, super gern mache und mich irgendwelche Berge am absoluten Limit hochquälen gegen meinen Bruder oder so, das ist super.
1: Der fährt auch.
0: Der fährt auch, genau. Und jetzt aber so seit ein paar Jahren genieße ich auch total so Group Rides und ja, ganz gemütliche Ausfahrten, im Zweifel auch alleine. Und wirklich so einen ganzen Tag einfach unterwegs zu sein, in einem normalen menschlichen Herzfrequenzbereich und einfach zu genießen und ganz viel zu essen und so. Also es macht genauso viel Spaß.
1: Also eher so die Genusstour quasi.
0: Genau, ja. Also ein gesunder Mix aus beiden. Ich glaube, dann bin ich sehr happy.
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1: Mit Yves Simon. Bundesinnenminister Dobrindt hat nach dem Drohnenvorfall am Flughafen Halle-Leipzig von einem verhinderten Anschlag gesprochen. Außerdem hat der CSU-Politiker angekündigt, dass sich Deutschland noch stärker gegen solche hybriden Bedrohungen absichern muss. Die Ermittlungen laufen, aber es gibt auch einen Verdacht und den schildert uns Fiona Reinhardt.
2: Also der Botschafter der Ukraine in Deutschland ist überzeugt, dass Russland dahinter steckt. Er wüsste nicht, wer das sonst sein könnte. Die Ermittler von der Generalstaatsanwaltschaft und vom LKA haben sich dazu aber bisher noch nicht geäußert. Die stecken ja auch noch mitten in den Ermittlungen.
1: Also bisher ist nur klar, die Drohne war vergangene Nacht in der Nähe ukrainischer Frachtmaschinen entdeckt worden. Im US-Bundesstaat Michigan hat der linksgerichtete Demokrat Al Syed die Vorwahl gewonnen. Er steht damit bei den Kongresswahlen im November auf dem Stimmzettel. Der 41-Jährige hat sich gegen die moderatere Demokratin Stevens durchgesetzt. Unterstützt wurde er unter anderem von Bernie Sanders. Die Demokraten wollen ihren Senatssitz im Bundesstaat verteidigen. Gewinnt Al Syed, wäre er der erste muslimische Senator in der Geschichte der USA. Bei der Schwimm-Europameisterschaft in Paris hat es wieder einen deutschen Sieg gegeben. Der Wasserspringer Moritz Wesemann ist zum zweiten Mal Europameister geworden. 4 Tage nach seinem Sieg vom 1-Meter-Brett ist der 24-Jährige auch im Finale vom Dreier-Europameister geworden. Das ist ihm auch schon vor 3 Jahren geglückt. Wirbel gerade um das Finale der Fußball-Weltmeisterschaft 2030. Da dementiert die FIFA gerade Berichte, wonach Präsident Gianni Infantino Marokko das Endspiel schon fest zugesagt haben soll. Das Finale könnte demnach im neuen Hassan-Stadion in Casablanca steigen. Entschieden ist aber noch nichts, beteuert die FIFA jetzt. Spanien, Portugal und Marokko richten die WM 2030 ja gemeinsam aus und die ersten Partien, die finden in Südamerika statt. 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
5: In der Nacht zeigt sich der Himmel über Schluchsee unbedeckt bei milden 17 Grad. Am Morgen erwarten wir im Schwarzwald Temperaturen bis zu 17 Grad. Im Laufe des Tages steigen die Werte auf maximal 29 Grad, begleitet von einem wolkenfreien Himmel.
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5: Im Moment gibt es keine bekannten Verkehrsbehinderungen. Gute Fahrt.
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5: Blitzer auf der A5 Höhe Schlingen. Hier dürft ihr 120 fahren. Noch ein Blitzer steht in Eimeldingen in der Rheinstraße. 50 ist hier die Höchstgeschwindigkeit. Zum Schluss noch ein Blitzer in Donaueschingen in der Max-Egon-Straße. Hier gilt

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1: Mit Yves Simon. Mitten in den Ferienmonaten ist am Flughafen Halle-Leipzig ein Anschlag verhindert worden, möglicherweise auch mit Toten oder Verletzten. Zumindest aber mit großen Schäden. Innenminister Dobrindt spricht nach dem Drohnenfund von letzter Nacht von einem hybriden Anschlagsszenario, das aber zum Glück abgewehrt werden konnte.
2: Das heißt, bei professioneller Technik muss man davon ausgehen, dass möglicherweise der und die Täter auch die Abwehrmaßnahmen bereits kennen und darauf aufbauend Technologien verwenden, die durch bestehende Abwehrtechnik nicht identifiziert werden kann.
1: Eine mit Sprengstoff bestückte Drohne war letzte Nacht nahe ukrainischer Frachtmaschinen auf dem Flughafengelände

0: entdeckt worden. In der Ostukraine spitzt sich die Lage weiter zu. Aus Kramatorsk sollen mehr als 500 Kinder und Jugendliche mit ihren Begleitern rausgeholt werden. Der Gouverneur spricht von einer schwierigen, aber notwendigen Entscheidung, weil russische Truppen vorrücken und immer wieder Menschen bei Angriffen sterben oder verletzt werden. Präsident Selenskyj hat außerdem nach eigenen Angaben mit NATO-Generalsekretär Rutte über neue Luftabwehrraketen gesprochen, um die Städte besser schützen zu können. Unionsfraktionschef Rai wirbt für das Rentenpaket der schwarz-roten Bundesregierung. Im ersten hat er das Vorhaben eine Jahrhundertreform genannt und er warnt davor, einzelne Bausteine jetzt wieder anzufassen, zum Beispiel die abschlagsfreie Frührente nach 45 Beitragsjahren. Über die Frührente wird heftig gestritten, weil mehrere Ostministerpräsidenten das geplante Aus der Regelung kritisieren. Nächstes Gold für Florian Wellbrock. Der Schwimmer ist bei den Europameisterschaften in Paris auch im Freiwasserschwimmen über 5 Kilometer der schnellste gewesen. Erst am Vortag hatte der 28-Jährige aus Magdeburg über die 10 Kilometer gewonnen. 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
2: In Endingen zeigt das Thermometer in der Nacht angenehme 22 Grad bei fast wolkenlosem Himmel. In St. Blasien sind es in der Nacht 18 Grad unter unbedecktem Himmel. Am Morgen können im Kaiserstuhl bis zu 22 Grad erreicht werden. Der Tageshöchstwert liegt bei 35 Grad. Auch hier bleibt der Himmel wolkenfrei.
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2: Aktuell liegen uns keine Verkehrsmeldungen vor. Gute Fahrt.
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2: Auf der A5 in der Nähe von Bad Krozingen wird geblitzt. Ihr dürft 120 fahren. Noch ein Blitzer steht in Lörrach. In der Greta-Straße 30 ist hier die Höchstgeschwindigkeit. In Donaueschingen stehen sie gerade. In der Max-Egon-Straße erlaubt sind 30.
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1: Auf der gesamten Welt leben ca. 8 Milliarden Menschen. Und von denen leben etwa 84 Millionen hier bei uns in Deutschland. Und weil Zahlen spannend sind, gibt es eine Website, die Our World in Data heißt. Also, wo die gesamte Welt mit verschiedenen Aspekten veranschaulicht wird. Und da wurde zum Beispiel auch berechnet, dass die Wahrscheinlichkeit, dass ein Mensch in Asien geboren wird, bei fast 50% liegt. In Europa geboren zu werden, liegt bei etwa 4,8%. Und man kann auch sagen, dass die Wahrscheinlichkeit, dass ein Mensch hier in Deutschland geboren wird, im Vergleich zur gesamten Welt bei etwa 0,5% liegt. Dazu muss man aber auch sagen, ja, man kann solche Wahrscheinlichkeiten ausrechnen und das macht unfassbar viel Spaß. Aber es ist am Ende des Tages ein reiner Zufall, wo wir geboren werden. Eure Mariella Miskial.
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2: Mit Yves Simon. Mitten in den Ferienmonaten ist am Flughafen Halle-Leipzig ein Anschlag verhindert worden, möglicherweise auch mit Toten oder Verletzten. Zumindest aber mit großen Schäden. Innenminister Dobrindt spricht nach dem Drohnenfund von letzter Nacht von einem hybriden Anschlagsszenario, das aber zum Glück abgewehrt werden konnte.
3: Das heißt, bei professioneller Technik muss man davon ausgehen, dass möglicherweise der und die Täter auch die Abwehrmaßnahmen bereits kennen und darauf aufbauend Technologien verwenden, die durch bestehende Abwehrtechnik nicht identifiziert werden kann.
2: Eine mit Sprengstoff bestückte Drohne war letzte Nacht nahe ukrainischer Frachtmaschinen auf dem Flughafengelände entdeckt worden. In der Ostukraine spitzt sich die Lage weiter zu. Aus Kramatorsk sollen mehr als 500 Kinder und Jugendliche mit ihren Begleitern rausgeholt werden. Der Gouverneur spricht von einer schwierigen, aber notwendigen Entscheidung, weil russische Truppen vorrücken und immer wieder Menschen bei Angriffen sterben oder verletzt werden. Präsident Selenskyj hat außerdem nach eigenen Angaben mit NATO-Generalsekretär Rutte über neue Luftabwehrraketen gesprochen, um die Städte besser schützen zu können. Unionsfraktionschef Rai wirbt für das Rentenpaket der schwarz-roten Bundesregierung. Im ersten hat er das Vorhaben eine Jahrhundertreform genannt und er warnt davor, einzelne Bausteine jetzt wieder anzufassen, zum Beispiel die abschlagsfreie Frührente nach 45 Beitragsjahren. Über die Frührente wird heftig gestritten, weil mehrere Ostministerpräsidenten das geplante Aus der Regelung kritisieren. Nächstes Gold für Florian Wellbrock. Der Schwimmer ist bei den Europameisterschaften in Paris auch im Freiwasserschwimmen über 5 Kilometer der schnellste gewesen. Erst am Vortag hatte der 28-Jährige aus Magdeburg über die 10 Kilometer gewonnen. 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
5: In der Nacht zeigt sich Freiburg mit milden 21 Grad und nahezu wolkenlosem Himmel. Am Morgen bleibt es warm, die Temperaturen erreichen ebenfalls bis zu 21 Grad im Breisgau. Im Tagesverlauf klettern die Werte auf bis zu 35 Grad und die Sonne strahlt ohne Unterbrechung am wolkenfreien Himmel.
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1: Aktuell liegen uns keine Verkehrsmeldungen vor. Gute Fahrt.
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1: In Lörrach in der Greta-Straße wird geblitzt. Hier gelten 30. Noch ein Blitzer steht in Donaueschingen in der Max-Egon-Straße. 30 ist hier die Höchstgeschwindigkeit. Geblitzt wird in Waldshut-Tingen in der Klettgau-Straße.
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1: Ich glaube, so komisch oder so doof, das klingt, die Freiheit. Im Sinne von, also natürlich auch jetzt über die letzten 20 Jahre oder auch innerhalb des Studiums und so weiter gestaltet sich unser Alltag wahnsinnig anders als der in anderen Studiengängen, was ich zumindest so mitbekomme. Und wir sind irgendwie viel unterwegs. Wir haben eigentlich nie denselben Tag zweimal hintereinander, außer man hat wirklich mal richtig entspannt frei und kann üben, wie man will. Ja, man lernt so viele Leute kennen, man lernt so viele Geschichten kennen, so viele Kulturen letztendlich irgendwie auch. Und es ist ja einfach dieser Neudeutsch, dieser Lifestyle, der ist, glaube ich, das, worüber ich mich dann doch, so oft ich mich auch drüber ärgere und mir wünschen würde, mehr Routinen und mehr was zu haben im Leben, am Ende doch wahnsinnig froh drum bin, das zu haben.
2: Es wird nicht langweilig.
1: Es wird nicht langweilig und ja, ich durfte schon so viel erleben. Ja, dafür bin ich echt dankbar.
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1: Mit Yves Simon. Letzte Nacht ist ja am Flughafen Halle-Leipzig eine Drohne mit Sprengstoff abgewehrt und unschädlich gemacht worden. Jetzt ist klar, es hat sich dabei um einen verhinderten Anschlag gehandelt. Das hat Bundesinnenminister Dobrindt am Abend erklärt.
2: Meine Einschätzung, dass wir es hier mit einem hybriden Anschlagsszenario zu tun haben.
1: Hybrid bedeutet, dass es bei dem Anschlag nicht um einen klassischen militärischen Angriff geht, sondern es wird Druck auf einen Konfliktgegner ausgeübt, zum Beispiel durch einen Anschlag oder auch durch Cyberattacken. Der Chef des Münchner IFO-Instituts, Clemens Fuest, will den ermäßigten Mehrwertsteuersatz von 7% komplett abschaffen. Alle Waren, auch Lebensmittel damit, die sollen einheitlich mit 19% besteuert werden, findet er. Dadurch würden aber auch Brot, Butter und Obst teurer. Im Gegenzug schlägt Fuest jährliche Gutschriften vor. 360 Euro schweben ihm davor, aber nur für Haushalte mit geringem Einkommen. Neue Hoffnung für die blockierte Straße von Hormus. Der Iran und der Oman verhandeln offenbar über eine neue Schifffahrtsroute durch die Meerenge. Und es steht, wie es ausschaut, eine Einigung kurz bevor. Das hat das Regime in Teheran bekannt gegeben. Die geografischen Koordinaten für die Route stehen demnach schon fest. Und jetzt wird gerade noch an einer gemeinsamen Erklärung gewerkelt. Das Ganze aber ohne die USA. Das hat sich der French Open-Sieger völlig anders vorgestellt. Alexander Zverev ist beim Masters 1000-Turnier in Montreal überraschend in der zweiten Runde rausgeflogen. Der Hamburger hat gegen den Niederländer Kriegsbohr in 3 Sätzen verloren. Beim Turnier in Montreal wollte sich Zverev eigentlich für die US Open warm spielen und dann da auch was reißen. 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
3: In der Nacht bleibt es in Freiburg angenehm warm mit 20 Grad und fast wolkenlosem Himmel.